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1: Gleich geht's los.
2: Diesmal geht es auf den südamerikanischen Kontinent, in ein Land voller Abenteuer. Ob Amazonas oder Andengipfel, ob Millionenmetropole oder Salzwüste, Bolivien bietet sehr vieles. Wir bieten heute eine Entdeckungstour quer durch Bolivien. Auf der Sonneninsel im Titicacasee erfahren wir, dass die Inkas aus dem heutigen Bolivien stammen. Und wir treffen Familien, die auf dem See leben, nämlich auf schwimmenden Schilfrohrinseln. Mit dem Allradjeep geht es dann hinauf auf fast 5000 Meter zu Geysiren, Vulkanen und in eine Salzwüste. Und wir schweben mit der Seilbahn über La Paz, eine der höchstgelegenen Millionenstädte dieser Welt. Ja, spannende Gäste dieser Radioreise, wie dieser hier unter anderem.
3: Culiacanacas, Jilatanacas. Bienvenidos, hermanos y hermanas.
2: Bienvenidos. Wir starten gleich unseren Flug in die Anden Südamerikas, um in der größten Stadt Boliviens zu landen. Die Radioreisehörer sind bei uns wie immer First Class eingecheckt. Also, bis gleich und ganz viel Spaß.

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1: Ich bin Hendrik Daum. Die Bundesregierung hat den Haushalt für 2027 beschlossen und damit werden viele neue Schulden aufgenommen. Finanzminister Klingbeil begründete das mit den internationalen Krisen wie dem Ukraine-Krieg.
2: Der Frieden in Europa ist durch Putins imperialistischen Wahn bedroht wie lange nicht. Und ich will das sehr klar sagen, mit der schwarzen Null können wir uns nicht gegen Putin verteidigen. Wir müssen deswegen in kürzester Zeit 3 Jahrzehnte aufholen, in denen unsere Bundeswehr runtergespart wurde. Dabei keine neuen Schulden zu machen, das geht nicht. Das ist wie ohne Rakete zum Mond fliegen.
1: Kanada will seine neuen U-Boote vom NATO-Verbündeten Deutschland bauen lassen. Das hat Premierminister Carney mitgeteilt. Der milliardenschwere Auftrag für bis zu 12 U-Boote geht an den Kieler Marineschiffbauer TKMS. Damit setzte sich Deutschland gegen einen südkoreanischen Konkurrenten durch. Bundeskanzler Merz nannte die Entscheidung ein starkes Zeichen der transatlantischen Zusammenarbeit in der Verteidigungsindustrie. Ausgerechnet zum Ferienstart in Bayern und Baden-Württemberg wird eine wichtige Strecke in Tirol wieder gesperrt. Wegen einer weiteren Demo von Anwohnern ist der Fernpass am 1. August vormittags von 9.45 Uhr bis 12 Uhr nicht befahrbar. Das teilten die Tiroler Behörden mit. Das betrifft die Strecke zwischen Nassereith und Reutte. Wir schauen zur Fußball-WM und da hat Spanien Cristiano Ronaldo einen bitteren Abschied von der WM-Bühne beschert und seine eigenen Titelansprüche untermauert. Die Spanier feierten dank des späten Treffers von Joker Mikel Merino in der Nachspielzeit einen 1:0-Sieg gegen Portugal und ziehen erstmals seit dem Titelgewinn 2010 wieder in ein WM-Viertelfinale ein.
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5: Das ist die Radioreise, die Sie zu neuen Horizonten bringt und damit Reiselust wecken soll. Im Studio Alexander Tauscher. Herzlich willkommen hier bei uns in dieser Show. Heute entdecken wir Bolivien. Der Andenstaat Südamerikas hat rund 12 Millionen Einwohner und ist etwa 3-mal so groß wie Deutschland. An Bolivien grenzen so namhafte Reiseländer wie Brasilien, Peru, Paraguay, Chile und Argentinien. Doch touristisch ist Bolivien noch vergleichsweise unbekannt. Völlig zu Unrecht finden wir, denn dieses farbenfrohe Land zwischen Amazonas-Dschungel und Andengipfel ist nicht nur günstig, sondern auch recht sicher zu bereisen, ob per Individual- oder Gruppentour. Die Menschen, sie sind freundlich, hilfsbereit, offen und stolz, wenn man sich für ihr Bolivien interessiert. Wir starten unsere Tour nun in La Paz, Regierungssitz und wichtigste Stadt des Landes, berühmt wegen seiner Höhenlage. Der Flughafen im benachbarten El Alto liegt auf gut 4000 Meter Höhe. 4000 Meter Höhe heißt also, der Landeanflug geht schneller als beispielsweise in Hamburg. El Alto und La Paz bilden mitten in den Anden eine Metropolregion mit mehr als 2,5 Millionen Einwohnern. Vor allem junge Menschen zieht es in diese Großstadt, um hier Geld zu verdienen und sich eine bessere Zukunft aufbauen zu können. In La Paz treffen wir uns gleich mit Gerd Franke. Die Einheimischen nennen ihn ganz liebevoll Gustavo. Er kam schon als Jugendlicher nach Südamerika und lebt seit rund einem halben Jahrhundert hier. Kaum eine Frage, die er nicht beantworten kann. Deswegen sind seine individuellen Städtetouren auch sehr, sehr beliebt. Also, vamos nach La Paz.
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7: Was ich euch bieten möchte, ist ein bisschen zu erzählen, wie diese Stadt La Paz in Bolivien, der höchstgelegene Regierungssitz, muss man sagen, denn Hauptstadt ist es ja nicht. Ich nehme euch einfach mal so bei der Hand und wir stürzen uns ins Getümmel dieser wunderschönen Stadt. La Paz, Ciudad Maravillosa, der offizielle Titel. Die Stadt liegt in einem riesigen Kessel, der mittendrin im Altiplano, das ist das bolivianische Hochland, das etwa auf einer Höhe von 4000 Meter sich hinwegstreckt vom Titicacasee bis zum Salzsee Salar de Uyuni. Und da mittendrin eben, wie man hier auch sagt, La Hoyada, also ein riesiges Loch. Und dieses Loch ist gefüllt bis zu den Rändern mit Stadt. Und da wohnen etwa 1 Million Menschen drin und tümmeln sich da und arbeiten hier. Und es ist eine sehr geschäftige Stadt. Gerade der zentrale Bereich ist also Verkehrs-

0: Mäßig ein absolutes Chaos und Gehupe und ewig gibt es hier Demonstrationen und Proteste und Märsche. Die sind dann meistens sehr, sehr laut. Da wird geböllert und geknallt und gerufen.
1: Mentira! Mentira! La misma porqueria! Pari!
0: Also wenn man sich das anguckt, dieses Riesental, auf Aymara genannt Chuquiago Marca, La Paz auf Spanisch dann, der Friede, das unterscheidet sich, was die Höhenlagen angeht. Das Zentrum liegt etwa so auf 3600 und dann die südliche Zone, tiefer gelegen, wo die hübscheren Häuser so stehen, die vornehmen, das liegt so auf 3300, ein Tick wärmer. Und dann an den Rändern hinauf geht es bis auf 4000 und dort grenzt dann die Stadt direkt an El Alto. El Alto heißt der Hohe, dort ist auch der Flughafen und das ist die Nachbarstadt oder die Zwillingsstadt, könnte man auch sagen, mit 1,3 Millionen oder 1,5 Millionen, wer weiß das schon. Die letzte Volkszählung war vor 10 Jahren und keiner hat so richtig den Überblick. Der riesige Unterschied zwischen diesen beiden Städten ist einmal das Ethnische, weil dort oben hauptsächlich Aymara leben. Aymara und Quechua sind die beiden großen Ethnien in Bolivien, auch mit ihren eigenen Sprachen, abgesehen vom Spanisch, was an sich überall gesprochen wird. Die Stadt oben ist flach. Ganz im Gegensatz zu La Paz selber, wo es dauernd rauf und runter geht, ja. Das ist dieser Riesenunterschied. Also es ist eindeutig, das Erste, was man sich in La Paz anguckt und wo man mitmacht, ist Seilbahnfahren. Da bekommt man einen Überblick und einen Eindruck von der Stadt. Und dabei eben auch hinauffahren zum Alto, wo man dann also die Übersicht hat und die ganze Stadt eben zu seinen Füßen hat, unter sich liegen, sehen, beobachten kann.

0: Es gibt zwei Möglichkeiten. Das eine ist, man kann Einzeltickets kaufen. An jeder Station gibt es eben die Schalter. Und man kann sich da auch meinetwegen eine Tour zusammenstellen lassen. Wenn man sagt, also ich möchte jetzt 3-4 Bahnen fahren, dann kann man sich so ein Ticket dafür kaufen. Sinnvoller ist es aber, wenn man sowieso mehr und länger fahren wird, dass man sich so eine Karte kauft. Kostet 30 Bolivianos, das sind 4 Dollar in etwa. Und dafür hat man dann 15 Bolivianos Kredit und man kann da immer wieder nachladen. Und man muss sich dann nicht mehr darum kümmern, dass man auch wieder eine Einzelkarte, weil es doch nicht gereicht hat und so. Also das ist sehr einfach für jeden Touristen. Da ist dann auch ein kleiner Plan drauf, wie die Bahnen so miteinander verkuppelt sind und wo die Umsteigestationen sind und welche Farben wohin führen. Und das kann jeder für sich einfach machen.
1: Machen wir natürlich Seilbahnfahren über den Dächern von La Paz. Dabei die tolle Aussicht genießen und jede Menge Infos bekommen in einer Gondel auf rund 4000 Meter Höhe in den Anden Südamerikas. Bolivien ist ein Land, das zu den weniger bereisten Gebieten Südamerikas zählt und damit noch als Geheimtipp gilt. Denn Bolivien hat sehr viel zu bieten. 6000 Meter hohe Andengipfel, ebenso wie fruchtbare Anbaugebiete leckerer Südfrüchte bis hin zur schier undurchdringbaren Dschungel. Vulkane, Flüsse und Lagunen, die für tolle Fotos sorgen und dazu noch farbenfrohe Trachten von stolzen Volksgruppen, die hier schon immer heimisch gewesen sind. Seit Evo Morales an der Macht ist, haben die Ureinwohner nicht nur ihre Stimme im Parlament zurückbekommen, sondern sitzen heute noch in der Regierung und bestimmen mit, wo es für Bolivien hingehen soll. In diesem Land erlebt man, so denke ich, Südamerika von seiner originalen, ursprünglichen Seite. Und das oft auch ohne viel Touristenrummel. Dabei wird man eben als Gast in Bolivien herzlich empfangen und das Preis-Leistungs-Verhältnis für Reisende ist im Vergleich zu Peru oder auch Chile wesentlich günstiger. Wir bleiben weiter in La Paz und begleiten hier Gerd Franke auf seiner City-Tour, Gustavo auch genannt, und zwar in einer Seilbahngondel. Für Touristen das ideale Fortbewegungsmittel, um eben die Millionenmetropole La Paz und El Alto zu erkunden. Gustavo, wie ihn eben die Bolivianer so liebevoll nennen, wird recht ausführlich über dieses Für und Wider der Seilbahn sprechen und das vor allem auch aus Sicht der Einheimischen in Bolivien. Das alles jetzt begleitet von einem Lied für La Paz und Canción para La Paz. Viel Spaß.
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0: Also ein richtiges Seilbahnnetz haben wir hier von 10 Bahnen, die alle ihre Farben haben. Und so sitzen wir im Moment in der silbernen. Und es gibt noch eine grüne und eine gelbe und eine blaue und eine orangene und so weiter. Das ist wie ein Kreis auf der einen Seite. Und in diesen Kreis stoßen hinein und heraus verschiedene Linien wiederum, die dann auch die beiden Städte El Alto, wo wir jetzt gerade sind, auf 4000 Meter, und da unten das Loch sozusagen La Paz miteinander verbindet. Es gibt ja viel Arbeitsfluss, das heißt also Bevölkerung von El Alto, die in La Paz arbeitet und mit den Bahnen eben runterfährt. Und seitdem es die gibt, geht das natürlich alles sehr, sehr viel schneller.
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0: Diese Stadt ist, also La Paz und El Alto, ewig verstopft durch die Minibusse. Und heute hat man eben die Wahl, die Alternative mit der Bahn zu fahren. Was leider, muss ich sagen, immer wieder zu wenig Menschen nutzen hier.
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0: Die einzelne Fahrt kostet 3 Bolivianos, also das ist ein Drittel Euro etwa. Und wenn man dann umsteigt, kostet es noch mal 2 dazu. Also es ist nicht die Welt. Und der Minibus kostet halt ein bisschen weniger und bringt mich vielleicht auch vor die Haustür, wo ich hin will. Ich muss also nicht noch ein Stück zu Fuß nachher laufen von der Station bis nach Hause. Und die Städte hier in diesem Land sind wahnsinnig bequem. Ne? Also bloß kein Schritt zu viel. Und da ist der Vorteil der Minibusse einfach der, dass du überall an jeder, nicht nur Ecke, sondern einfach mitten unterwegs ein- und aussteigen kannst. Die halten überall. Es gibt keine Haltestellen. Und das ist eben mit der Seilbahn halt anders. Und dadurch, so stelle ich mir das mal vor, sagen sich die Leute, nee, dann fahre ich eben doch nicht mit der Bahn. Als wenn sie das nicht so richtig schätzen würden, wie bequem und gemütlich man hier eigentlich so sitzt. Und dann noch der Ausblick, ne? Bueno, die Idee gab es schon länger, aber niemand hatte irgendwie die Macht noch das Geld, um das so zu erbauen. Und dann kam die Regierung von Evo Morales 2006. Und er wollte davon am Anfang auch nichts wissen, denn das war ja die Idee, die ursprüngliche von einer oppositionellen Partei oder Politikern. Evo kam aber dann später auf den Trichter, das ist irgendwie populär, wenn er das hinkriegen würde. Und so kam er also mit Doppelmayr ins Gespräch. Also Doppelmayr ist der Erbauer dieser Bahn aus Österreich. Und dann ging das los. Und 2014 hatten wir dann die ersten drei Bahnen laufen. Kurz vor den Wahlen damals. Ja, das hat also genau so hingehauen, jedenfalls die rote und die gelbe fing schon vorher an. Ich saß da mal in einem Bus, wo dann also darüber diskutiert wird, wie wirst du denn wählen bei den nächsten Wahlen in zwei Wochen und so. Und da hat es geheißen, naja, wir müssen ihn ja wieder wählen, sonst nimmt man uns die Seilbahn wieder weg. Weil das ein Erfolg gewesen ist, hat sich dann also dazu entschlossen, halt so ein ganzes Netz aufzubauen. Während wir uns, ja klar, freuen, dass wir überall von oben reingucken können, sind die, die unten wohnen, natürlich nicht begeistert. Wer sich das leisten konnte oder wer genügend finanzielle Kräfte hat, der konnte sich natürlich versuchen zu wehren, aber im Endeffekt hat das nichts genützt. Im Großen und Ganzen wurde das durchgezogen ohne größere Verzögerungen. Und natürlich gibt es dann von der Seite her eben auch Leute, die also absolut nicht begeistert sind von der Bahn. Ja.
1: Also Besucher sind auf jeden Fall begeistert von diesem Seilbahnnetz in La Paz. Außer vielleicht derjenige, der etwas an Höhenangst leiden sollte. Man gleitet doch sehr, sehr hoch über den Dächern und auch diesen wuseligen Straßen der Metropole. Und vor allem, man kommt sehr schnell von A nach B und behält stets den Überblick in dieser lebhaften Andengroßstadt hier in Bolivien. Diesmal hefte ich mich einfach mal akustisch an die Fersen von Dritt und Fred, denn die sind in Südamerika inzwischen fast schon zu Hause, die beiden. Die Andenmetropole La Paz und El Alto, die wächst, wächst und wächst. Vor allem junge Menschen zieht es in diese Stadt, in diese Metropolregion, auf der Suche vor allem nach Wohlstand und Bildung. Mehr als 5000 Studenten lernen allein an der staatlichen Universität in El Alto. Dazu gibt es zahlreiche private Schulen und auch Unis in La Paz. Andere kommen, um einfach Geld zu verdienen. Überall auf den Straßen wird etwas verkauft. Tausende Taxis und Minibusse fahren wild durcheinander. Dazwischen Fußgänger und Lieferwagen rund um diese zahlreichen Märkte. Ein wirklich wildes Treiben aus Stimmengewirr und bunten Eindrücken. Doch unser Stadtführer erkennt natürlich auch ruhige Ecken von La Paz, historische Gebäude und Aussichtspunkte für Panoramafotos. Von der Besatzung der Spanier über den Freiheitskampf unter Simón Bolívar. Wer auch daran Interesse hat, einfach fragen, denn Gerd Franke gibt beim Stadtrundgang auch gerne einen geschichtlichen Abriss Boliviens. Dazu Einblicke in das tägliche Leben, Gewohnheiten und Rituale, die schon lange vor den Spaniern fester Bestandteil dieser Kultur waren und bis heute auch sind. Wirklich empfehlenswert, doch macht so viel Input irgendwann auch mal hungrig. Na gut, dass Gerd dann auch noch weiß, wo man den besten typischen Snack der Stadt bekommt.
0: Wer also hier nach La Paz kommt, der kann sich gerne bei mir melden und ich würde jedem dann auch so eine Tagesstadttour anbieten. Dabei fährt man mit den Seilbahnen und auf der Tour selbst, der Rundgang durch die Stadt, durch die zentrale Zone, so ein bisschen das Koloniale, soweit es noch besteht, Aussichtspunkte und Märkte, ja, Obst- und Gemüsemärkte, Fischmärkte, Blumenmärkte. Es heißt immer, da sei gefährlich und da wird man überfallen und beklaut und. Aber ich bin da schon so oft gewesen und eben auch gerade mit Touristen. Und bisher habe ich da nichts zu beklagen gehabt.

0: Dann haben wir den sogenannten Hexenmarkt. Es ist dort, wo all die Dinge gekauft werden, die die Schamanen, die Yateris, die Amautas, die Berater einkaufen für die spirituellen Zeremonien. Also während man zum Yatiri geht, auch um sich so spirituell zu reinigen zu lassen und eine Zeremonie eben macht und vielleicht auch, weil man das Gefühl hat, irgendwie laufen meine Geschäfte nicht oder es funktioniert nicht so mit meinem Partner, vielleicht hat mich da irgendjemand verwünscht. Oder verflucht sogar, noch schlimmer, nicht wahr? Dann geht man eben dorthin und lässt sich von den Kokablättern halt sagen, was ist denn da Sache? Und wenn da tatsächlich jemand einem was Böses wünscht, nicht wahr? Dann ist der Yatiri dafür zuständig, dich davon zu befreien. Es ist ja so, dass die Leute hier grundsätzlich an sowas glauben. Auch Leute so mitten in der Stadt, von denen man das gar nicht so erwarten würde. Es ist nicht nur die rein indigene Bevölkerung. Auf der anderen Seite sind sie ja alle sehr katholisch. Also früher, muss man ja sagen, während der Kolonialzeit, waren natürlich solche Zeremonien also total verboten. Ja, wir hatten hier auch in Bolivien, also in ganz Lateinamerika, eine Art Inquisition gab's. Diese Prozeduren, dieser alte, überlieferte, traditionelle Glaube der indigenen Bevölkerung war etwas, was man dann halt heimlich weiterführte. Und heutzutage ist es natürlich alles sehr, sehr offen und auch da hat sich die katholische Kirche doch sehr angepasst. Ja, es geht ja ums Wohl der Menschen. Je nachdem, was für ein Interesse der Besucher so hat, man macht Vergleiche, wie ist das in Europa, wie sieht das dort aus, was passiert hier. Das Geschichtliche, selbstverständlich auch Kolonialzeit, davor die Zeit und die Umgebung. Da ist sehr vieles dabei, zum Beispiel Titicacasee oder die sogenannte und berühmte Todesstrecke, die man mit dem Fahrrad fahren kann. Da geht es auf 1100 Meter hinunter, nachdem man über den Pass von 4700 Meter hinaufgekrabbelt ist. Eine alte Strecke, wo es früher eben sehr viele Unfälle gegeben hat. Heute gibt es auch eine normale Asphaltstraße darunter. Aber diese alte sogenannte Todesstrecke, Camino de la Muerte heißt das, ist inzwischen weltberühmt. Dann haben wir unseren Chacaltaya, da fährt man also mitten ins Gebirge auf 5150 rauf. Dort oben ist noch eine alte Skihütte von einem früheren Gletscher, wo man Ski laufen konnte. Der ist inzwischen weggeschmolzen. Das sind so die Attraktionen hier so direkt in der Umgebung, was der Tourist oder der Besucher an erster Stelle so macht. Und ansonsten genießt er eben auch ja, das Kulinarische hier. Also eins, was man hier sehr traditionell immer meistens so vormittags konsumiert, das sind die sogenannten Saldeñas. Das sind gefüllte Teigtaschen aus Maismehl gebacken und drin ist ein bisschen Gemüse und ein bisschen Kartoffeln. Ja, sowas Suppiges, sag ich jetzt einfach mal, und ein Stückchen Fleisch. Und die Tradition ist, dass man das so morgens oder mittags, so 2-3 Stück, so je nach Hunger, für sich so konsumiert. Und die Geschichte ist, dass früher mal zwei Frauen wohl aus Salta, der argentinischen Stadt, nach La Paz gekommen sind und sich dann hier installiert haben an einer Ecke und dann auf der Straße halt diese Teigtaschen verkauft haben. Und die Leute haben das akzeptiert und fanden die gut und das hieß dann, ja gut, komm, lass uns mal eben zu den Salteñas gehen, zu den Frauen da aus Salta. Und der Name ist dann so geblieben. Heute sind es nicht die Frauen aus Salta, sondern es ist die Salteña, ist also jetzt der Name für das Produkt. Wer keine Saltenia gegessen hat, der ist auch nicht in La Paz gewesen.
1: Ja, da lachte ja der Gerd. Die Teigtaschen aus Maismehl, die schmecken bestens und da möchte man doch noch länger mit ihm in La Paz bleiben. Aber es geht für uns weiter, nämlich zum Titicacasee. Dieser bildet nämlich die Grenze zwischen Peru und Bolivien und ist von La Paz aus nur gut 2 Autostunden entfernt. Er ist 15 Mal größer als der Bodensee und er liegt auch deutlich höher als der Bodensee, nämlich auf 3800 Metern Höhe an der Grenze zwischen Peru und Bolivien. Auf dem See befindet sich die berühmte Isla de Sol, die Sonneninsel, die man per Boot von bolivianischer Seite aus bequem erreichen kann. Es ist ein heiliger Ort und auch Ursprung des Namens Titicaca, wie auch dem wohl bekanntesten Andenvolk, den Inkas. Denn der Legende nach hat auf der Sonneninsel im Titicacasee alles einst angefangen. Wir lassen uns die ganze Geschichte nun von Jorge erzählen. Er gehört zum Stamm der Aymara und lebt auf dieser Sonneninsel. Für Besucher bietet er Rundgänge zum heiligen Felsen der Inka an.
2: Ich heiße Sie herzlich willkommen und freue mich, dass Sie so weit gereist sind, um uns hier zu besuchen, auf der Sonneninsel. Jetzt etwas in meiner Sprache auf Aymara. Das heißt auf Spanisch so viel wie: Mein Name ist Jorge und ich wünsche Ihnen schon jetzt eine gute Heimreise zurück von der Sonneninsel. Gut, ich bin Ihr Guide hier auf der Sonneninsel. Zusammen machen wir einen Rundgang zu den Inka-Ruinen samt aller Informationen. Ich zeige Ihnen den heiligen Titicaca-Felsen mit dem Gesicht von Viracocha. Daneben der Platz der Zeremonien und anschließend die Quelle mit dem Wasser der ewigen Jugend in der früheren Inka-Tempelanlage. Allesamt archäologische Stätten auf der Sonneninsel. Dies hier ist die Wiege der gesamten Inka-Kultur Südamerikas. Der Legende nach hat hier alles angefangen. Die Inka-Gottheit Viracocha hat nicht nur Tag und Nacht, Himmel und Erde erschaffen, sondern auch ein Menschenpaar auf der Sonneninsel ausgesetzt. Mann und Frau haben hier gelernt, Felder zu bestellen, Tempel zu bauen, Essen und Kleider anzufertigen, um anschließend die Insel zu verlassen, fruchtbare Gegenden zu suchen und das Reich der Inka zu gründen, von Cusco aus. Viracocha hat auf der Sonneninsel einen Stock fallen lassen. Dieser zeigte gen Norden. Also zogen die Inkas von hier aus Richtung Norden bis nach Cusco, was Hauptstadt ihres mächtigen Reichs wurde. Hier hat alles angefangen. Aus dem heutigen Bolivien stammen die Kulturen der Aymara, Tiwanaku und Inkas. Die Geburtsstunde der Inka war hier am Felsen von Titicaca. Und den sehen wir uns jetzt an. Die ganze Wand hier wird als Titicaca-Fels bezeichnet oder auch Stein der Herkunft, Stein des Ursprungs genannt. In Wirklichkeit heißt es Titicaca. Titi ist der Puma und Carca heißt Fels oder Stein, also Titicaca, der Puma aus Stein. Puma als Symbol für Viracocha, die Gottheit der Inka. Man sieht den Kopf des Pumas mit geöffnetem Maul, die Augen und die Nase. Richtig ausgesprochen, Titicaca. Dieser heilige Ort der Inkas gab dem ganzen See seinen Namen. Die spanischen Eroberer konnten es aber nicht richtig aussprechen und so wurde aus Titicaca Titicaca. Aber korrekt müsste man sagen Titicaca.
1: Tja, Reisen bildet. Und Radioreisen, ohnehin, wir sind ein echtes Bildungsprogramm. Hatten Sie es gewusst? Na, jetzt wissen Sie es. Wir bleiben deswegen noch weiter auf dem Titicacasee, denn sowohl auf bolivianischer Seite als auch von Peru aus kann man schwimmende Inseln aus Schilfrohr besuchen. Diese haben diesen hiesigen Familien das Überleben gesichert, auch als Südamerika von den Spaniern eingenommen wurde. Die schwimmenden Inseln der Uros

können von der Stadt Puno in Peru aus besucht werden. Und da sprechen wir dann mit einem Familienoberhaupt über das Leben von damals und heute, mitten auf dem Titicacasee. Ein wirklich viel besuchtes und auch oft besungenes Gewässer.

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2: Richtet auf eure Lauscher, denn hier spricht der Tauscher. Der Alexander grüßt sie alle miteinander und wünscht auf diese Weise eine schöne Radioreise. Wir sind diesmal in Südamerika auf großer Entdeckungstour durch Bolivien und machen gerade Halt am höchsten schiffbaren See der Welt. Es ist das größte Süßwasservorkommen in den Anden, auf 3800 Metern Höhe gelegen, der weltberühmte Titicacasee. Die Ureinwohner lebten von den vielen Fischen im See und eine ganz besondere Technik rettete ganze Volksstämme vor Vertreibung und Ausrottung. Nämlich bei den Urus kann man bis heute erfahren, wie sie auf diesem See überhaupt gelebt hatten. Dazu bauten schon ihre Urahnen schwimmende Inseln aus dem hier wachsenden Totora-Schilfrohr. Jede Familie lebt auf einer Insel, die etwa 20 mal 40 Meter groß ist. Weit draußen auf dem Titicacasee galten diese Inseln als uneinnehmbar und so haben die Urus und andere Familienstämme überleben können damals. Als Besucher fährt man heute per Ausflugsboot zu diesen Inseln, darf die Wohnhütten besuchen, Fragen stellen und wird gebeten, doch eine Kleinigkeit zu kaufen oder auch zu konsumieren. Wer seinen Reisepass mit dabei hat, bekommt gegen eine kleine Spende sogar einen offiziellen Stempel vom Besuch auf dem weltberühmten Titicacasee. Will man doch haben im Pass. Ja, der Boden unter den Füßen, man hört es im Hintergrund ein wenig, der gibt ein wenig nach, nämlich beim Betreten solch einer schwimmenden Insel. Klar, wir gehen ja hier auf mehreren Lagen Schilfrohr. Dazu, man hört es auch gleich, traditioneller Gesang und eine Begrüßung auf Aymara von Eddie. Er ist Oberhaupt eines Familienclans, der schon immer auf dem Wasser dieses Titicacasees lebte.
3: Maya, Maya.

0: Raimunda.
1: Kulyakanakas hilatanakas. 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
2: Auf Spanisch? Herzlich willkommen, liebe Brüder und Schwestern. Denn in unserer Sprache gibt es kein Wort für Freunde, also sind wir alle Brüder und Schwestern. Und wir begrüßen euch aus aller Welt auf unseren schwimmenden Inseln mit offenen Armen.
3: Ich heiße Eddie Duran Lujano, bin 41 Jahre alt und lebe seit meiner Geburt auf dieser Insel, die ich von meinen Eltern übernommen habe.
2: Wir sind 5 Geschwister, alle wohnen auf ihrer eigenen Insel, denn spätestens, wenn man heiratet, baut man bei uns seine eigene Insel für die eigene Familie.
1: Decidimos independizarnos en cada isla.
2: Auf einer Insel können 5, 6 oder auch 20 Personen leben, je nachdem, wie groß eben die Familie ist. Zusammen mit Onkel, Tante, Neffen, Großeltern und so weiter und so weiter. Also auf der größten Insel hier leben rund 40 Personen.
1: 30-40 Personen. Ancestralmente vivíamos de la pesca.
2: Ja, früher haben alle vom Fischfang gelebt, vielleicht noch ein paar Vögel gejagt, aber in erster Linie waren wir alle Fischer. Heute hilft uns der Tourismus, denn mittlerweile gibt es weniger Fischarten im See. Seit man Forellen eingesetzt hat, sind andere ursprüngliche Spezien des Titicacasees verdrängt worden. Also fängt man heute hauptsächlich Forellen, den Andenkerpfling Carachi und Pecheré sowie den Mauri, eine Welsart, und den kleinen Ispi, sieht ähnlich aus wie Sardellen. Für die Konstruktion der Insel benutzen wir die Totora-Pflanze. Das Totora-Schilf wächst hier auf über 11.000 Quadratmetern Fläche. Es gibt also genug davon. Deren Wurzelwerk bilden die Basis einer schwimmenden Insel. Sieht aus wie Torfballen, so 50 bis 80 Zentimeter dick und ca. 1 Meter Durchmesser. Wir nehmen es so, wie es wächst, ganz natürlich.
1: Eso es naturalmente. ¿Cuándo? Por ejemplo, de abril en esta temporada hasta puede ser hasta octubre.
2: Und wenn der See wenig Wasser hat, so zwischen April und Oktober, holen wir diese Ballen und binden mehrere davon zusammen. Man braucht ungefähr 15 bis 20 Stück für eine Insel.
1: Va aumentando el nivel del agua. Pues las raíces están dentro del agua, pero ya tienen bastante aire. Como flotadores aparecen ya.
2: Diese Torfballen schwimmen, weil im Wurzelwerk der Totora viel Luft eingeschlossen ist. Und obendrauf kommen ja auch noch mehrere Lagen der dicken Totora-Schilfrohre. Das ist die schwimmende Basis. Dann noch die Häuser und fertig ist die Insel aus Schilfrohr.
1: Pero no solo se termina el trabajo. El trabajo recién.
2: Doch die Arbeit fängt dann erst an und hört nicht mehr auf, denn alle 15 bis 20 Tage muss man stets eine neue Lage Schilfrohr aufbringen, damit die Insel nicht untergeht. Legt man regelmäßig genügend Schilfrohr nach, kann so eine Insel schon 30, 40, ja sogar 50 Jahre lang halten. Eigentlich eine ganz einfache Konstruktion.
1: Das ist die Konstruktion. Así, a simples, así.
4: Mit gerade einmal 12 Millionen Einwohnern gibt es in Bolivien natürlich viel unberührte Natur zwischen dem grünen Flachland im Amazonasdschungel und den gut 6000 Meter hohen Andenvulkanen. Wer etwas mehr Abenteuer sucht, wird in Bolivien garantiert fündig werden. So ist es auch Marco Birchler ergangen, der Schweizer, der hatte sich in Land und Leute verliebt, lebt seit vielen Jahren in Sucre. Das gemütliche Sucre ist nämlich Hauptstadt Boliviens und idealer Ausgangsort, um beispielsweise auch zum Salar de Uyuni zu reisen, dem größten See der Welt. Marco engagiert sich hier für die Entwicklung des Tourismus. Er betreibt eine mehrsprachige Informationsplattform für Reiselustige, verfügt über jahrelange Erfahrung und hat jede Menge Tipps und Kontakte für unvergessliche Erlebnistouren in Bolivien. Und dann sage ich jetzt mal einfach so in Bolivien, Grüezi, dem Schweizer, fernab seine Eidgenossen, wobei die Berge hier ja noch höher als in der schönen Schweiz sind.
5: Ja, hallo zusammen. Schön, dass ihr nach Bolivien gekommen seid und uns hier in Sucre, in der schönsten Stadt von Bolivien, besucht. Ich bin Schweizer, bin Bolivianer geworden, weil ich verheiratet bin mit einer Bolivianerin, die ich vor 26 Jahren hier kennengelernt habe in Bolivien. Ich wohne jetzt seit 15 Jahren hier in Sucre und sage immer, dass kurz und knapp ist, ich habe mich in meine Frau und in Salce von Uyuni verliebt und darum bin ich hier in Bolivien. In der Schweiz habe ich Geografie studiert, Geografie mit Tourismus und Entwicklungszusammenarbeit und Umweltingenieur mit Kultur- und naturnahen Tourismus, um irgendwann mal hier in Bolivien im Tourismus was zu bewegen. Bolivien ist schon ein spezielles Land. Bolivien ist immer noch ein bisschen weiß auf der Karte von den meisten Menschen im Kopf. Bolivien ist speziell, das Land. Es ist nicht gefährlich, müsste man mal sagen. Im Vergleich zu Brasilien, Peru, selbst Chile. Bolivien ist ziemlich ruhig, hat sehr viel zu bieten. Sehr viel Dschungel, Amazonasgebiet, das ist das Flachland unten. 400, 500 Meter Höhe. Dann hat es den Altiplano. Das ist ein Flachland in der Höhe, meist 2600 bis 4000 Meter, komplett flach, wie Lüneburger Heide, sage ich für die Deutschen immer. Und dazwischen sind die Täler, das ist eigentlich der kleinste Teil. Wir in Sucre hier sind auf nur 2800 Meter, das ist für Bolivien tief. Die nächste Stadt von hier ist 2,5 Stunden entfernt, ist auf 4000 Meter. Und nachher, ab da, kommt der Altiplano. Und was man wirklich nicht verpassen sollte, ist der Salzsee von Uyuni. Ich sage immer, die billigste Reise auf einen anderen Planeten ist mal hier nach Bolivien zu kommen, den Salzsee von Uyuni und natürlich eine Dreitagesreise rundherum zu machen. Und da sieht man schon ein bisschen andere Landschaften. Wahnsinnig schön, beeindruckend. Uyuni ist noch nicht ganz so berühmt, wird selber keine Werbung gemacht. Werbung von Machu Picchu wird gemacht, dass das Magic ist. Und ich sage nein, Machu Picchu ist nicht Magic. Uyuni ist, der Salzsee ist Magic. Das ist bezaubernd. Das ist nicht von dieser Welt. Wenn man nach Uyuni geht, auf den Salzsee, macht man viele Fotos. Vielleicht filmt man, heutzutage haben alle Filmkamera dabei. Man könnte darüber ein Buch schreiben. Man bringt das Buch, den Film und die Fotos zu Hause, Familien, Verwandten, Freunden. Die lesen das, die schauen das und begreifen überhaupt nicht, um was es geht. Für mich ist es ein bisschen wie die Liebe. Wenn man das bis jetzt nicht erfahren hat, dann versteht man auch das Buch nicht und den Film nicht und die Fotos auch nicht. Darum, die Liebe ist etwas, das Magic ist. Und der Salzsee von Uyuni, in dem Fall auch. Und kommt mal, seht das euch an, geht wieder zurück. Wenn ihr dem Nachbar erzählt, ihr seid auf Machu Picchu gewesen, sagt er, ah, ihr auch. Wenn ihr zurückkommt, dem Nachbar erzählt, ihr seid in Uyuni gewesen, dann sagt er, wo ist das? Ah nein, sag mal, wie hast du das geschafft? Wie hast du so viel Mut zusammengebracht? Obwohl es eigentlich gar nicht viel Mut braucht, auf diesen anderen Planeten zu reisen.
4: Wir machen natürlich diese Mutprobe und werden die Reise zum anderen Planeten antreten. Und die Radioreisehörer sind hautnah dabei, ohne jedes Risiko, garantiert. Wobei, das einzige Risiko ist die ansteckende Krankheit, die wir hier ständig verbreiten, nämlich Reisefieber. Die beiden Andenstädte Sucre und Potosí schwammen einst im Reichtum und im Silber. Und noch heute kann man auf einer Bergwerkstour erleben, wie aus dem Quero-Rico, diesem reichen Berg, Silber herausgeholt wird, mit einfachsten Mitteln. Tiefe, dunkle Stollen führen ins Innere und schwer beladene Loren werden auf wackeligen Schienen von Hand aus dem Berg geschoben. 12 Stunden pro Schicht. Ein Knochenjob, der heute noch guten Verdienst garantiert. So klingt es in diesem Bergwerk. In Potosí hatten die Spanier eine ganze münzpräge Anstalt gebaut. Millionen von Silbertalern wurden hier für das spanische Königreich geprägt und per Schiff nach Europa gebracht. naja, ganz zur Freude so mancher Seepiraten, die es auf diese Münztransporte abgesehen hatten. Sucre war schon damals der Verwaltungssitz. Hier lebten die besseren Leute in schickeren Häusern. Die Altstadt von Sucre, seit 1991 UNESCO-Weltkulturerbe, profitiert bis heute von diesem Stil und gilt als Must-See in Bolivien. Außerdem bilden ja Sucre und Potosí die ideale Streckenführung, um zum größten Salzsee der Welt weiterzufahren, dem Salar de Uyuni. Und hat man Uyuni erst einmal erreicht, kann man noch einen draufsetzen mit einer Jeep-Allradtour entlang der sogenannten Lagunenroute. Das empfiehlt uns Marc Birchler und uns begleiten dazu musikalisch noch die Jungs von Vairas, die von ihrem Land am See Uyuni singen.

Potosí war früher wahnsinnig berühmt. Potosí hat den Cerro Rico, einen alten Vulkan, der das größte Silbervorkommen war, das die Menschheit jemals gefunden hat, bis heute. In Spanien gibt es bis jetzt noch einen Ausdruck, Vale un Potosí. Das heißt, wenn ein Ferrari vorbeifährt, dann sagt man Vale un Potosí. Der ist ziemlich teuer, das Teil, ja. Potosí war die Minenstadt. Sucre war die Stadt der Verwaltung. Darum ist viel Geld nach Sucre geflossen. Sucre und Potosí sind beides Städte, die Weltkulturerbe sind. Sucre für die Architektur, darum ist sie so hübsch. Für mich die schönste Stadt von Bolivien. Und Potosí für die Geschichte. Ich sage, damit man nach Uyuni geht, was ich sage, ist ein Muss für Bolivien, unser touristischer Hotspot, obwohl es nicht viele Touristen da hat, im Verhältnis für die Größe. Aber trotzdem ist Uyuni auf 3600 Meter. Die Tour 3 Tage rundherum kann bis knapp auf 5000 Meter gehen. Eigentlich ist es gut, wenn man Santa Cruz ankommt, auf 500 Meter, dann langsam mal nach Sucre kommt, 2800 Meter, 2 Nächte hier schläft, dann Potosí mal die Höhe ausprobiert, dann eine Nacht schläft, Potosí besucht, die Geschichte hört, vielleicht die Mine besucht und dann nach Uyuni geht und bis dann hat man meist keine Probleme mehr mit der Höhe und verträgt die gut und dann eben den anderen Planeten besucht, der auf der Erde zu finden ist und dort eine 3-Tagestour bucht, die bis in die Spitze von Bolivien runtergeht. Unten an der Spitze ist die grüne Lagune. In der Mitte auf halbem Weg, wo man meistens übernachtet, ist die rote Lagune. Da gibt es noch andere kleine Lagunen, die je nachdem Farben haben.

Die Lagunen haben Mineralien drin, haben Plankton drin, die geben die Farbe, werden mit Wind oder ein bisschen Sonneneinstrahlung noch stärker, verstärkt die Farben. Und die meisten Lagunen, abgesehen von der grünen, die Arsen drin hat, alle anderen haben Flamingos meistens. Die Dreitagestour, manchmal würde ich auch fast sagen, ist eine Safari in Südamerika. Da könnte man den Puma sehen, den gibt es da oben. Man sieht auf jeden Fall Flamingos. Man kann auf jeden Fall Vicuñas sehen, das sind die wilden Lamas. Man sieht das Vizcacha. Vizcacha ist das größte Chinchilla, das es gibt. Und so sieht man eigentlich einige Tiere. Aber abgesehen von den Tieren, was mir gefällt, geografische Landschaften. Verrückte Dinge, ja. Vulkane ohne Ende, kann man fast nicht zählen. Einer, der sicher immer aktiv ist, der Loyagüe. Und dann fährt man durch die Vulkane an Lagunen, Flamingos, Vicuñas, Chinchillas vorbei. Immer unbefestigte Straßen von Uyuni aus, aber zum Teil nicht mal Straßen. Einfach Pisten irgendwo durch die Wüste brettern. Aus Witz sage ich immer, wenn Indiana Jones noch leben würde, dann lebt er in Bolivien, weil hier haben wir noch das letzte Abenteuer. Ja, natürlich ist dann schon Abenteuer. Man ist 3 Tage wirklich weg. Also das nächste Spital ist sehr weit weg. Manchmal halt auch in Bolivien, die Infrastruktur lässt zu wünschen übrig, von einem europäischen Niveau aus gesehen. Vielleicht auch die Sauberkeit.

0: Toilette. Darf auch mal zu wünschen übrigens lassen. Das sind Teil des Abenteuers, sage ich immer. Aber klar, auch das Auto kann Platten haben. Man kann stecken bleiben. Man muss die Höhe ertragen. Tagsüber hat man wahnsinnig schön warm. Die Sonneneinstrahlung ist extrem stark. Man kann kurzen Hosen unterwegs sein, ein T-Shirt. Und sobald die Sonne untergeht, kann es bitter kalt werden. Juli, August bis minus 20 Grad, locker da oben. Und am Tag trotzdem 12 Grad im Winter, im Sommer 24 Grad. Adventure von dem. Man isst sicher ein bisschen Staub auf der Dreitagestour, das kommt man nicht drum herum. Solches Adventure kriegt man in Europa sehr schwer.
1: Ja, gegen dieses Abenteuer sind die Schweizer Alpen, ja, ein gemütliches Hügelland zum Spazieren, denke ich mal. Abenteuer pur also in Bolivien. Wir sind in Uyuni gestartet und fahren nun gedanklich drei Tage lang im Allradfahrzeug entlang der sogenannten Lagunenroute. Querfeldein bis auf fast 5000 Meter Höhe, bis kurz vor die chilenische Grenze. Wir erleben dabei farbige Lagunen, in denen Flamingos leben, und fahren entlang mächtiger Vulkane durch staubige Ebenen, vorbei an Felsformationen bis zu dampfenden Geysirfeldern. Übernachtet wird in Refugios, teils auch mit heißen Quellen vor der Türe. Ganz toll. Alles ist bestens organisiert, inklusive Verpflegung, und die Speicherkarten der Kamera sind am Ende dieser 3-Tage-Tour prall gefüllt. Ein Abenteuer, das Kirsten und Helen bereits vor 20 Jahren das erste Mal unternommen hatten. Jetzt, nach 20 Jahren, waren die zwei erneut dabei und erzählten uns von ihren Eindrücken, 20 Jahre nach dem ersten Südamerika-Erlebnis. Wir hatten sie unter anderem gefragt, welche Tipps sie für Nachahmer haben und was die Highlights dieses Mal nach 20 Jahren waren.
2: Genauso wie vor 20 Jahren, was die Natur angeht. Das fand ich schon mal total interessant, weil wir haben eigentlich gedacht, es ist total kommerzialisiert. Aber wenn man da oben ist, es verläuft sich einfach alles. Also man sieht zwar 3-4 Jeeps irgendwo auf der Strecke, manchmal ist man im Staub da drin, aber ansonsten war das wie früher, wie vor 20 Jahren. Und das sieht man eigentlich relativ selten. Eigentlich hat sich hier viel verändert in Südamerika, und das fanden wir, hat sich gar nicht verändert. Und es ist einzigartig, man kann das gar nicht anders beschreiben, weil diese Uyuni, wenn man da auf diesem harten Salz steht mit diesen, was sind das für Muster? Sechskantmuster, ne? Wahnsinn. Also ich habe die Drohne dann steigen lassen, weil das einfach auch nochmal eine Vogelperspektive, nochmal eine ganz andere war, die wir auch noch nicht kannten. Die hatten wir vor 20 Jahren logischerweise nicht, die Drohne. Und diese Weite, das Licht, diese Salzstrukturen, wenn man da mal richtig ins Detail geguckt hat.
3: Das war super. Also, und dann diese ganz runde Kreise. Dann konnte man sehen, das kommt von unten. Und das formt im Salz dann
2: eine Spirale.
3: Mhm. Und dann haben wir tolle Salzformationen.
2: Ja, die waren nur ganz millimeterdünne Schichten. Das war wirklich toll.
3: Das war wirklich toll, die zu fotografieren und zu gucken.
2: Diese Fahrt über diese Salzpfanne, das ist einfach was ganz Besonderes. Die Insel hat sich auch verändert. Vor 20 Jahren gab es keine Gebäude auf dieser Insel. Aber ansonsten ist es natürlich diese Kakteen, die tausende von Jahren alt sind in dieser Höhe. Also einfach fantastisch. Und dann fanden wir, wie immer, es ist einfach diese Vulkanlandschaft. Also man fährt, wie viele Vulkane und wie viel fährt man vorbei? Ich würde sagen 30, 40, man sieht ja überall diese Gipfel. Und jeder hat eine andere Farbe. Das ist immer eine andere Farbkombination. Die Flamingos zwischendrin, diese Lagunen zwischendrin, immer mal eine Salzpfanne zwischendrin. Dann fährt man da durch diese Flussläufe, diese ausgetrockneten Flussläufe. Da hat der Himmel blau. Ansonsten war es kalt und windig am Nachmittag. Das hat uns sehr gut, das haben wir gar nicht mehr in Erinnerung gehabt. Das muss normal sein, dass am Nachmittag der Wind kommt. Aber ansonsten diese Farben von dieser Laguna Colorada, super. Also ich kann mich vor 20 Jahren nicht an diese Laguna erinnern, weil ich war höhenkrank damals. Deswegen war es so schön, dass wir es auch noch mal sehen konnten. Ich kann mich auch an den Geysir nicht erinnern, also an das Feld, weil da war ich auch noch höhenkrank. Das fanden wir toll, ne? Das hatte irgendwie was von der Unterwelt. Dieser Sound, der da rauskam, dieses Gerausche und dieses Geblubbere, toll. Also Helen hat da noch im Dampf gestanden. Das hatte was, ne? Irgendwie.
4: Ja, ja.
2: Das sah aus, als wenn wir auf dem Mond oder auf einer Marsstation waren. Das war toll. Sonnenaufgänge waren fantastisch, fand ich. Dieses eisige Wasser dann noch und diese Ruhe, diese Stille, die da oben ist. Man hört ja gar nichts. Man hat ja bis auf die Flamingos keine Vögel oder irgendwas. Soll da oben Pumas geben? Gesehen habe ich sie leider nicht. Wir haben ein paar Guanacos gesehen und Vicuñas. Aber ansonsten ist es eine Wahnsinnsstille da oben. Wie hoch waren wir am höchsten Punkt? 4.800 Meter. Mhm.
3: Aber wir waren gerüttelt und geschüttelt, also besonders auf dem Rückweg. Also bei dem Tour war das wirklich gut. Und das war gut organisiert, also es war kein Problem. Und die Geysire haben wir vorher nicht gesehen, vor 20 Jahren waren wir nicht da. Das war super, also wirklich war super schön.
2: Wärmflasche würde ich mitnehmen. Wir hatten eine Wärmflasche mit, weil heißes Wasser kriegt man abends für die warmen Füße. Und ansonsten, ja, Kameras.
1: Kameras und ich würde sagen Mikrofone, weil wir eben die Welt mit den Ohren entdecken, aber natürlich auch die Bilder fürs Auge bieten. Wir hatten es ja kurz von Marc Birchler bereits gehört, tagsüber in kurzen Hosen kann man sein und nachts kann es bis minus 20 Grad kalt werden. Also das klingt nach einem sehr, sehr gut präparierten Reisekoffer. Wir fragen gleich noch nach, wann denn die beste Reisezeit für Bolivien ist und weil selbst mein reiseerfahrener Bruder in Südamerika ziemlich mit der Höhenluft zu kämpfen hatte und die ersten Tage mit Kopfschmerzen im Bett lag, also mein Tipp, alles langsam angehen lassen und ausreichend trinken und die kleine Reiseapotheke unbedingt mit dabei haben. Save the best for last. Zum Schluss kommt er, der Höhepunkt unserer Entdeckungstour. Es geht nämlich auf eine riesige, gleißend weiße Fläche, über 10.000 Quadratkilometer groß, aus purem Salz. Es geht auf den Salar de Uyuni, den größten Salzsee der Welt. Wie sagte Marc Birchler so treffend, wie auf einem anderen Planeten. Die ausgetrocknete Salzpfanne mit bizarren Kristallstrukturen, meterdickes Salz, auf dem Autos und Lkw fahren, am Rande Hotels und Gebäude aus puren Salzsteinen. Wer Bolivien bereist, muss einmal unbedingt auf diesen Salar de Uyuni gewesen sein. Ein unvergessliches Erlebnis. Von Uyuni aus werden Tagestouren, aber auch Ausflüge mit Übernachtung auf dem ausgetrockneten Salzsee angeboten. Marco erzählt uns gleich, wann denn die beste Reisezeit ist, um diesen salzigen Planeten zu erkunden. Ein Planet, der schon so manch einen Abenteurer in seinen Bann gezogen hat.
4: Also die Geschichte ist, dass der erste Tourist, der jemals nach Uyuni gekommen ist, Neil Armstrong war. Der hat vom Mond aus, vom Weltall aus auf die Erde geschaut. Die haben ja keinen Google Earth gehabt, die haben nur Karten gehabt und sagt, was ist der weiße Fleck mitten in Südamerika? Wenn ich zurückgehe, dann will ich den besuchen. Dann hat er den Besuch mal angeschaut, was das ist. Er hat schon gemerkt, das kann kein Gletscher sein von da oben oder so. Es ist unglaublich, der ist riesengroß und einfach flach. Man sieht die Erdrundung auf dem Salzsee, hat Inseln auf dem Salzsee, 37 Inseln. In der Mitte ist Incahuasi, die ist eigentlich eine Vulkaninsel aus schwarzem Basaltgestein. Über dem schwarzen Basaltgestein sind alte Korallenriffe, weiße, und darauf stehen Kakteen, die 10 bis 13 Meter hoch sind. Die wachsen ungefähr einen Zentimeter pro Jahr. Ein Meter ist 100 Jahre, 10 Meter sind 1000 Jahre. Ja, das sind ein paar alte Burschen, die da rumstehen. Unglaublich beeindruckend, man hat wirklich das Gefühl, man ist irgendwo Star Wars auf einem anderen Planeten. Das ist 30 Meter Salz. Unten dran hat es eine Lehmschicht, darum konnte das nie abfließen. Das ist eine Salzpfanne und das Wasser verdunstet. War eigentlich noch altes Brackwasser vom Meer, zuerst mal für das erste Salz, aber nachher auch von Vulkanen, vom Gestein fließt jedes Jahr Wasser hinein. Da gibt es die Regenzeit, Januar, Februar, März, und da kann er mit Wasser gefüllt sein. Wenn ihr dann das zweite Mal nach Bolivien kommt, dann könnt ihr gerne kommen, wenn wir die Regenzeit haben, um da mal den Salzsee mit Wasser zu sehen. Kommt in der Trockenzeit, die dauert vom April bis November, Dezember sicher. Wir haben 9 Monate strahlend stahlblauen Himmel. Wenn es aber wenig Wind hat oder gar kein Wind, dann ist er ein Spiegel. Und dann sieht man einfach oben und unten das Gleiche. Das ist ja meistens in der Regenzeit, dann hat es noch ein bisschen Wolken und dann sieht man die Wolken oben und unten. Wenn man dann mit dem Fotoapparat einen richtigen Winkel trifft für die Person, die man aufnimmt, dann steht die im Himmel.
1: Mensch, was für ein Abenteuer heute. Einmal quer durch Bolivien. Vom Titicacasee über La Paz bis hinauf zum Salar de Uyuni. Man kann Bolivien durchaus als Individualtourist bereisen. Busse verbinden nämlich alle wichtigen Städte bequem miteinander. Und vor Ort werden Touren, Ausflüge und Erlebnispakete angeboten, teils auch auf Englisch. Das Improvisationstalent und die Lebensfreude der Bolivianer ist einfach beeindruckend. Ein abwechslungsreiches, buntes, ehrliches und noch recht günstiges Reiseland voller Tradition und zugleich weltoffen. Wir bieten von Bolivien aus etliche Anschlussreisen an und das teilweise auch auf den Fersen von Britt und Fred. Wir haben nämlich Sendungen aus Kolumbien, aus Peru, aus Argentinien und Chile. Alles zu hören und zu sehen unter www.radioreise.de. Hier auch die tollen Fotos aus Bolivien in unserem Blog www.radioreise.de und überall da, wo man auch in Südamerika gute Podcasts finden kann. Und ich weiß, dass wir auch in Südamerika Hörer im Netz haben. Juan sei hier stellvertretend gegrüßt. Und damit geht die Flaschenpost über den Atlantik und den Pazifik. Der Radioreisegruß aus Bolivien in die große, weite Radioreisewelt. Ich sage goodbye, au revoir, hey, ciao, farewell, tschüss, auf Wiederloge, servus, das wir sagen natürlich auch Toba Bachania, Güle Güle, Marhaba und Shalom und natürlich adios.
5: Ich bin Gerd aus La Paz, hallo und ich wünsche euch viel Spaß mit der Radioreise von Alex.
6: Mi nombre es Jorge y se lo les deseo feliz viaje. Espero que vuelvan bien a su país de aquí de la Isla del Sol.
7: Grüezi miteinander, ich bin Marco, leben in Sucre, Bolivien und ihr hört die Radioreise mit Alex.
8: Adios, amigo, adios, goodbye.
1: Adios, amigos und bleiben Sie schön reisefreudig, meine Damen und Herren, denn es gibt noch mindestens 1000 Orte in dieser Welt zu entdecken. In diesem Sinn, wie immer, bis bald.

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1: Ich bin Hendrik Daum. Höhere Ausgaben und mehr Schulden. Das Bundeskabinett hat den Haushaltsentwurf 2027 beschlossen. Und die Pläne, die stoßen auf breite Kritik, wie Tanja Wagner berichtet.
2: 555 Milliarden Euro Ausgaben, dazu eine Neuverschuldung von gut 200 Milliarden Euro. Die Industrie hält die Haushaltspläne für wenig solide. Die Zuwächse auf der Sollseite seien alarmierend, heißt es vom Bundesverband. Greenpeace-Experten werfen Bundesfinanzminister

0: Die Behörde kritisiert, dass die Handelsplattform rechtswidrige Inhalte nicht einfach genug melden lässt, Nutzer bei Kontosperrungen nicht klar informiert und Händlerkontaktdaten schwer auffindbar sind. eBay soll die Mängel abstellen, sonst droht ein Zwangsgeld. Und wir schauen zur Fußball-WM und da hatten in der Achtelfinalpartie Portugal gegen Spanien die Spanier das glücklichere Ende. Kurz vor dem Schlusspfiff und bereits in der Nachspielzeit erzielte Joker Mikel Merino den einzigen Treffer der Partie zum 1:0 für Spanien, das damit im Viertelfinale steht. Portugal dagegen mit Superstar Cristiano Ronaldo muss jetzt nach Hause fahren.
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1: Ich bin Hendrik Daum. Einen schönen guten Morgen. Höhere Ausgaben und mehr Schulden. Das Bundeskabinett hat den Haushaltsentwurf 2027 beschlossen. Und die Pläne, die stoßen auf breite Kritik, wie Tanja Wagner berichtet.
2: 555 Milliarden Euro Ausgaben, dazu eine Neuverschuldung von gut 200 Milliarden Euro. Die Industrie hält die Haushaltspläne für wenig solide. Die Zuwächse auf der Sollseite seien alarmierend, heißt es vom Bundesverband. Greenpeace-Experten werfen Bundesfinanzminister Klingbeil hingegen einen skandalösen Raubzug bei den Klimaschutzmaßnahmen vor. Klingbeil selbst verteidigt seine Finanzpläne als notwendig und verfassungskonform. Mehr Geld soll vor allem in die Verteidigung und den Ausbau von Straßen, Brücken und Bahnnetz gesteckt werden.
1: Kanada will seine neuen U-Boote vom NATO-Verbündeten Deutschland bauen lassen. Das hat Premierminister Carney mitgeteilt. Der milliardenschwere Auftrag für bis zu 12 U-Boote geht an den Kieler Marineschiffbauer TKMS. Damit setzte sich Deutschland gegen einen südkoreanischen Konkurrenten durch. Bundeskanzler Merz nannte die Entscheidung ein starkes Zeichen der transatlantischen Zusammenarbeit in der Verteidigungsindustrie. Ausgerechnet zum Ferienstart in Bayern und Baden-Württemberg wird eine wichtige Strecke in Tirol wieder gesperrt. Wegen einer weiteren Demo von Anwohnern ist der Fernpass am 1. August vormittags von 9.45 Uhr bis 12 Uhr nicht befahrbar. Das teilten die Tiroler Behörden mit. Das betrifft die Strecke zwischen Nassereit und Reute. Belgien steht im Viertelfinale der Fußball-WM. Die Mannschaft gewann gegen Co-Gastgeber USA mit 4:1. Das Spiel hatte schon im Vorfeld für einen handfesten Skandal gesorgt, da der US-Stürmer Bellingham spielen durfte. Er hatte im 16. Finale die rote Karte gesehen und wäre damit automatisch gegen Belgien gesperrt gewesen. Die FIFA setzte die Sperre aber zur Bewährung aus. Vorangegangen war eine Intervention von US-Präsident Trump. Belgien trifft jetzt im Viertelfinale auf Spanien, das zuvor mit 1:0 gegen Portugal gewonnen hat.
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8: Und da geht's mal nach Mühlberg an der Elbe in Brandenburg. Und da ist Nicole. Und die sagt, hier ist es ziemlich grau. Und das bleibt auch noch ein Weilchen so. Ja, wir haben heute im Norden und Osten viele Wolken hängen dazu, kommen immer wieder Schauer. Im Süden und Westen gibt es dagegen einen freundlichen Mix aus Sonne und Wolken. Am längsten lacht die Sonne hier am Oberrhein. Der Wind macht heute fast überall ordentlich Tempo. Temperaturen 26 bis 35 Grad. Morgen bleibt das Wetter ähnlich, im Südwesten freundlich, sonst viele Wolken. Und wir haben morgen Temperaturen von 19 bis 32 Grad.
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9: Julia Wasilkow, guten Morgen. Wofür soll Deutschland im kommenden Jahr Geld ausgeben? Das hat sich die Regierung jetzt überlegt und den Haushaltsentwurf für 2027 verabschiedet. Es geht um viele Milliarden Euro. Tanja Wagner hat die Einzelheiten.
10: Gut 555 Milliarden Euro will die Bundesregierung nächstes Jahr ausgeben. Vor allem für die Verteidigung, aber auch für die Infrastruktur und die Zinsen. Das Geld soll bei den Ressorts und den Zuschüssen für Renten und Krankenversicherung eingespart werden. Außerdem soll es eine Plastikabgabe und höhere Steuern auf Tabak und Alkohol geben.
9: Die evangelische Kirche in Deutschland warnt vor einer Flexibilisierung der Ladenöffnungszeiten an Sonntagen. Ein EKD-Sprecher sagte der Rheinischen Post, der freie Sonntag schaffe Raum für Familie, Freundschaften, Nachbarschaft und Ehrenamt. Davon profitiere am Ende die ganze Gesellschaft. Zuvor hatte die Bundesregierung angekündigt, die Öffnungszeiten für Bibliotheken und Bäckereien an Sonntagen zu lockern. Auf der italienischen Mittelmeerinsel Sizilien rumort es wieder. Der Vulkan Ätna spuckt Feuer. Wegen des starken Rauchs und des Ascheregens hat der Flughafen Catania mittlerweile den Betrieb eingestellt. Bis mindestens 10 Uhr am Vormittag sollen keine Maschinen starten oder landen. Betroffen sind auch Verbindungen von und nach Deutschland. Belgien steht im Viertelfinale der Fußball-WM. Die Mannschaft gewann gegen den Co-Gastgeber USA mit 4:1. Das Spiel hatte schon im Vorfeld für einen handfesten Skandal gesorgt, da der US-Stürmer Bellingham spielen dürfte. Er hatte im 16. Finale die rote Karte gesehen und wäre damit automatisch gegen Belgien gesperrt gewesen. Die FIFA setzte die Sperre aber zur Bewährung aus. Vorausgegangen war eine Intervention von US-Präsident Trump. Belgien trifft im Viertelfinale auf Spanien, das zuvor mit 1:0 gegen Portugal gewonnen hat.
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8: Es ist Schokoladentag, der 7. Juli 2026. Das geht ja gleich gut los zum frühen Morgen. Ich wünsche Ihnen einen schönen Dienstag. Ich hoffe, Sie sind gut in den Tag gestartet. Ich hoffe, Sie haben gut geschlafen. Wir machen gleich Sommermucke in unserem Tagebuch der großen Hits. Können wir alle noch mittanzen, die Nummer, um die es da gleich geht. Geht los nach Mike and the Mechanics und Mr. Mister. Ich wünsche einen schönen guten Morgen. Schön, dass Sie dabei sind. Ja.

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1: 7. Juli 1996. Los del Rio steigen mit Macarena in die Charts ein. Und von jetzt auf gleich tanzt die ganze Welt. Dabei ist Macarena zu diesem Zeitpunkt schon 3 Jahre alt. Der ursprüngliche Song entsteht, als das spanische Duo Los del Rio ein exklusives Privatkonzert in Venezuela spielt. Vor den Musikern tanzt die talentierte Flamenco-Tänzerin Diana. Sie sind von ihr so fasziniert, dass sie auf der Bühne spontan eine Textzeile improvisieren. Schenke deinem Körper Freude, Diana. Und aus dieser einen Zeile wird kurz darauf ein kompletter Song. Eine leidenschaftliche Samba. Aus dem Namen Diana wird das Mädchen Macarena, aus der Flamenco-Tänzerin eine Frau, die ihrem Mann am Abend gleich 2-mal fremd geht, nachdem er vom Militär zum Dienst eingezogen wurde. Und trotz heißer Rhythmen und packender Geschichte bleibt der Erfolg leider aus. Erst als die Bayside Boys aus Amerika den Hit entdecken, remixen und einen weiblichen Gesangspart dazupacken, geht es für das leichte Mädchen Macarena plötzlich ganz schnell nach oben.

0: Der 7. Juli 2026, hier ist Schwarzwaldradio. Guten Morgen. Es ist ein großer Tag heute für Bon Jovi nämlich. John Bon Jovi war vermutlich selten so aufgeregt wie vor einem Konzert. Heute geben Bon Jovi das erste von insgesamt 9 Konzerten im New Yorker Madison Square Garden. Und es war ja lange unklar, ob John Bon Jovi nach seiner Stimmbandverletzung jemals wieder live singen würde. Umso begeisterter waren die Fans, als er letzten Herbst die Konzertserie angekündigt hat.
1: This is the moment you've been waiting for. Let me tell you, this is the moment we've been waiting for. We're coming out, we're going on the stage again, back where we belong.
0: Sie haben lange darauf gewartet, hat John Bon Jovi gesagt, und gehen jetzt wieder auf die Bühne, dahin, wo sie hingehören. Jawohl. Und sie gehören auch zu Schwarzwaldradio, definitiv. Deswegen spiele ich Ihnen jetzt eine Nummer von Bon Jovi, die nicht so oft im Radio läuft, die Sie ganz selten hören. She Don't Know Me.

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10: Da haben wir die Verena in Tutzing in Bayern. Die ist gerade am Starnberger See gejoggt und sagt, herrliches Sommerwetter. Angenehm frisch immer noch. Boah, ja, es wird aber heute im Südwesten zumindest wieder sehr, sehr warm mit bis zu 35 Grad. Im Osten, wo die Wolken hängen, da haben wir 20 bis 26 Grad. Mehr schaffen wir dort nicht. Und ja, die dicken Wolken haben wir eben im Norden. Wir haben die in Mecklenburg-Vorpommern, Schleswig-Holstein. Da kann es immer wieder regnen heute. Und so machen wir morgen eigentlich weiter. Also es bleibt im Süden und im Westen recht schön und sommerlich. Und das mit Temperaturen von bis zu 32 Grad auch morgen.
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0: Cher und Believe, über den Song hat Cher übrigens letztens in einem Interview gesagt:
1: Believe was a mess. It was just a mess. A girl can be heartbroken over a guy for one verse. That's it. And they had her heartbroken for both verses. And I went, that. I was sitting in the bathtub and I was thinking, I've had time to think it through and maybe I'm too good for you.
0: Also, sie meinte, der Song Believe war eine Katastrophe. Eine Frau kann traurig sein über das Ende einer Beziehung mit einem Mann für eine Strophe. Länger nicht. Nur eine Strophe. Und in diesem Song war sie das aber für zwei Strophen. Und da hat Cher gesagt, wisst ihr was, ihr habt wohl einen Vogel. So machen wir das nicht. Und dann ist ihr die entscheidende Textzeile eingefallen. I've had the time to think it through and maybe I'm too good for you. Ich hatte Zeit, darüber nachzudenken und vielleicht bin ich einfach nur zu gut für dich. Und dann ist dieser Welthit daraus geworden. Guten Morgen, hier bei Schwarzwaldradio. Von Cher geht's zu Susanne.
2: Ich habe irgendwie gerade so einen Ohrwurm von Stevie Nicks, Stand Back. Vielleicht hast du ja Platz, das noch heute Morgen mal zu spielen. Würde mich freuen. Allen Hörern einen schönen Tag und dir natürlich auch. Tschüss.

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2: Wünsche gehen in Sachen Zahnputz-Oldie natürlich auch immer. Die werden Sie los mit unserer WhatsApp-Nummer. Also da schicken Sie einfach eine Sprachnachricht hin. Und zwar an folgende Zahlen: 0173 104 33 33. Und das ist der heutige Wunsch.
3: Schönen guten Morgen, liebes Schwarzwald-Team. Ich hätte eine Idee. Hier ist der René aus Thüringen für euren Zahnputz-Song. Come on, von den Rolling Stones, geht 2 Minuten. Das wäre doch das Richtige zum Zähneputzen.
2: Na klar, ich hoffe, Sie sind im Bad angekommen. Geht los. Eben.

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9: Auch in Essen bei Gabi, da hängen noch dicke graue Wolken. Aber da wird's schon langsam, aber sicher freundlicher, sehe ich hier auf dem Radar. Und ja, wir haben wirklich viel Sonne dabei, zumindest im Westen. Im Osten und im Norden, naja, da ist es eher durchwachsen. Und da kann es heute auch immer wieder Schauer geben. Temperaturen im Osten bei 20 bis 26 Grad, im Westen sogar bei bis zu 35 Grad. Das ist schon wieder sehr, sehr heiß. Morgen machen wir von der Wetteraufteilung her eigentlich genau das Gleiche, eher im Osten ein bisschen bewölkter, ein bisschen durchwachsener, im Südwesten und Westen freundlicher und Temperaturen von bis zu 32 Grad.
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10: Ich bin Julia Wasilkow, guten Morgen. Für die deutsche Industrie ist es ein Lichtblick. Kanada will seine neuen U-Boote in Deutschland bauen lassen. Das hat Premierminister Carney bekannt gegeben. Der milliardenschwere Auftrag für bis zu 12 U-Boote geht an den Kieler Marineschiffbauer TKMS. Es ist der größte U-Boot-Auftrag in der Unternehmensgeschichte. Wer künftig für sein Baby eine berufliche Auszeit nimmt, muss sich auf Änderungen beim Elterngeld einstellen. Die Leistung soll nach einem Gesetzentwurf von Familienministerin Prien künftig nur noch 12 statt 14 Monate gezahlt werden. Und auch nur dann, wenn Mütter und Väter jeweils mindestens 3 Monate berufliche Auszeit nehmen. Gleichzeitig soll der Mindestbetrag von 300 auf 330 Euro und der Höchstbetrag von 1.800 auf 1.900 Euro angehoben werden. Jeder, der mit dem Auto unterwegs ist, weiß, wer an der Autobahn tankt, der zahlt oft mehr. Zahlen dazu kommen vom ADAC. Im Schnitt sind es bundesweit 33 Cent mehr pro Liter. Wer nach der Ausfahrt tankt, spart also bei einem 50-Liter-Tank rund 16 Euro. In Bayern und Rheinland-Pfalz ist der Unterschied mit über 40 Cent noch größer. Die USA sind bei der Fußball-WM ausgeschieden. Das Team unterlag im Achtelfinale Belgien verdient mit 1:4. Mehr von Tina Eck.
11: Die USA sind raus. Da half auch Trumps Eingreifen von höchster Stelle nichts. Balogun war auf dem Spielfeld, richtete aber gegen die überlegenen Belgier nichts aus. Das Spiel allerdings zog die Amerikaner in Massen vor die Fernseher. Der Skandal machte die K.O.-Runde extra populär. Viel Scham und Empörung gab es aber auch, nicht nur unter Fußballfans. Trumps Anruf bei der FIFA habe die Glaubwürdigkeit des US-Teams und der ganzen WM ruiniert, schimpfen viele.
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9: Und da geht es um eine Frau, um einen großen Kampf und um einen Fall, der zeigt, manchmal braucht man nur Mut, Hartnäckigkeit und die richtige Portion Wut im Bauch, um irgendwas zu verändern. Wir schauen bei Popcorn für alle auf eine wahre Geschichte, die Hollywood damals erobert hat mit einer ganz, ganz starken Hauptfigur. Wird schön. Popcorn für alle hier in ein paar Minuten. Ich wünsche einen schönen guten Morgen.

0: Morgen für alle.
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2: Justizdramen können zäh sein, nicht Erin Brockovich. Hier beeindrucken Haltung und Hartnäckigkeit und tiefe Ausschnitte.
3: Leider habe ich zu wenig Grips, kein Jurastudium und Ed hat längst das Vertrauen in dieses System verloren, stimmt's?
4: Ja, Sie haben recht, ich habe es völlig verloren.
3: Also habe ich eben das gemacht, was ich am besten kann. 634 Männern in 5 Tagen den Schwanz gelutscht.
2: Julia Roberts als alleinerziehende Dreifachmutter hat alles verloren. Job, Geld und einen wichtigen Prozess. Was sie nie verliert,

0: ist ihr großes Mundwerk. Damit wird sie zum Albtraum eines milliardenschweren Energiekonzerns. Es geht um einen Umweltskandal, der ganze Kleinstädte krank gemacht hat.
1: Ihr Anwälte könnt nicht anders, als aus den einfachsten Dingen ein scheiß Problem zu machen, wo ich mir wieder mal den Arsch aufreiße. Ich will Ihnen mal was sagen, Ed. Es geht mir nicht um mehr Geld. Es geht darum, wie meine Arbeit in diesem Laden bewertet wird. Ich kann machen, was ich will. Von Ihnen höre ich nie ein...
2: Wie ich schon sagte, ich war der Ansicht, dass... der Betrag, den Sie vorgeschlagen hatten, nicht angemessen ist. Und da habe ich ihn erhöht.
0: Der Film wirkt noch drastischer mit der Gewissheit, alles beruht auf einer wahren Begebenheit. Die echte Erin Brockovich hat einen kleinen Gastauftritt. Oscar für Julia Roberts und der Titelsong für Sheryl Crow.

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2: Wer im Schwarzwald mal einen Ort sucht, der nicht nach nächster Fotospot bitte anstellen aussieht, sollte den Matthiesleweiher bei Hinterzarten auf die Ausflugsliste setzen. Dieser kleine Moorsee liegt versteckt mitten im Wald und ist nur zu Fuß erreichbar. Genau das macht seinen Charme aus. Hier gibt's keine großen Attraktionen, keine Fahrgeschäfte und keine laute Unterhaltung, sondern Natur pur. Alte Bäume, moosige Wege, spiegelndes Wasser und mit etwas Glück Nebelschwaden, die den See morgens fast unwirklich aussehen lassen. Früher rankten sich rund um den Weiher Geschichten und Sagen. Heute ist er vor allem ein Lieblingsplatz für Wanderer, Fotografen und alle, die einfach mal raus aus dem Alltag wollen. Ein kleiner Schwarzwaldschatz, bei dem der Weg das Ziel ist.

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9: Regen an der Ostsee in Greifswald. Da ist Mario am Start und der sagt, oh, sieht überhaupt nicht gut aus heute. Alles grau, alles nass. Bleibt auch im Norden und im Osten teilweise so. Also da kann es heute schon Schauer und Gewitter geben. Da wird es auch nicht ganz so warm. 20 bis 26 Grad. Unsere Höchsttemperaturen. Ganz anders sieht das im Westen und im Südwesten aus. Da schaffen wir sogar bis zu 35 Grad hier am Oberrhein. Und da gibt es ganz, ganz viel Sonne. Und so bleibt das dann auch morgen. Es kommt allerdings noch ein bisschen Wind dazu in den nächsten Stunden. Wird also stürmisch. Naja, und morgen auch abwechslungsreich und das Ganze bei bis zu 32 Grad.
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0: Da gab es ja tatsächlich Verschwörungstheorien, habe ich in letzter Zeit öfter gesehen. Irgendwelche Reels bei Facebook oder Instagram, die gesagt haben, Portugal wird Weltmeister 2026. Das steht alles schon fest. Ja, die Spanier haben dem Ganzen gestern den Strich durch die Rechnung gemacht. Spanien also im Viertelfinale der Fußball-Weltmeisterschaft. Habe ich mich auch irgendwie ein bisschen gefreut. War aber auch gleichzeitig ein bisschen traurig für Cristiano Ronaldo. Ich hätte ihm natürlich noch eine Runde gegönnt. So, zum Abschied. Guten Morgen hier bei Schwarzwaldradio. Wir spielen gleich eine Runde. Also bei uns ist jeden Tag Finale bei unserem Google-Double. Ich lasse einen Song übersetzen von Google. Vorlesen wird mir Google das Ganze auch noch und Sie erkennen dann hoffentlich, was es für ein Song ist. Aber ich mache es auch heute wieder nicht so schwer. Und bevor wir die nächste Runde spielen, erfüllen wir unter anderem noch einen Musikwunsch von
1: Ellie aus Dresden. Wir cruisen gerade entspannt über die Autobahn nach in die Schweiz zu unserer Tochter. Und da würde ich gerne, also ich würde mich ganz sehr freuen über das Lied Cool Cat von Queen. Es wäre cool, wenn du das irgendwie reinbringen könntest in die Sendung. Bis dahin, schönen Tag.

0: man braucht. Nachgoogeln, fertig. Also ist schon eine tolle Sache.
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2: Google. Na, da will ich sie mal auf den Tisch hauen, die Schwarzwaldtaler. 100 Stück habe ich davon und die kriegen Sie auf Ihr Talerkonto gutgeschrieben, wenn Sie mir sagen, was das hier heute für ein Song ist.
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2: Wer ist hier der Mörder? Nee, was ist es für ein Lied? Haben Sie es erkannt? Dann sagen Sie mir Bescheid. 0173 104 33 33. Unsere WhatsApp-Nummer. Oder Sie rufen an 0800 504 33 33. Hören Sie nochmal hin.
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8: In Wacher in Thüringen, da ist der Thomas am Start und der sagt, es ist angenehm frisch und ziemlich bewölkt. Aber er braucht keine Sonne, hat er geschrieben. Naja, die brauchen wir schon alle. Die gibt's allerdings heute größtenteils nur im Westen. Hier am Oberrhein, da wird es auch wieder richtig heiß mit bis zu 35 Grad. Ganz im Westen ist es auch okay. Im Süden, in Bayern, da haben wir auch viel Sonnenschein. Aber im Norden und im Osten, da hängen die Wolken, da hängen die Niederschläge. Da wird es also auch ab und zu nasse Überraschungen geben. Temperaturen im Osten heute bei 20 bis 26 Grad. Und ansonsten eben am Oberrhein hier bei uns bis zu 35 Grad. Morgen wieder im Südwesten häufiger Sonne, während sonst immer wieder dicke Wolken durchs Land wandern. Höchstwerte morgen zwischen 19 und 32 Grad.
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9: Ich bin Julia Wasilkow. Guten Morgen. Wer künftig für sein Baby eine berufliche Auszeit nimmt, muss sich auf Änderungen beim Elterngeld einstellen. Die Leistung soll künftig nur noch 12 statt 14 Monate gezahlt werden. Tine Klima.
10: Familienministerin Prien will Väter mehr in die Erziehungsarbeit einbinden. Aber es geht auch darum, 500 Millionen Euro im Jahr zu sparen. Nun soll das Elterngeld umgebaut werden. Mit Blick auf den Mutterschutz, arbeitszeitliche Beschäftigungsverbote sollen auf 12 Monate nach der Entbindung eingeschränkt werden, heißt es in dem Gesetzentwurf. Daneben soll aber auch der Mindestbetrag auf 330 Euro ansteigen und der Höchstbetrag auf 1.900 Euro.
9: Die evangelische Kirche in Deutschland warnt vor einer Flexibilisierung der Ladenöffnungszeiten an Sonntagen. Ein EKD-Sprecher sagte der Rheinischen Post, der freie Sonntag schaffe Raum für Familie, Freundschaften, Nachbarschaft und Ehrenamt. Davon profitiere am Ende die ganze Gesellschaft. Zuvor hatte die Bundesregierung angekündigt, die Öffnungszeiten für Bibliotheken und Bäckereien an Sonntagen zu lockern. Kuba ist nach einem landesweiten Stromausfall weiter ohne Strom. Die Versorgung wird nur langsam wiederhergestellt. Laut Netzbetreiber bekommen erstmal wichtige Einrichtungen wie Krankenhäuser und Zentren für Lebensmittelproduktion wieder Strom. Kuba leidet unter einer schweren Energie-, Treibstoff- und Medikamentenknappheit. Seit Monaten kommt es zu Stromausfällen. Sie sind auch Folge einer seit Jahresbeginn von den USA verhängten Ölblockade. Mit den USA ist auch der letzte Co-Gastgeber bei der Fußball-WM ausgeschieden. Belgien setzte sich im Achtelfinale mit 4:1 durch. Überschattet wurde die Partie vom Fall Balogun. Der US-Stürmer hätte wegen einer Rotsperre eigentlich zuschauen müssen. Die FIFA setzte die Sperre aber aus. Im Viertelfinale trifft Belgien auf Europameister Spanien. Der gewann mit 1:0 gegen Portugal mit Cristiano Ronaldo.
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8: Das Google-Double hier nochmal für alle, die uns so ein bisschen verzögert hören. So klingt's heute.
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8: Welchen Song habe ich hier übersetzen lassen? Das ist die Frage. Und die richtige Antwort ist wie immer 100 Schwarzwaldtaler wert. zwei Nummern. Einmal die WhatsApp-Nummer 0173 104 33 33. Oder anrufen geht auch unter 0800 504 33 33. 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

0: Was man braucht, nachgoogeln, fertig. Also ist schon eine tolle Sache.
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2: Wer hat die Lösung und holt sich jetzt die 100 Schwarzwaldtaler?
3: 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Einmal. Er besingt mein Leben mit seinen Worten. 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Er tötet mich sanft mit diesem Lied. Er tötet mich sanft mit seinem Lied.
2: Was denkt denn bitte schön die Petra?
4: Guten Morgen, Kathi. Du meinst bestimmt das Lied Killing Me Softly von den Fugees. Mein Hund ist auch ganz begeistert. Liebe Grüße aus Dortmund, die Petra.
2: Der Hund hat zugestimmt. Liebe Petra, das ist natürlich richtig. Es waren die Fugees mit Killing Me Softly. Natürlich stammt der Song aus dem Jahr 1972, glaube ich, von Roberta Flack. Und die Fugees haben ihn aber genau vor 30 Jahren zu einem Mega-Hit gemacht und sind damit ganz oben auf Platz 1 der Charts gelandet. Liebe Petra, 100 Schwarzwaldtaler gibt's. Glückwunsch nochmal und liebe Grüße an den Hund.
4: Ciao.

Wir haben heute noch ein ganz wichtiges Jubiläum. Hier ist Schwarzwaldradio. Schönen guten Morgen. Der Duden feiert nämlich heute Geburtstag, seinen 146. nämlich. Aber wer war eigentlich dieser Konrad Duden? Und warum hat der sich erdreistet, uns irgendwas über unsere Sprache erzählen zu wollen? Das klären wir nachher gleich mal. Ist nämlich eine ziemlich spannende Geschichte. Machen wir hier in 20 Minuten.

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12: In Hachenburg bei René scheint die Sonne, hat er gesagt. Ja, Süden, Südwesten, da sieht's gar nicht so schlecht aus. Da gibt's schon momentan ein paar Wolkenlücken. Da sind zwar auch ein paar Wolken da, aber das ist nicht ganz so dramatisch wie im Norden zum Beispiel. Also wir haben über Hamburg Regenwolken, über Rügen, Mecklenburg-Vorpommern, da hängt schon wirklich viel Regen momentan und das bleibt auch noch ein Weilchen da. Temperaturen heute bei 20 bis 26 maximal im Regen, dann bis zu 35 Grad im Sonnenschein kriegen wir dann im Westen, also hier am Oberrhein. Morgen genauso abwechslungsreich plus Wind, also der kommt noch dazu und morgen werden es bis zu 32 Grad.
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0: Hier ist Schwarzwald Radio. Guten Morgen. Und heute hat einer Geburtstag, den wahrscheinlich jeder von uns schon mal gebraucht hat. Spätestens dann, wenn man bei einem Wort kurz denkt, Moment mal, schreibt man das jetzt so oder sieht das nur ganz komisch aus, wenn ich das aufschreibe? Die Rede ist natürlich vom Duden.
1: Am 7. Juli 1880 erschien in Leipzig das erste vollständige orthografische Wörterbuch der deutschen Sprache von Konrad Duden. Damals war die deutsche Rechtschreibung nämlich ein ziemliches Chaos. Jeder schrieb ein bisschen anders und selbst Behörden, Schulen und Verlage hatten unterschiedliche Regeln. Der Duden sollte endlich Ordnung in das Buchstabendurcheinander bringen. Die erste Ausgabe war übrigens noch ziemlich überschaubar. 187 Seiten, rund 27.000 Wörter und gerade mal für eine Mark zu haben. Heute sieht das anders aus. Der aktuelle Rechtschreibduden ist ein dicker Wälzer mit weit über 100.000 Stichwörtern. Und Konrad Duden selbst war alles andere als ein trockener Sprachroboter. Der Mann hatte Humor und soll sogar eine Wette gewonnen haben, indem er einen Satz mit gleich 6 die hintereinander bilden konnte. Die Dietriche erfunden haben, verdammen, tun Unrecht. Dafür soll er angeblich 50 Flaschen Wein bekommen haben. Also Happy Birthday, lieber Duden. Danke, dass du uns beispielsweise erklärst, warum nämlich nicht mit H geschrieben wird. Denn seien wir ehrlich, ohne dich wären Social-Media-Kommentare vermutlich noch viel abenteuerlicher.
0: Oh ja. Und jetzt mal alle, die Dietriche erfunden haben.

jetzt ist sie weg. Die Mücke, die hat zurzeit nämlich Hochsaison und ordentlich zu tun. Es war nass in den vergangenen Tagen und deswegen gibt es so viele Mücken. Und es gibt aber auch viele Mythen, die sich um Mücken ranken. Viel falsches Wissen, was da kursiert. Und damit räumen wir mal auf. Wir reden über das Summen des Grauens. Und das machen wir hier bei Schwarzwaldradio in einer halben Stunde.

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8: Und da geht's mal nach Mühlberg an der Elbe in Brandenburg. Und da ist Nicole. Und die sagt, hier ist es ziemlich grau. Und das bleibt auch noch ein Weilchen so. Ja, wir haben heute im Norden und Osten viele Wolken hängen dazu, kommen immer wieder Schauer. Im Süden und Westen gibt's dagegen einen freundlichen Mix aus Sonne und Wolken. Am längsten lacht die Sonne hier am Oberrhein. Der Wind macht heute fast überall ordentlich Tempo. Temperaturen 26 bis 35 Grad. Morgen bleibt das Wetter ähnlich, im Südwesten freundlich, sonst viele Wolken. Und wir haben morgen Temperaturen von 19 bis 32 Grad.
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9: Ich bin Julia Wasilkow. Guten Morgen. Ab 2027 sollen Rum, Wodka und Co. teurer werden. Das sieht der Haushaltsentwurf vor, den das Kabinett gerade beschlossen hat. Mehr dazu von Tanja Wagner.
10: Der Verband spricht von einem Rechenfehler. Absatzrückgänge durch höhere Preise oder Ausweichreaktionen der Kunden auf andere Getränke wären in der Kalkulation des Finanzministeriums gar nicht berücksichtigt. Auf Rum, Wodka und Korn sollen ab dem Jahreswechsel 20% mehr Steuern fällig werden. Erhöht werden auch die Steuern auf Champagner, Sekt und Alkopops.
9: Für die deutsche Industrie ist es ein Lichtblick. Kanada will seine neuen U-Boote in Deutschland bauen lassen. Das hat Premierminister Carney bekannt gegeben. Der milliardenschwere Auftrag für bis zu 12 U-Boote geht an den Kieler Marineschiffbauer TKMS. Es ist der größte U-Boot-Auftrag in der Unternehmensgeschichte. Zum ersten Mal soll eine KI-Figur die Hauptrolle in einem Spielfilm übernehmen. Ein Studio in London hat angekündigt, dass die von künstlicher Intelligenz generierte Figur Tilly Norwood in einem Film mitspielen soll. Die Schauspielergewerkschaft kritisiert, Tilly Norwood sei keine Schauspielerin, sondern ein Computerprogramm. Aufgebaut auf der Arbeit echter Darsteller ohne deren Erlaubnis oder Vergütung. Bei der Fußball-Weltmeisterschaft ist mit den USA auch der letzte der drei Gastgeber ausgeschieden. Die US-Amerikaner verloren heute früh ihr Achtelfinale gegen Belgien mit 1:4. Spanien hat sich gegen Portugal mit 1:0 durchgesetzt. Heute treffen in den letzten beiden WM-Achtelfinals Argentinien auf Ägypten und die Schweiz auf Kolumbien.
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12: Zweiter Tag der Woche. Ich wünsche einen schönen Dienstag. Hallöchen.

liebes Team vom Schwarzwaldradio. Gerne möchte ich einen Musikwunsch loswerden und damit den Rüdiger aus Freest in Vorpommern grüßen. Er hat heute Geburtstag. Schön wäre es, wenn ihr das Lied von Kennedy, Going Up the Country, spielen würdet. Dankeschön und liebe Grüße nach Freest, der Micha aus Cottbus.

0: Guten Morgen hier bei Schwarzwald Radio. Ich wünsche Ihnen einen schönen Dienstag. Haben Sie in den letzten Nächten oder an den letzten Abenden vielleicht mal draußen gesessen? Also da braucht man ja echt Nerven aus Stahl oder ganz viel Mückenspray. Die Stechmücken sind los. Durch den vielen Regen, den es gab, haben die sich vermehrt wie die Karnickel und jetzt wollen sie unser Blut. So sieht's mal aus. Über Stechmücken gibt's viel falsches Wissen und wir räumen jetzt mal mit den größten Mythen auf.
1: Licht aus, sonst kommen die Stechmücken rein.
2: Stimmt nicht. Den Blutsaugern ist Licht nämlich völlig Schnuppe. Im Gegensatz zu Nachtfaltern und anderen Insekten, die vom Licht magisch angezogen werden, sind Stechmücken so gut wie blind. Die verlassen sich bei der Jagd ausschließlich auf ihren feinen Geruchssinn.
1: Ach, trinken Bier. Alkohol hält Mücken fern.
2: Ach, wenn's doch so einfach wäre, klappt aber kein bisschen. Im Gegenteil, Studien zeigen, dass Menschen mit Alkohol im Blut auf Stechmücken sogar noch anziehender wirken als nüchterne Menschen. Schade eigentlich.
1: Diese kleinen, nutzlosen Biester.
2: Von wegen nutzlos. Stechmücken sind wichtig für unsere Natur. Zum einen als Nahrung für viele Tierarten, aber auch, weil Stechmücken Blüten bestäuben. Die Männchen ernähren sich nämlich von Nektar. Nur die Weibchen stechen und brauchen das Protein in unserem Blut für ihre Eier.
0: Guck an, haben wir wieder was gelernt. Das mit dem Licht wusste ich zum Beispiel auch nicht. Ich habe auch immer gedacht, oh, Licht aus, sonst kommen die Mücken rein. Ich hoffe, Sie bleiben verschont von diesen kleinen, summenden Biestern und ich wünsche Ihnen einen schönen Dienstag.

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0: Hallo Kathi, guten Morgen. Hier ist Uwe aus Hamburg, unterwegs in deine Richtung. Ich fahre aber nur bis Limburg an der Lahn, um mal zu gucken, ob die goldene Badewanne im Bischofssitz noch da ist. Und bis dahin freue ich mich, dass du mit mir zusammen diese Reise gestaltest. Und schön wäre es, Here Comes the Sun von George Harrison heute Morgen mal zu hören. Vielen Dank und hab einen schönen Tag.
1: Und das hätte ich in der Live-Version. Gibt's jetzt.
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7: Auch in Essen bei Gabi, da hängen noch dicke graue Wolken. Aber da wird's schon langsam aber sicher freundlicher, sehe ich hier auf dem Radar. Und ja, wir haben wirklich viel Sonne dabei, zumindest im Westen. Im Osten und im Norden, naja, da ist es eher durchwachsen. Und da kann es heute auch immer wieder Schauer geben. Temperaturen im Osten bei 20 bis 26 Grad, im Westen sogar bei bis zu 35 Grad. Das ist schon wieder sehr, sehr heiß. Morgen machen wir von der Wetteraufteilung her eigentlich genau das Gleiche, eher im Osten ein bisschen bewölkter, ein bisschen durchwachsener, im Südwesten und Westen freundlicher und Temperaturen von bis zu 32 Grad.
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8: Ich bin Julia Wasilkow. Nicht kurze Erkältungen, sondern lange schwere Krankheiten treiben die Kosten der gesetzlichen Krankenversicherung in die Höhe. Das zeigt eine Analyse des BKK-Dachverbands. Tine Klimach.
9: Psychische Belastungen in der Arbeitswelt nehmen immer weiter zu. Zwar machten sie nur 5,4% aller Krankschreibungen aus, im Schnitt dauerten sie aber mehr als 5 Wochen an. Daher die Forderung des BKK-Dachverbands, eine ernsthafte Debatte über Präventionsstrategien. Das Krankengeld zähle inzwischen mit 21,6 Milliarden Euro zu den größten Ausgabepositionen der Krankenversicherung, so die BKK.
8: Das Elterngeld soll leicht steigen. Die Bezugsdauer könnte aber um 2 Monate verkürzt werden. Das steht in einem Gesetzentwurf des Bundesfamilienministeriums. Demnach soll es das Elterngeld künftig nach Plänen von Familienministerin Prien nur noch 12 statt 14 Monate geben. Vorausgesetzt, beide Elternteile nehmen mindestens 3 Monate Auszeit. Viele Rathäuser in Deutschland nutzen oder testen für Verwaltungsaufgaben mittlerweile künstliche Intelligenz. Das ist das Ergebnis einer Forsa-Umfrage in Gemeinden mit mindestens 1000 Einwohnerinnen und Einwohnern. Demnach gab gut die Hälfte an, dass KI bereits eingesetzt oder zumindest erprobt wird. Bei 43% der Befragten ist KI aktuell noch kein Thema. Mit den USA ist auch der letzte Co-Gastgeber bei der Fußball-WM ausgeschieden. Belgien setzte sich im Achtelfinale mit 4:1 durch. Überschattet wurde die Partie vom Fall Balogun. Der US-Stürmer hätte wegen einer Rotsperre eigentlich zuschauen müssen. Die FIFA setzte die Sperre aber aus. Im Viertelfinale trifft Belgien auf Europameister Spanien. Der gewann mit 1:0 gegen Portugal mit Cristiano Ronaldo.
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7: Kommen Sie gut durch den Tag. Ich finde es schön, dass Sie da sind. Hi.

0: Das finden sie wirklich bei kaum einem Radiosender, dass sie mitbestimmen dürfen in Sachen Musik. Da denken ja wirklich viele, das ist bei uns auch geskriptet und wir sprechen das vorher mit den Hörern ab, was wir spielen. Nein, das ist überhaupt nicht so. Sie wünschen sich einfach Lieblingsmusik und wenn wir die haben, dann spielen wir die auch. Die passende Nummer dazu ist die 0173 104 33 33. Da können Sie eine WhatsApp-Sprachnachricht schicken.
1: Moin Kati, hier ist Nicola aus Lübeck, in einem sehr verregneten Lübeck. Und heute Abend haben wir die Ehre, in Lübeck in der Gollernwerft BAP zu hören. Wir haben noch eine Karte.

Na, da kommt man doch ganz beschwingt zur Kaffeemaschine, oder? Um sich das dritte Käffchen einzuflößen. Ich wünsche einen schönen Vormittag mit Schwarzwaldradio und mit Jochen Kneifeld. Mit dem geht's hier nämlich gleich weiter ab 10:30. Wir hören uns morgen früh um 6 wieder. Passen Sie auf sich auf. 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
5: Guten Morgen und da starten wir in die nächste halbe Stunde mit REM und Shiny Happy People.

Shiny Happy People, R.E.M. Von amerikanischer Poplaune gehen wir jetzt direkt nach Düsseldorf. Wer ist doch in Düsseldorf geblieben? Ja, Kraftwerk haben aus wenigen Tönen eine ganze Welt gebaut. Kühl, elegant, elektronisch. Das Model klingt bis heute wie ein Laufsteg aus Neonlicht. Und das Kuriose, ein deutscher Elektrosong wurde damit Anfang der 80er sogar in England Nummer 1. Kraftwerk.

Wie ist denn so die Stimmungslage heute an diesem Dienstag bei den Hörern von Schwarzwald Radio? Und Sie können jetzt wieder die Playlist mitgestalten in Deutschlands größter Jukebox. Ja, beteiligen Sie sich an Oldies neu zu entdecken. Und wenn Ihnen dann eine Idee dazu einfällt, dann würde ich mich darüber sehr freuen per Sprachnachricht ins Studio, per WhatsApp 0173 104 33 33. Ich freue mich auf Ihre Sprachnachrichten 0173 104 33 33. 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

Ach komm, da bleiben wir heute an dem Dienstag mal noch in dieser ganz eleganten Ecke. Denn jetzt wird's ein bisschen wärmer und funky. Princess war eine der frühen Stimmen aus der Hitschmiede. Was? Stock Aitken Waterman, genau. Bevor später Kylie Minogue, Rick Astley dort groß wurden. Say I'm Your Number One. 1985, glänzend produziert.

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7: 23 Grad, leicht bewölkt, haben wir es in Krefeld. Danke an Wetterwächter Peter. Und Jutta aus Speichingen in Baden-Württemberg. 24 Grad, bedeckter Himmel. Heute im Norden und Osten viele Wolken, zeitweise Regen, später auch schauerartig. Und nachmittags von Westen ist dann der Regen auch ein bisschen weniger. Im Südwesten freundlich bis sonnig, meist trocken, 18 bis 35 Grad. Morgen, der Mittwoch, ist es im Südosten oft wolkig, gebietsweise ein bisschen Regen. An den östlichen Alpen auch ein bisschen häufiger Regen. Im Nordosten und besonders im Südwesten zeigt sich öfter die Sonne, 19 bis 32 Grad.
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8: Ich bin Joshua Heise. Krankschreibungen ab dem ersten Krankheitstag. Das ist der Plan der Bundesregierung. Kritik daran kommt jetzt aus den eigenen Reihen. Der Vorsitzende des Union Arbeitnehmerflügels Radtke sagte im ZDF,
9: es darf nicht der Eindruck entstehen, die Menschen seien zu faul. Leute, die keine Lust haben, die blau machen, die hat's immer und zu jeder Zeit gegeben.
8: Kanzler Merz begründet die geplanten strengeren Regeln damit, dass der Krankenstand gesenkt werden solle. Wer ein Kind bekommt, geht häufig in Elternzeit. Diese soll nach Plänen von Familienministerin Prien von 14 auf 12 Monate verkürzt werden und auch nur bezahlt werden, wenn beide Elternteile mindestens 3 Monate eine berufliche Auszeit nehmen. Gleichzeitig soll aber der Mindestbetrag von 300 auf 330 Euro und der Höchstbetrag von 1.800 auf 1.900 Euro steigen. Jeder, der mit dem Auto unterwegs ist, weiß, wer an der Autobahn tankt, der zahlt oft mehr. Der ADAC kann das bestätigen. Demnach sind es bundesweit im Schnitt 33 Cent mehr pro Liter. Heißt, wer nach der Ausfahrt tankt, spart bei einem 50-Liter-Tank rund 16 Euro. In Bayern und Rheinland-Pfalz ist der Unterschied mit über 40 Cent noch größer. Zum ersten Mal soll eine KI-Figur die Hauptrolle in einem Spielfilm übernehmen. Ein Studio in London hat angekündigt, dass die von künstlicher Intelligenz generierte Figur Tilly Norwood in einem Film mitspielen soll. Die Schauspielergewerkschaft kritisiert, Tilly Norwood sei keine Schauspielerin, sondern ein Computerprogramm, aufgebaut auf der Arbeit echter Darsteller ohne deren Erlaubnis oder Vergütung. Die Brauereien in Deutschland produzieren immer mehr alkoholfreies Bier. Nach Angaben des Statistischen Bundesamtes wurden letztes Jahr 616 Millionen Liter Bier ohne Alkohol produziert. Ein Plus von 6,5% im Vergleich zum Vorjahr. Beim Bier mit Alkohol ist die Produktionsmenge dagegen um knapp 6% zurückgegangen.
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10: Schönen Dienstagmorgen für all diejenigen, die vielleicht zu Hause bleiben, nicht in Urlaub gehen. Ein bisschen italienischen Flair gibt's in dieser Stunde mit Eros Ramazzotti. Außerdem freue ich mich auf Los Bravos und Black is Black. Und dann auch eine Nummer, die ich spiele in dieser Stunde, die nicht so häufig gespielt wird, von Supertramp. Lady. Und dann haben wir nämlich gleich auch noch, was wo wir alle wach werden, jetzt wirklich so kurz vor der 12-Uhr-Stunde, bis es Mittag ist, unser Rockzipfel mit Slate und My Oh My. Das alles in dieser 11-Uhr-Stunde. Ich freue mich, dass Sie mit dabei sind und ich wünsche allen einen ganz relaxten Tag hier mit Schwarzwaldradio.

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3: Und jetzt wird's bei Muttis Herz richtig laut. Slade kommen mit My Oh My. Einer dieser Songs, bei denen man erst denkt, ach, große Ballade. Und dann merkt man, das Ding hat Stahlkappen an. Slade waren in den 70ern eigentlich die Glamrock-Rabauken aus England. Lautfrech, mit Hits wie Come On, Feel the Noise, aber mit My Oh My zeigten sie 1983 eine andere Seite. Weniger Krawall am Anfang, dafür ein Refrain, der klingt, als würde ein ganzes Stadion die Arme hochreißen. Und genau so muss Rock manchmal sein. Erst Gänsehaut und dann volle Breitseite. Slade mit My Oh My. Und das ist Muttis Rockzipfel jetzt bei Schwarzwaldradio.

0: Einen schönen Dienstag mit Schwarzwaldradio. Eine WhatsApp kommt ins Studio rein von dem Alexander, der schreibt: Moin und viele Grüße aus Weißensee bei angenehmen 21 Grad. Ich würde gerne die Carla, Rosa und Tini mit dem Song Mama Maria von Richie Epowery grüßen. Viele liebe Grüße, der Alex, das machen wir doch gerne. Ganz liebe Grüße.
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0: Heute ist ein absolutes Muss, auf unseren Social-Media-Seiten vorbeizuschauen. Facebook und Instagram. Denn wir feiern den 86. Geburtstag von Sir Ringo Starr.
1: There's a tempo to life, there's a tempo to every song. You can lift the band and the band can lift you. In the Beatles, it was like being psychic. We knew what to do and we loved to do it with each other. Best band I ever was in.
0: Kaum zu glauben, als Kind war Ringo Starr oft schwer krank und niemand hätte gedacht, dass er einmal Musikgeschichte schreiben würde. Doch Ende der 50er, ja, entdeckte er seine Leidenschaft für die Musik, wurde 1962 Schlagzeuger der Beatles und avancierte mit seiner sympathischen Art schnell zum Liebling der Fans. Und auch nach dem Ende der Beatles blieb Ringo Starr erfolgreich mit Solo-Hits wie Photograph oder Back of Boogaloo. Bis heute steht er auf der Bühne, veröffentlicht neue Musik und wurde 2018 sogar von Prinz William zum Ritter geschlagen. Heute feiern wir Sir Ringo Starr, seinen 86. Geburtstag. Auf Social Media schauen Sie vorbei, liken, teilen und gerne auch kommentieren, vor allen Dingen abonnieren. Und jetzt ein passender Song dazu, With a Little Help from My Friends. Der Beatles-Klassiker mit Ringo Starr als Leadsänger, jetzt bei Schwarzwaldradio.

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0: 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Denn jetzt kommt wieder ein Song. Ja, den hört man wirklich nicht alle Tage im Radio. Ich würde mal sagen, den hört man gar nirgendwo, außer bei uns. Basis mit Wenn ich nur noch einen Tag zu leben hätte. Ende der 90er kam diese Nummer raus. Irgendwo zwischen deutschem Pop, Hip-Hop-Gefühl und großer Lebensfrage. Was wäre eigentlich, wenn wirklich nur noch ein Tag bleibt? Basis, die kamen aus Hamburg, wurden 97 mit genau diesem Song bekannt und landeten damit immerhin auf Platz 17 der deutschen Singlecharts. Aber ein Hörer, der kennt sich mit diesem Song wirklich gut aus und will den auch hören und schreibt ins Studio per WhatsApp: Hallo liebes Schwarzwald-Radio-Team, ich bin gerade auf dem Weg ins wunderschöne Singen am Hohen Twiel und ich hoffe, ihr schafft es in den nächsten 2 Stunden, denn so lange dauert meine Fahrt noch. Das Lied Wenn ich nur noch einen Tag zu leben hätte von Basis, aus dem Untiefen eures Funduses rauszukramen. Das können wir doch glatt machen, lieber Lothar aus Zweibrücken. Ganz liebe Grüße, habt eine gute Fahrt und hier kommt für dich Basis, Wenn ich nur noch einen Tag zu leben hätte. Was ganz Besonderes im deutschen Radio. Nur hier bei Schwarzwaldradio.
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1: Leicht bewölkt, 25 Grad haben wir in Gemmering, das meldet Wetterwächter Armin. Und Sabine aus Zeisertshofen, 26 Grad, leicht bewölkt. Ja, heute im Norden und Osten viele Wolken, zeitweise Regen, später auch schauerartig. Am Nachmittag lässt das Ganze da von Westen her nach. Im Südwesten freundlich bis sonnig und trocken, 18 bis 35 Grad. Morgen blicken wir auf den Mittwoch. Da ist es im Südosten oft wolkig, gebietsweise ein bisschen Regen, an den östlichen Alpen auch häufiger Regen. Im Nordosten und besonders im Südwesten zeigt sich öfter die Sonne, 19 bis 32 Grad.
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2: Ich bin Joshua Heise. Wer sich eine Wärmepumpe oder andere klimafreundliche Heizungen einbauen will, bekommt bald wohl weniger Geld vom Staat. Das zeigt eine Vorlage für den Haushaltsausschuss des Bundestages, die der Deutschen Presseagentur vorliegt. Demnach soll der maximale Zuschuss von 21.000 auf 13.200 Euro sinken. Für Geringverdiener und Familien gibt es aber Ausnahmen. Die Lebenserwartung in Deutschland war im letzten Jahr so hoch wie noch nie. Laut Statistischem Bundesamt lag sie bei Frauen bei fast 84 Jahren, bei Männern bei knapp 79 Jahren. Das sind 2 bzw. 3 Monate mehr als im Vorjahr. Die bundesweit höchste Lebenserwartung hat Baden-Württemberg. Wichtig, die Lebenserwartung ist keine Prognose, wie alt man wird, sondern fasst die Sterblichkeit über alle Altersjahre hinweg zusammen. Deutschland gleich Gründerland? Neue Zahlen des Start-up-Verbandes zeigen, dass im ersten Halbjahr über 3000 neue Firmen gegründet wurden. Das sind über die Hälfte mehr als im zweiten Halbjahr 2025. Laut Verbandschefin Pauster war vor allem KI der treibende Faktor. Demnach ermögliche sie Gründern einen schnelleren, einfacheren Start. Die meisten Unternehmen werden in Berlin gegründet. Bier? Gern. Mit Alkohol? Eher weniger. Die Brauereien in Deutschland haben im letzten Jahr rund 616 Millionen Liter alkoholfreies Bier produziert. Laut Statistikbundesamt ein Plus von 6,5% im Vergleich zum Vorjahr. Gleichzeitig ging die Menge an Bier mit Alkohol um knapp 6% zurück. Trotzdem kommen auf einen Liter alkoholfreies Bier immer noch 11 Liter Bier mit Umdrehungen. In Spanien ist es gerade richtig heiß. In vielen Teilen des Landes gilt die höchste Hitzewarnstufe. Betroffen sind die Regionen Aragonien, Katalonien und Valencia. Der Wetterdienst sagte Temperaturen von bis zu 42 Grad voraus. Die Hitzewelle soll bis mindestens Donnerstag dauern. Auch Frankreich leidet derzeit unter extrem hohen Temperaturen.
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1: Unser Flip-Flop-Flair kommt gleich nach 2 Songs und da geht's heute wirklich um ganz viele Urlaubserlebnisse mit 10cc.

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1: Ja, und jetzt holen wir mal ein bisschen Reggae-Gefühl ins Radio, aber auf britische Art. 10cc mit Ridlock Holiday. Der Song entstand aus echten Urlaubserlebnissen. Eric Stewart.

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1: Hallo, einen wunderschönen. Hier spricht die Elke aus Uffing am Staffelsee. Ich sitze gerade in meinem Büro bei der Arbeit und so ein bisschen Urlaubsfeeling. Wäre doch jetzt nicht schlecht, wenn ihr schon Ansprüche stellt von wegen, wünscht ihr was? Wie wäre es mit dem Adriano Celentano Azzurro? Oder mache ich dann auch die Fenster im Büro auf, damit es jeder mitkriegt? Ich wünsche euch was. Tschüss, danke.

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0: Jetzt wird's bei Schwarzwaldradio wieder still, grün und ein bisschen verwunschen. Linda aus der Redaktion nimmt uns mit nach Hinterzarten zum Matisseweiher. Ein kleiner, versteckt liegender Waldsee im Hochschwarzwald, ja umgeben von Bäumen, Moor und dieser besonderen Ruhe, die man nicht buchen kann. Die muss man finden.
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2: Wer im Schwarzwald mal einen Ort sucht, der nicht nach nächster Fotospot bitte anstellen aussieht, sollte den Matisseweiher bei Hinterzarten auf die Ausflugsliste setzen. Dieser kleine Moorsee liegt versteckt mitten im Wald und ist nur zu Fuß erreichbar. Genau das macht seinen Charme aus. Hier gibt's keine großen Attraktionen, keine Fahrgeschäfte und keine laute Unterhaltung, sondern Natur pur. Alte Bäume, moosige Wege, spiegelndes Wasser und mit etwas Glück Nebelschwaden, die den See morgens fast unwirklich aussehen lassen. Früher rankten sich rund um den Weiher Geschichten und Sagen. Heute ist er vor allem ein Lieblingsplatz für Wanderer, Fotografen und alle, die einfach mal raus aus dem Alltag wollen. Ein kleiner Schwarzwaldschatz, bei dem der Weg das Ziel ist.

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1: Und dieses Instrumental heute ist ein Vorschlag von einem Hörer. Wir haben so ein bisschen späten 70er Groove mit Herb Albert und Rotation. Ja, ein Instrumental, das nicht groß erklärt, sondern einfach losrollt. Funky Bass, Disco-Feeling, elegante Trompete und ja, plötzlich steht der ganze Raum so ein bisschen lässiger da.
2: Ja, hallo Jochen, hier nochmal der Rainer. Ich wollte dir jetzt nochmal die Sprachnachricht schicken, passend zu dem Stück, was du spielen magst. Bin aus Kempen am Niederrhein und ich würde mich freuen, wenn du Herb Albert spielen kannst. Rotation, und das ist eine ganz geile Nummer und die habe ich schon lange nicht mehr oder eigentlich noch nie bei euch gehört. Vielleicht kannst du die ja spielen, ja? Danke und euch schon einen schönen Tag und mach weiter so. Tolle Sendung. Bis dahin. Ciao.
1: Ja, vielen Dank. Und Rotation kam 1979 vom Erfolgsalbum Rise und war die Nachfolgesingle zum Nummer 1-Hit Rise. Herb Albert war da längst nicht mehr nur Trompeter, sondern auch Mitgründer von A&M Records, also ein Mann, der Popgeschichte nicht nur gespielt, sondern auch mit aufgebaut hat. Herb Albert, Rotation, ganz ohne Worte hier bei Schwarzwaldradio.

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7: Ja, heute im Norden und Osten viele Wolken, zeitweise Regen, später schauerartig und am Nachmittag vom Westen lässt der Regen dann ein bisschen nach. Im Südwesten freundlich bis sonnig und meist trocken, 18 bis 35 Grad. Morgen der Mittwoch, da ist es im Südosten oft wolkig, gebietsweise Regen, an den östlichen Alpen auch häufiger Regen. Im Nordosten und besonders im Südwesten zeigt sich öfter die Sonne, 19 bis 32 Grad. Noch ein paar Temperaturen von unseren Wetterwächtern. Hans-Jürgen aus Berlin meldet 20 Grad bedeckter Himmel und Petra aus Stuttgart 28 Grad leicht bewölkt.
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8: Ich bin Joshua Heise. Eine Betriebsrente ist die beliebteste Zusatzleistung bei Arbeitnehmerinnen und Arbeitnehmern. Die Allianzversicherung hat gut 160 Unternehmen befragt und herausgefunden, dass vor allem Großkonzerne diesen Benefit anbieten. Kleinere Betriebe mit weniger als 10 Mitarbeitenden eher seltener. Weitere beliebte Benefits sind das Homeoffice und eine betriebliche Krankenversicherung. Der Bundesregierung fehlt das Geld und deshalb soll es bald weniger Förderung von Wärmepumpen und anderen klimafreundlichen Heizungen geben. So steht es in einem Entwurf für den Haushaltsausschuss des Bundestages, der dpa vorliegt. Die Maximalfördersumme soll demnach schrittweise von derzeit 21.000 auf 13.200 Euro sinken. Für Familien und Geringverdiener gibt es Ausnahmen. Im Laufe der vergangenen Jahre ist die Zahl der Toten im Straßenverkehr gesunken, nicht aber 2025. Insgesamt überlebten mehr als 2.800 Menschen Unfälle auf Straßen oder Gehwegen nicht. Das waren gut 60 mehr als ein Jahr davor, so die Statistik. Verletzt wurden etwa 371.000 Menschen. Die häufigste Ursache für tödliche Unfälle war zu hohe Geschwindigkeit. Die verurteilte Rechtsextremistin Mala Svenja Liebig darf von Tschechien an Deutschland ausgeliefert werden. Das Prager Oberlandesgericht hat ihre Beschwerde dagegen abgewiesen. Liebig soll in den nächsten 10 Tagen in die Justizvollzugsanstalt Chemnitz gebracht werden. Sie war wegen Volksverhetzung und Beleidigung zu 1,5 Jahren Haft ohne Bewährung verurteilt worden. Auf dem Weg nach Italien geht's oft über den Brenner. Aber die Anwohner sind zunehmend genervt, weil der Verkehr immer weiter zunimmt. Im ersten Halbjahr wurden fast 6,6 Millionen Fahrzeuge gezählt, fast 152.000 mehr innerhalb von 12 Monaten. Vor kurzem hatten tausende Anwohner des Wipptals auf der Brenner Autobahn gegen diese Entwicklung protestiert.
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7: Wer ist scharf auf 100 Schwarzwaldtaler? Die gibt's nämlich jetzt zu gewinnen. In meinem Quiz, wer bin ich? Heute schlüpfe ich in die Rolle eines Hollywood-Stars. Also ich war nicht lange da, aber lange genug, um ein Gesicht zu werden, das bis heute für Jugendrebellion und große Gefühle steht. Finden Sie es heraus gleich, wer ich bin. Die ersten Hinweise kommen sofort.

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1: Das sollen Sie herausfinden. Und heute schlüpfe ich in die Rolle eines Hollywood-Stars. Ja, ich war nur kurz auf der großen Bühne des Kinos, aber mein Blick, meine Haltung und meine Rollen haben gereicht, um unsterblich zu werden. Ich komme nicht als glatter Held daher. Ich spiele junge Männer, die innerlich brennen, verletzlich, trotzig, voller Sehnsucht. Einer, der nicht einfach brav in die Welt passt. Und genau deshalb bis heute als Symbol für Rebellion gilt. Ja, und ich habe einen der bekanntesten Filme von mir, einen Mann gespielt, der um Liebe kämpft, um Anerkennung, um seinen Platz in der Familie. Der Film heißt auf Deutsch Jenseits von Eden. Also, wer bin ich? Jetzt müsste es eigentlich ziemlich klar sein, wer ich bin. Und wer es rausfindet, der bekommt 100 Schwarzwaldtaler. Am besten per WhatsApp Sprachnachricht 01731 04 33 33. Sie können mich aber gerne auch auf der Studio-Hotline anrufen. 0800 5 04 33

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1: Ja, heute schlüpfe ich in die Rolle eines Hollywood-Stars. Sie sollen herausfinden, wer ich bin. Ja, in einem meiner berühmtesten Filme spiele ich einen Sohn, der um die Liebe seines Vaters kämpft. Es geht um Familie, Anerkennung, Eifersucht und dieses Gefühl, nie ganz genug zu sein. Der Film basiert auf einem Roman von John Steinbeck und machte mich über Nacht zu einem Gesicht, das man nicht mehr vergisst. Ein roter Blouson, ein schneller Wagen, ein Texas-Epos. Mehr brauchte es nicht. Ich drehte nur wenige große Filme, starb viel zu früh und wurde trotzdem zu einer der größten Legenden Hollywoods. Also, jetzt müsste klar sein, wer ich bin. Wenn Sie es herausfinden, gibt's 100 Schwarzwaldtaler.

0: Deutschlands größte Tutbox, jetzt mit einem Hörerwunsch für alle, die Status Quo auch mal etwas schräger mögen. Nicht Rockin' All Over the World oder nicht Whatever You Want, sondern Gerdundula, Gerd und Undula. Der Titel soll aus zwei deutschen Vornamen entstanden sein, Gerd und Ulla. Status Quo waren Anfang der 70er offenbar in einer kleinen Deutschlandphase. Auf dem Album gab es auch noch einen Titel, Umleitung. Aber Gerdundula ist Quo mit Boogie, Tempo und leicht dem Folkeinschlag. Ein bisschen anders, aber genau deshalb so extrem charmant. Ja, wer hat sich denn das gewünscht? Halli, Hallöchen.
1: Servus zum Thema Wunschtitel. Wir hatten vor 2-3 Jahren mal eine ordentliche Gesprächsrunde mit Hörern und Moderatoren von euch. Und zwar ging es um ein Stück von Status Quo, Gerdundula. Oder Gerd und Ulla. Das Ding lief schon lange nicht mehr. Vielleicht könnt ihr das mal reinschmeißen. Vielen Dank. Servus.

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0: bin ich?
1: Also, wer bin ich? Ich habe ja einige Hinweise gegeben und die Ulrike aus Wuppertal ist in der Leitung. Grüß dich, Ulrike.
2: Ja, guten Tag, hallo.
1: Ja, du hast gesagt, du kannst auflösen. Wer bin ich denn? Hinter welcher Hollywood-Legende habe ich mich denn versteckt?
2: Hinter James Dean.
1: Jawohl, und das ist richtig, denn heute am 7. Juli 1955, also vor 71 Jahren, kam Jenseits von Eden mit James Dean in der Hauptrolle zur deutschen Erstaufführung. Er wurde gerade mal 24 Jahre alt, aber seine Filmfigur und die lebt ewig, also ein Mythos, James Dean. Ulrike, du hast mir gerade gesagt, du hast gar kein Konto bei uns bei Schwarzwaldradio. Das ist ganz easy, du gehst auf schwarzwaldradio.com und dann kannst du dann dein Konto eröffnen und dann sagst du Bescheid und dann werden dir die 100 Schwarzwaldtaler gut geschrieben. Ist das in Ordnung?
2: Natürlich. Sagst du Bescheid, heißt, ich rufe nochmal an oder?
1: Eine WhatsApp schreiben oder einfach nochmal anrufen, aber am besten eine WhatsApp und dann weiß man, dass du bei mir gewonnen hast, heute an diesem Dienstag, okay?
2: Ja, super, vielen Dank.
1: Okay, liebe Ulrike, dann noch einen schönen Tag und alle anderen, die mitgemacht haben, vielen herzlichen Dank per WhatsApp und auch Anrufe. Ciao, ciao.
2: Ja, danke schön.
1: Danke fürs Mitmachen. Tschüss.

0: Das ist doch absolut großartig. Ich bin fast eben vom Stuhl gefallen im Studio. Ein Hörer, der kommt mit einer Sprachnachricht daher. Die befinden sich gerade auf einer Safari. Da wollen wir aber jetzt wirklich mit dabei sein. Ja, und wenn wir da natürlich einen Wunsch erfüllen können, um den Gefahren ein bisschen aus dem Weg zu gehen, dann machen wir das natürlich.
1: Hallo, liebes Schwarzwaldradio. Hier ist der Frank aus Narramoschel, Rheinland-Pfalz. Zurzeit unterwegs in Namibia auf Safari. Und damit wir gut über der Highway komme, wünschen wir uns Highway to Hell von AC/DC. Ich hoffe, ihr könnt uns den Wunsch erfüllen. Ihr seid nämlich ein Spitzenradiosender. Ciao.
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2: Marge, hier ist der Jüvi aus 069. Ich würde mich freuen, wenn ihr Born on the Bayou spielen könntet von Sisi A. Dankeschön.

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6: 17 Grad und Regen haben wir in Stralsund. Danke an Wetterwächter Matthias und Malva aus Hamburg. 20 Grad. Wechselnd bewölkt. Heute im Nordosten und Osten viele Wolken, zeitweise Regen, später schauerartig. Am Nachmittag lässt der Regen dann von Westen her nach. Im Südwesten freundlich bis sonnig, meist trocken, 18 bis 35 Grad. Dann blicken wir noch auf den Mittwoch. Morgen also dann im Südosten oft wolkig, gebietsweise etwas Regen an den östlichen Alpen. Auch häufiger Regen im Nordosten und besonders im Südwesten. Zeigt sich öfter die Sonne, 19 bis 32 Grad.
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7: Ich bin Joshua Heise. Die rechtspopulistische Parteienfamilie Europa der souveränen Nationen, kurz ESN, soll überprüft werden. Dafür hat das Europäische Parlament gestimmt. Die zuständige Aufsichtsbehörde soll nun prüfen, ob die ESN, der auch die AfD angehört, gegen EU-Grundwerte verstößt. Ist das der Fall, droht der Verlust des Parteienstatus und damit von EU-Fördergeldern. Familienministerin Prien will das Elterngeld reformieren. Zum einen soll die Bezugsdauer von 14 auf 12 Monate sinken, zum anderen müssen beide Elternteile mindestens 3 Monate berufliche Auszeit nehmen, um die Förderung zu bekommen. Kritik kommt unter anderem von der grünen Fraktionsvize Kahn. Sie sagt, wer beim Elterngeld den Rotstift ansetze, sende ein fatales Signal an Familien im Land. Die Kriege von heute werden vor allem per Drohne geführt. Darauf will sich die NATO vorbereiten. Wie Generalsekretär Rutte am Rande des NATO-Gipfels in Ankara angekündigt hat, sollen in den nächsten 5 Jahren über 40 Milliarden Dollar investiert werden, um die Drohnenabwehr aufzustocken. Zudem sollen bis Ende 2027 5-mal so viele Soldaten wie bisher für den Einsatz von Drohnen ausgebildet werden. Seeblick oder doch Alpenpanorama? Bei Ferienhäusern ist vor allem die Lage preisentscheidend. Ein aktuelles Immowelt-Ranking zeigt, der mit Abstand teuerste Ferienort Deutschlands ist Kampen auf Sylt mit einem Quadratmeterpreis von über 24.000 Euro. In den Bergen führt eine Gemeinde am Tegernsee das Ranking an. In Rottach-Egern kostet der Quadratmeter rund 12.000 Euro. Trügerische Sicherheit. In Europa sind über 200.000 gefälschte Kondome aus China angeboten worden. Laut dem EU-Amt für Betrugsbekämpfung wurden die falschen Gummis als Spielzeug getarnt in die EU geschmuggelt. Die Behörde warnt, dass die Kondome die Ausbreitung von Geschlechtskrankheiten begünstigen können, da sie nicht die EU-Qualitätsstandards erfüllen.
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6: Gleich schlagen wir wieder das Tagebuch der großen Hits auf hier bei Schwarzwaldradio. Und diesmal wird's auch gefährlich für alle, die glauben, sie hätten die Choreo vergessen bei Los del Rio mit Macarena. Also plötzlich tanzten alle diese unglaublichen Bewegungen auf Hochzeiten, im Urlaub, in Stadien und wahrscheinlich auch Leute, die sonst nie tanzen. Also Hände bereithalten, Hüfte lockern. Gleich kommt das Tagebuch der großen Hits mit Macarena.

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1: 7. Juli 1996. Los del Rio steigen mit Macarena in die Charts ein. Und von jetzt auf gleich tanzt die ganze Welt. Dabei ist Macarena zu diesem Zeitpunkt schon 3 Jahre alt. Der ursprüngliche Song entsteht, als das spanische Duo Los del Rio ein exklusives Privatkonzert in Venezuela spielt. Vor den Musikern tanzt die talentierte Flamenco-Tänzerin Diana. Sie sind von ihr so fasziniert, dass sie auf der Bühne spontan eine Textzeile improvisieren. Schenke deinem Körper Freude, Diana. Und aus dieser einen Zeile wird kurz darauf ein kompletter Song. Eine leidenschaftliche Samba. Aus dem Namen Diana wird das Mädchen Macarena, aus der Flamenco-Tänzerin eine Frau, die ihrem Mann am Abend gleich 2-mal fremd geht, nachdem er vom Militär zum Dienst eingezogen wurde. Und trotz heißer Rhythmen und packender Geschichte bleibt der Erfolg leider aus. Erst als die Bayside Boys aus Amerika den Hit entdecken, remixen und einen weiblichen Gesangspart dazupacken, geht es für das leichte Mädchen Macarena plötzlich ganz schnell nach oben.

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1: Hallo, hier ist der Jan aus Stadtroda. Wir sind gerade schön nebenbei bei der Arbeit, hören Schwarzwaldradio. Wir würden uns mal von Kuyu Gangster of Paradise wünschen. Viele Grüße aus Thüringen.

Es ist Zeit, Abschied zu nehmen, zumindest mal heute in dieser Stunde. Jetzt geht's weiter mit Charlie, der ist bis 19 Uhr am Mikro und dann ab 19 Uhr auch unsere 80er-Show. Ich wünsche einen wunderbaren Dienstag. Wir hören uns erst wieder am Donnerstag um 10.30 Uhr. Am Mikrofon war Jochen Kneifeld.

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14: Kuckuck, es ist Dienstagnachmittag, es ist kurz nach halb drei. Machen wir was aus dem Tag. Schön, dass ihr dabei seid und mitmachen wollt.

Me and You and the Dog Named Boo Lobo nach I'd Love You to Want Me. Eine der Nummern, die man noch im Ohr hat von ihm. Leider hat er ein paar Platten gemacht, aber wenig davon ist hängen geblieben. Das waren, glaube ich, so die zwei Nummern, die man am ehesten noch irgendwie im Kopf hat. Habt ihr mitbekommen, dass heute Macaroni-Tag ist? Also Macaroni sind ja das, was dabei auskommt, wenn man das Abfallprodukt, wenn man Spaghetti ausstanzt. Das ist, wenn man ein Kabel abmantelt. Man hat drin die Kupferseelen, außenrum die Verpackung. Bei der Macaroni ist es ähnlich. Da geht so ein großer Bohrer durch. Das, was hinterher rauskommt, sind die Spaghetti in die Röhre außenrum, da macht man was anderes mit. Kleiner Tipp, also Macaroni, wunderbares Gericht, so eine herrlich schöne Soße. Die sollte allerdings relativ dünn sein. Und dann mal die Macaroni wie so ein Schlauch in die Soße hängen und einfach mal ziehen wie beim Strohhalm. Die Geräuschkulisse ist ein bisschen, sagen wir mal, gewöhnungsbedürftig. Der Streukreis, der dabei entsteht, meistens auch. Aber es macht einen irre Spaß, wenn man sich die Soße durch die Nudel reinnuckeln kann. Und wer jemanden in der Küche mal richtig in den Wahnsinn treiben möchte, für sie getestet, funktioniert einwandfrei. Die Macaroni nehmen und die Spaghetti gerade wieder reinstopfen und dann mitkochen. Ist super klasse, rechnet kein Mensch damit. Macht man sich auch irre tolle Freunde, erntet super lange Gesichter. Vor allem, es fällt echt wirklich keinem auf. Man merkt es immer erst, wenn es zu spät ist.

0: In der Originalversion und nicht im Remix der Pish Mode, A Question of Time bei Schwarzwald Radio. Was ein starkes Ding. Wobei, ich muss ehrlich sein, so schlecht ist der Remix gar nicht. Der haut so von den Synthesizern mir ein bisschen mehr aufs Trommelfell, aber hält sich sonst auch an alle normalen Spielregeln des Songs.
1: Hallo, Holger hier. Ich wünsche mir von Bob Dylan und Johnny Cash The Girl from the Northern Country. Liebe Grüße.
0: Am 1. April 69 erscheint Bob Dylan, damals zu Gast bei dieser legendären Fernsehshow bei ABC. Das ist die allererste Ausgabe von dieser Johnny Cash Show. Er kommt zu Gast vorbei, beide nehmen diesen Song auf und es ist fantastisch geworden. Es ist ein wunderbares Duett, vor allem von zwei echten Showgiganten. Jetzt hier bei uns.

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10: Eine sehr durchwachsene Angelegenheit heute Nachmittag mal wieder. Momentan meldet Ingolstadt in Bayern 32 Grad und wechselnde Bewölkung. Wir hätten momentan in Waghäusel, Wiesenthal, Baden-Württemberg regelmäßig mit einer der heißesten Punkte Deutschlands, wenn es um Temperaturrekorde geht, einen bedeckten Himmel und windig. Und der Gerd schreibt dazu, ich flieg gleich weg. So, was haben wir noch anzubieten? Berlin 22 Grad und leicht bewölkt. Dann hätten wir Arnsberg im Sauerland mit 24 Grad ebenfalls leicht bewölkt. So, was ist noch dazwischen? Fellbad Nordrhein-Westfalen 27 Grad. Sonnig Cottbus 22,8. Da hat jemand aber ganz genau nachgemessen. Dankeschön, Klaus, das ist sehr gut aufgepasst. Und Nordhorn in Niedersachsen kommt auf 25 Grad. Im Ruhrpott momentan in Dortmund 28 Grad. Und Sonne. So, das passt auch zu dem, was der Wetterbericht für heute so losgelassen hat und was er behauptet hat, ist alles eingetreten. Ja, definitiv. Temperaturen 18 bis 32 Grad. Der Mittwochmorgen wird auch wieder eine sehr sonnige Geschichte werden. Ganz, ganz wenige Wolken dazwischen. Die Nacht bleibt relativ ruhig und relativ trocken. Da haben wir 19 Grad im Oberrhein und 9 Grad in der Altmark. Das wird die kälteste Stelle in Deutschland heute Nacht werden.
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11: Ich bin Joshua Heise. Der Konsum von Drogen hat im letzten Jahr knapp 2200 Menschen in Deutschland das Leben gekostet. Laut dem Bundesdrogenbeauftragten Streeck ein neuer Höchstwert. Besonders alarmierend, jeder vierte Drogentote war unter 30 Jahre alt. Zudem hat sich die Zahl der Todesfälle bei der Gruppe U20 seit 2021 fast verdoppelt. Streeck macht hier vor allem Mischkonsum von Drogen mit Alkohol verantwortlich. Die Bundesregierung will den sogenannten Kindersofortzuschlag in Höhe von 25 Euro abschaffen. Das sorgt für Kritik. Linken-Fraktionschefin Reichinek sagte der Rheinischen Post, der Verlust des Zuschlags tue Familien ohne bzw. mit geringem Einkommen besonders weh. Es brauche stattdessen eine echte Kindergrundsicherung, die Kinderarmut wirksam bekämpfe. Die einen horten für den Ernstfall Konserven, die Bundesregierung Gas. Laut einer Sprecherin des Wirtschaftsministeriums soll eine nationale Gasreserve eingerichtet werden. Damit soll plötzlichen Importausfällen, etwa durch Angriffe auf Pipelines, vorgebeugt werden. Die Reserve soll über mehrere Jahre aufgebaut werden und einen Umfang von 24 Milliarden Kilowattstunden haben. Ein Pariser Berufungsgericht hat die Verurteilung der französischen Rechtspopulistin Marine Le Pen wegen Veruntreuung von EU-Geldern bestätigt, die Sperre für die Ausübung öffentlicher Ämter jedoch verkürzt. Le Pen wurde zu einer 3-jährigen Haftstrafe verurteilt, von denen 2 Jahre zur Bewährung ausgesetzt wurden. Das verbleibende Jahr muss sie mit einer Fußfessel verbringen, was eine jetzt wieder mögliche Präsidentschaftskandidatur allerdings erschweren könnte. Belgiens Fußballer haben den 4:1-Erfolg im WM-Achtelfinale gegen Gastgeber USA ausgiebig gefeiert. Auch mit einer Spitze gegen US-Präsident Trump. Die belgische Nationalmannschaft postete im Netz ein Foto von Torschütze Lukaku, dazu der Text Overturn this, also mach das mal rückgängig. Das ist als Anspielung darauf zu deuten, dass Trump vor dem Spiel bei der FIFA interveniert hat und so letztlich die Rotsperre von US-Stürmer Balogun aufgehoben wurde.
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10: So, dann lassen wir mal alle 4 Jahreszeiten auf einen Schlag auf die Menschheit los. Allerdings ohne Pizza. Hier sind die Four Seasons.

0: Die Commodores ohne Lionel Richie mit der großen Lobeshymne auf Marvin Gaye. Was ein Ding. Night Shift. Jetzt eine dieser Erfolgsgeschichten, die nie passiert wäre, wenn bei irgendeiner Plattenfirma in der Promotion-Abteilung nicht einer Mist gebaut hätte.
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0: Frank Mills, Kanadier, hat sich spezialisiert auf Instrumentalmusik. Easy Listening, das ist so genauso sein Ding. 1974 landet er bei der Polydor, bringt einige Nummern raus, unter anderem die, die ihr gleich hören werdet. Aber es hat keinen großartig interessiert. 4 Jahre später entscheidet die Plattenfirma, okay, wir geben dir nochmal eine Chance und einen neuen Vertrag nochmal auf 4 Jahre. Du bleibst erstmal bei uns. 78 bringt er einen Song raus, der heißt The Poet and I. Ich mag den Ausdruck eigentlich gar nicht. Muss allerdings der Ehrlichkeit halber dazu sagen, wer die Platte hört, weiß, wofür der Begriff Fahrstuhlmusik erfunden wurde. Also es ist einfach, also kannst du auf Hintergrundbeschallung auf jeder Autobahntoilette spielen. Passt das hin, woanders besser bleiben lassen. Dummerweise wird dieses Easy-Listening-Stück nicht nur zu sämtlichen kanadischen Radiostationen geschickt, die Easy-Listening spielen. Eine landet dummerweise bei einer Popstation. Und der Chef der Firma ist der Meinung, ey, die haben uns hier aber eine völlig falsche Platte nach Ottawa geschickt. Vielleicht ein Pressfehler. Dreh mal um das Ding. Vielleicht ist es auf der A-Seite ja drauf. Und was er da hört, bleibt in seinen Ohren stecken. Er nimmt das Ding mit ins Studio und sagt seinen Disc-Jockeys, das spielt ihr ab sofort 4-mal am Tag. Verteilt es irgendwie so, dass es keinen nervt, aber spielt es einfach. Und mit diesem Fehler, fälschlicherweise an die falsche Station geschickt und der Gedanke, da könnte was schiefgelaufen sein, entsteht ein Hit, der Gold und Platin holt. Frank Mills und The Music Box Dancer gehört heute, glaube ich, in jede gute Klavierschule mit rein, wenn es ums Thema Arpeggios spielen geht.

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Paul Rodgers, Aushilfssänger bei Queen, gründete dann unter anderem die Band The Law. Was ein Hammerding. Die haben das Original abgeliefert von Monsieur in a Heartbeat von Def Leppard. Schon zwei, dreimal hier gespielt. Wahnsinn, was da für Reaktionen kamen jedes Mal. Ist ein richtig tolles Stück geworden. Also, wenn man es in der Version gehört hat, die Def Leppard-Version ist schön. Egal, ob man die akustisch oder die elektrische nimmt. Aber das Original, das hat einfach irgendwie... wie soll ich es beschreiben? Es hat irgendwie... Es hat ein Stück mehr Seele, bin ich ganz ehrlich. Also es klingt wärmer, es klingt angenehmer. Der hier hatte auch so den Verstand raus und wusste genau, wie es funktioniert. I Like Your Person, Song für die Ewigkeit. Aber Masterpiece war schon toll und was ich irgendwie sehr, sehr klasse fand, allein wegen dieser String-Sequenz. Lunatic Gazebo aus Bella Italia.

Hi Charlie, wie wäre es denn Train to an Island von Tobas? Habe ich glaube ich noch gar nicht im Schwarzwaldradio gehört. Viele herzliche Grüße und sonnigen Herbst in Westerwald in den Schwarzwald.

0: Bei der Pulle da unter Vertrag relativ schwer zu finden. Topaz, Train to an Island bei Schwarzwaldradio. Dass aller Anfang schwer ist, das haben heute vor 37 Jahren auch vier Jungs aus Stuttgart gemerkt. Ursprünglich hieß dieses ganze Projekt mal Terminal Team, wurde von Bernd Schmidt und von Michi Schmidt und von Andreas Rieke aufgebaut. Michi Beck und Thomas Dürr kamen dazu. Und dann waren die drei so angefixt, dass als sich der Viert hingestellt haben und gesagt haben, okay, wir bleiben als Vierergruppe zusammen, wir machen das und nennen uns ab sofort die Fantastischen Vier. Am 7. Juli, heute vor 37 Jahren, haben die sich aus Europaletten eine improvisierte Bühne gebaut und sind auf dem Gelände eines ehemaligen Kindergartens in Stuttgart-Wangen das allererste Mal aufgetreten. Keiner konnte ahnen, dass vier Jahre später jeder Korken aus der Flasche fliegen sollte und ein Riesenprojekt läuft. Die Fantastischen Vier haben dann mit die da wirklich abgeräumt, dass es nur so gekesselt hat. Jeder kannte es. Jeder hat es mitgesungen, jeder miterlebt. Viel Lampenfieber gab es auf dem Weg dahin. Das ist eine Krankheit, die Band nie so ganz losgelassen hat. Thomas D. und Smudo können sich dann noch ziemlich gut dran erinnern. Einer der beiden hat richtig damit gekämpft.
1: Also das Lampenfieber hat Smudo doch ziemlich oft und lange erwischt.
2: Wir haben immer mehr gespielt vor immer mehr Leuten. Stress- und Angstzuständen, die mich da überkommen haben, die ich an sich sehr erfolgreich mit Marihuana und Alkohol bekämpft habe.
1: Smudo hat immer gekotzt vor Auftritten, muss man sagen.
2: Der spektakulärste Reiher-Moment war im Zelt, im Zirkuszelt in Schlüchtern bei Frankfurt.
1: Und er hing da an dieser Eisenstange hinter diesem Zeltvorhang und hat wirklich auf die eine Seite sich über
2: und dann direkt abgewischt rein und hey, was geht ab? Hatte nicht gestört und ich war auch weit genug weg von den Leuten.
0: Tja, frei nach dem Motto, wenn es keiner mitbekommen hat. Danke, dass ihr euch damals mit dem Lampenfieber auseinandergesetzt habt. Wie viel geniale Musik hätten wir sonst nie zu hören bekommen. Hier ist nochmal der Song, mit dem es richtig losging. Die da bei den von den Fantastischen Vier bei Schwarzwaldradio. Oh Gott, Kaffee bitte!

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8: Es ist wieder einiges in Bewegung heute. 28 Grad und leicht bewölkt. Ein bisschen arg windig bis stürmisch. Momentan in Bad Liebenstein in Thüringen. Danke Angelika fürs Melden, aber klingt nach Action. Ne? In Höhergrenzhausen in Rheinland-Pfalz 30 Grad, nur leichte Bewölkung. Bernd freut sich drüber. Dann haben wir in Schnelsen bei Hamburg momentan 19 Grad und Regen. Absolutes Schiedwetter, schreibt Marco mit dazu. Okay, kann ich verstehen. Ja, was haben wir noch anzubieten? Leverkusen in NRW 27 Grad, wechseln bewölkt, schreibt Franz. In Diepoldiswalde 23 Grad und Sturm, hat die Ursula geschickt. Ja. Da pustet es wohl dann sehr, sehr heftig. Auf das Heim Baden-Württemberg 32 wolkige Grad beim Udo. Guck mal, haben wir noch was Richtung Bayern raus. Das war so ein bisschen alles mit drin. Haben wir da Lohmar, Nordrhein-Westfalen 29 Grad. Thüringen, Stadt Ilm 25 Grad. Wechseln bewölkt und auch sehr windig. Und Sonne in Schwörbitz in Bayern bei 26 Grad. Passt aber zu dem, was so alles vom Orakel vorhergesagt wurde. Die Nacht heute bleibt vergleichsweise trocken, ein kleines bisschen windig. 19 Grad haben wir am Oberrhein, 9 Grad. In der Altmark wird die kälteste Stelle werden heute Nacht. Die Tageswerte für morgen, für den Mittwoch sehen ganz gut aus. 18 Grad Nordfriesland, 32 Grad am Oberrhein.
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9: Ich bin Joshua Heise. Die Debatte um die geplante geänderte Attestpflicht bei Krankheit dauert an. Der Dachverband der Betriebskrankenkassen weist darauf hin, dass nicht kurze Erkältungen Kostentreiber sind, sondern lange schwere Krankheiten. Die Bundesregierung verspricht sich durch das Arztattest ab dem ersten Tag weniger Krankmeldungen, mehr Leistung, geringere Kosten für Unternehmen und einen Impuls für die Wirtschaft. Wer ein Kind bekommt, geht häufig in Elternzeit. Diese soll nach Plänen von Familienministerin Prien von 14 auf 12 Monate verkürzt werden und auch nur bezahlt werden, wenn beide Elternteile mindestens 3 Monate eine berufliche Auszeit nehmen. Gleichzeitig soll aber der Mindestbetrag von 300 auf 330 Euro und der Höchstbetrag von 1.800 auf 1.900 Euro steigen. Ein Berufungsgericht in Paris hat die Verurteilung von Marine Le Pen bestätigt. So muss die Rechtspopulistin 1 Jahr mit einer Fußfessel verbringen, allerdings ist die Amtssperre für öffentliche Ämter verkürzt worden. Damit könnte Le Pen nächstes Jahr bei der Präsidentschaftswahl in Frankreich kandidieren. Ob sie das auch tun wird, will sie am Abend im französischen Fernsehen bekannt geben. Bier? Gern. Mit Alkohol? Eher weniger. Die Brauereien in Deutschland haben im letzten Jahr rund 616 Millionen Liter alkoholfreies Bier produziert. Laut Statistik Bundesamt ein Plus von 6,5% im Vergleich zum Vorjahr. Gleichzeitig ging die Menge an Bier mit Alkohol um knapp 6% zurück. Trotzdem kommen auf einen Liter alkoholfreies Bier immer noch 11 Liter Bier mit Umdrehungen. Bei der Fußball-WM in den USA, Mexiko und Kanada wird heute Abend das Achtelfinale abgeschlossen. Zunächst trifft um 18 Uhr Weltmeister Argentinien mit Lionel Messi auf Ägypten. Im Anschluss spielt die Schweiz gegen Kolumbien. Hier ist Anstoß um 22 Uhr. Die Sieger der beiden Partien treffen im Viertelfinale aufeinander.
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8: Soundtrack ist das Stichwort. Wir nehmen mal den von Dirty Dancing und einen der wenigen frisch geschriebenen Songs dafür. Mary Clayton hatte einen mit Yes. Und gleich treffen hier zwei deutsche Songs aufeinander. Im deutschen Eck bei Schwarzwaldradio.

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1: Zwei Songs, die eigentlich ziemlich wegweisend waren, wo man dachte, okay, da könnte noch mehr passieren. Und leider ist nicht so sonderlich viel mehr passiert. Dabei war eigentlich alles da, aber wahrscheinlich die Zeit nicht unbedingt die beste dazu. Im Jahr 1986 haben sie sich gegründet, 97 aufgelöst. Die Band rund um Nils Frevert, die Nationalgalerie. 93/94 kamen die mit Evelyn um die Ecke. Das war der größte Erfolg, den die hatten, war aber vom Sound her auch eine Platte, die diese ganze aufkommende amerikanische Grunge-Welt mal so ein bisschen abgeholt und ein bisschen geerdet hat. Also da hätte deutlich mehr passieren können. Das war ein Sound aus Hamburg, der war einerseits nicht mehr richtig alternative, andererseits aber auch nicht richtig pop- oder charttauglich. Es war irgendwo so dazwischen, also hatte so ein ganz eigenes Ding und das hätte richtig, richtig knallen können. Aber ich glaube, da waren die übermächtigen Bands drumherum aus den USA einfach ein bisschen zu stark. War, glaube ich, der falsche Zeitpunkt. Ein bisschen früher, dann ein bisschen später. Und dann wäre die Nationalgalerie bestehen geblieben. Nils Frevert macht als Solokünstler immer noch Musik, ist immer noch unterwegs. Allerdings, ja, eben nicht mehr in der Formation. Demgegenüber steht ein Song aus dem Jahr 1980. Eine Formation, die auch einen sehr eigenen Sound hat und der kommt in der Platte so richtig schön raus. Rheingold. Klingt erstmal nach Wagner, aber Dreiklangsdimensionen, das hat schon einen sehr, sehr eigenen Sound gehabt. Da passte irgendwie alles zusammen. Dafür war einerseits Bodo Steiger zuständig, der Sänger und auch Mitproduzent, aber eben auch der andere Mann im Studio, der 100% genau wusste, was er tut. Absolute deutsche Producer-Legende, Conny Plank. La Düsseldorf, Kraftwerk, wo hing der überall mit drin, bei denen eben auch. Hat einen sehr, sehr sphärischen eigenen Sound geschaffen, trotzdem hat das Ding durch die Gitarre-Licks einen sehr besonderen Groove bekommen und einen richtig, richtig spannenden Drive. Arg viel mehr ist von Rheingold dann aber auch nicht gekommen. Irgendwann war dann eben mal Feierabend rund um die Band von Bodo Steiger, Lothar Manteuffel und Brigitte Kunze. Die Düsseldorfer haben es dann eben anderweitig ansetzen müssen. Es gab ein paar Alben, insgesamt waren es glaube ich 6 Stück, aber dann war eben Feierabend. Immerhin im Jahr 2017 haben sie es nochmal probiert. Allerdings die alten Nummern klingen doch anders. Hier sind die Dreiklangsdimensionen und hinterher die Nationalgalerie mit der Evelyn.

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1: Die Dream Warriors, My Definition. Finde das Ding immer noch klasse. Bezaubernde Genie auf Vollgas kann man auch mal machen. My Definition of Modern Jazz Style. Ja, herrliche Platte, ich komme raus. Wo wollte ich eigentlich hin? Wo ganz anders? Ich wollte zur Katrin, genau. Die ist auf dem Autotrip unterwegs auf der A7. Brettert gerade von Hamburg Richtung Fulda und hat unterwegs Langeweile, hat sie geschrieben. Und sie hätte gerne was, was ihr die Autofahrt ein bisschen erträglicher macht. Und da sind wir auf die Twins gekommen. Freie Auswahl, klarer Fall, was dann passiert. Die Twins und Ballet Dancer.

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Desiree und Life bei Schwarzwaldradio. Ich muss mich also ein bisschen wundern, die Kollegen auch, dass immer wieder Anfragen kommen wegen Adriano Celentano. Pris in Continenza 1 Giusol. Neulich hatten wir ja mal zwei Rotation dazwischen. Beide Songs zusammen haben ja für ihn so einen gewissen sehr, sehr großen Wiedererkennungswert und großen Stand. Das hat sich dann auch in den 90er Jahren ein bisschen interessant niedergeschlagen, denn genau da hat er auf seinen eigenen Song die Antwort geliefert, auf Pris in Continenza 1 Giusol. Was war passiert? Vier italienische Rapper haben behauptet, den Rap revolutioniert zu haben und waren der Meinung, Adriano Celentano sei, in Anführungszeichen, ein gealterter italienischer Musiker, aber wirklich etwas erfunden hat, neu gemacht hätte er nie. Daraufhin hat er diesen Jungs mal erklärt, hört mal zu, Kollegen, als ihr gerade mal so einigermaßen auf dem Weg in diese Welt wart, habe ich mit Pris in Continenza 1 Giusol praktisch den Rap und das Kauderwelsch erfunden und salonfähig gemacht. Das ist eine Aussage, über die man mal nachdenken sollte, denn tatsächlich ist das gar nicht so falsch, was er damit gesagt hat. Es ist relativ nah dran. Aber was ihr von euch gibt, versteht auch kein Mensch. Daraufhin haben die wieder zurückgedisst und haben nur gemeint, hör mal zu, alter Mann, rappen kannst du eh nicht. Und genau das hätten sie ihm nicht sagen sollen. 94 geht Adriano Celentano ins Studio und liefert eine Ohrfeige ab, die bei allen Vieren eingeschlagen hat, aber mitten auf die 12. Er nimmt seinen eigenen Song, Pris in Continenza 1 Giusol, baut daraus nochmal ein paar Textpassagen aus, die ja eh kein Mensch verstanden hat, und bastelt daraus Il Seme del Rap, wie er es nennen würde, die Keimzelle des Rap, die ja in seiner Überzeugung er geliefert hat. Und er rappt ihnen mal um die Ohren in bester Dismanie, was ihr eigentlich alles nicht könnt. Ihr habt kein Wort verstanden von dem, was ich jemals gesungen oder gesagt habe. Ihr wart noch in den Windeln gelegen, als ich Erfolge gefeiert habe, die ihr nie erreichen werdet. Was wollt ihr eigentlich? Und das macht er auf eine dermaßen elegante Art und Weise, dass die Italiener im größten Beifall zollen. Im Grunde genommen ist es die Fortsetzung von Pris in Continenza 1 Giusol. Adriano Celentano bei Schwarzwaldradio. Il Seme del Rap. Kann er's oder kann er's nicht? Das müsst ihr selbst entscheiden.

ein Ding damals. Lindsey Buckingham haut alles raus, was er kann für The Chain. Das Gitarrensolo ist super fett. Eine klasse Platte, definitiv. Fleetwood Mac, das ist eben ein Stück Qualität mit Verlässlichkeit. Apropos, der Helmut hat sich gemeldet aus Burgundstadt und er hätte ganz gerne, wenn es geht, mal wieder was von The Love Affair gehört. Vielleicht mal was anderes als Everlasting Love. Da ist ja die Auswahl bei The Love Affair nicht ganz so groß, aber mit Rainbow Valley kommen vermutlich alle klar. Toller Song, selten gespielt, wird Zeit, es zu ändern.

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8: Ach, ein Tag, der alles mit sich bringt. Auf der einen Seite wunderbarstes Wetter und auf der anderen Seite schon richtig Sturm. Es ist einiges geboten heute. Gucken wir gerade mal durch. Zum Beispiel gerade in Schleswig-Holstein, Helgoland, 17 Grad, es regnet. Und da schreibt der Stefan, bläst hier ganz schön, sodass die Fähren momentan auch nicht fahren. Hamburger Schmuddelwetter gibt es in Ellerbeck bei 18 Grad, Wolken dazu. Nieselregen und stärker werdender Wind, sowas will keiner. Liebe Grüße von Harika. So, was haben wir da noch? Ebenfalls Sturm in Dornstetten in Baden-Württemberg. Kann bitte jemand das Fenster zumachen? Es zieht, hat Ralf geschrieben. Okay. In Essen momentan 28 Grad, leicht bewölkt beim Kai-Uwe. Walsrode, Niedersachsen, 20 Grad bedeckt und der Vogelpark hat offen. Danke, Ulrich. So, dann haben wir in Potsdam im Moment 23 bedeckte Grad beim Jörg. Was ist noch anzubieten? Unna in Nordrhein-Westfalen 28 Grad, wechselnd bewölkt, schreibt die Sabine. Sachsen-Anhalt, Altstädt 25 Grad und wolkig. Tja, gucken wir gerade nochmal Richtung Süden. Ist da noch irgendwo was dazwischen? Guck gerade mal. Maintal-Hochstadt in Hessen 31 Grad, wechselnde Bewölkung. Regen in Wilhelmshaven in Niedersachsen. Okay, also heute definitiv alles. Wirklich alles. Die Nacht bringt etwas trockenere Verhältnisse. Es gibt so gut wie keinen Regen mehr. Zumindest sieht es bisher mal so aus. Hoffentlich hält sich's auch dran. Tiefstwerte heute liegen in der Altmark bei 9 Grad. Es wird die kälteste Ecke werden. Ansonsten 19 Grad am Oberrhein zwischen Basel und Freiburg.
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9: Ich bin Joshua Heise. Verleger, Verbände und Oppositionsparteien haben ja schon entrüstet auf die geplante Einschränkung des Informationsfreiheitsgesetzes reagiert. Jetzt kommt auch koalitionsinterne Kritik. Der zuständige SPD-Berichterstatter Schätzel sagte der Mediengruppe Bayern, der Beschluss sei eine de facto Abschaffung des Gesetzes. Mithilfe des IFG waren einst die Maut- und die Maskenaffäre ans Licht gekommen. Der Deutsche Familienverband hat die Elterngeldreformpläne von Familienministerin Prien als Mogelpackung kritisiert. Bundesgeschäftsführer Heimann sagte der Rheinischen Post, die Pläne seien ein schwerer Schlag für junge Familien. Die maximale Bezugsdauer soll auf 12 Monate sinken, die Partnermonate dagegen von 2 auf 3 steigen. Der Verband fordert, den Gesetzentwurf zurückzunehmen. Das EU-Parlament hat neue Rechte für Flugreisende beschlossen. Eltern können demnach künftig kostenlos Sitzplätze neben ihren Kindern reservieren. Zudem müssen Ticketpreise übersichtlich angezeigt werden. Unverändert bleiben die Entschädigungsregeln bei Verspätungen. Passagiere haben weiterhin ab 3 Stunden Verspätung Anspruch auf bis zu 600 Euro. Jetzt müssen noch die EU-Staaten formell zustimmen. Die Lebenserwartung in Deutschland war im letzten Jahr so hoch wie noch nie. Laut Statistischem Bundesamt lag sie bei Frauen bei fast 84 Jahren, bei Männern bei knapp 79 Jahren. Das sind 2 bzw. 3 Monate mehr als im Vorjahr. Die bundesweit höchste Lebenserwartung hat Baden-Württemberg. Wichtig, die Lebenserwartung ist keine Prognose, wie alt man wird, sondern fasst die Sterblichkeit über alle Altersjahre hinweg zusammen. Das Internationale Olympische Komitee nimmt die nordische Kombination nach über 100 Jahren aus dem Olympiaprogramm. Begründet wird das unter anderem mit geringen Zuschauerzahlen und fehlender Social-Media-Reichweite. Die Frauen waren in der nordischen Kombination bei Olympischen Winterspielen nie startberechtigt. Jetzt werden auch die Männer nicht mehr dabei sein.
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0: Die Spindoktor sind die Princess bei Schwarzwaldradio. Ja, und jetzt gehen wir ins Röhrenradio, in die 50er Jahre zu einer Karriere, die es beinahe nie gegeben hätte. Und da war sie zum Teil auch selbst dran schuld.
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0: Am 12. Dezember 37 wird Concetta Rosa Maria Franco Nero geboren in New York. Die Dame wird in einer Fernsehsendung für Jugendliche engagiert, tritt damit auf. Während der Proben für eine Fernsehshow sagt Moderator Arthur Godfrey zu ihr: Hör mal zu, Mädchen, wir haben 1954... mit der Quetschkommode, mit die Wanzenpresse auf der Bühne, das ist einfach nichts. Lass das Ding weg, das geht ohne besser. Und ändere doch bitte mal deinen Namen. Wie wär's denn? Also Concetta Rosa Maria Franco Nero, mach's kürzer. Connie Francis reicht voll und ganz. Sie wird als Sängerin engagiert bei einer Plattenfirma, bei MGM, hat allerdings einen sehr undankbaren Job. Sie soll für andere Künstler die Demo-Versionen vorsingen, damit die, wenn sie die Bänder bekommen, in etwa einen Hauch davon bekommen, wie es später klingen soll. Naja, und auf diese Art und Weise entwickelt sie eben nie einen eigenen Stil, weil sie immer andere Künstlerinnen und Künstler imitiert. Naja, eine ihrer allerletzten Aufnahmesitzungen finanziert ihr Vater, nachdem die Platten, die sie bisher aufgenommen hat, nicht funktioniert haben. Am 2.11.57 nimmt sie einen Song eines Standards auf, Who's Sorry Now. Connie Francis hat überhaupt keinen Bock, dieses Lied zu singen und zickt im Studio rum wie eine Zwölfjährige in der Pubertät auf Karies. Sie hat absolut keine Interesse an dieser Nummer. Es gefällt ihr nicht und sie streiten hetzig im Studio, ihr Vater und sie, drüber, ob das Ding überhaupt noch läuft. Sie versucht, die Aufnahme in die Länge zu ziehen, damit hinterher für die Aufnahme keine Zeit mehr bleibt. Letzten Endes sind auf dem Band vielleicht noch 10 Sekunden übrig, als sie mit dem Song fertig ist. Es ist genau dieser Song, von dem alle der Meinung waren, das wird ein Flop, der ihre Karriere startet. Connie Francis, ihr erster großer Hit. Who's Sorry Now?

0: Mal Idiot.
1: Wolfgang Nieding und die Komplizen, für Papp hat's nicht ganz gelangt in dem Fall. Mal Idiot, so. Die Eagles hatten sich ja legendär auseinandergehauen. Damals war ja ein riesengroßes Theater, dass diese Band auseinanderging. Umso größer die Freude, dass sie nach einer 14-jährigen Auszeit, wie es Glenn Frey bezeichnet hatte oder Don Henley, dann doch nochmal zurückkamen. Für dieses legendäre Live-Konzert und das Album Hell Freezes Over, was entstanden ist, wurden 4 neue Songs aufgenommen. Und einer davon schlägt ein bisschen aus der Reihe. Denn tatsächlich ist dieses wunderbare Stück Musik weder von Don Henley noch von Glenn Frey gesungen worden. Da haben sie jemand anderen rangelassen, Timothy Schmidt, den Bassisten, der das wunderbar abgezogen hat. Ein sehr zurückhaltender Song. Jim Capaldi, Paul Carrack und Peter Vale haben ihn geschrieben. Es ist eine dieser einfühlsameren Nummern von den Eagles, die man auch zu selten hört, aber einmal gehört, nie wieder vergisst. Love will keep us alive. Ist ja das perfekte Ding, um am Lagerfeuer so ein bisschen aneinander zu kuscheln. Also, von mir aus auch kuscheln mit Spezialeffekten.

0: aus Hamburg hier und habe jetzt eine längere Rückfahrt aus Tangermünde und würde mir was wünschen, was ich wirklich länger nicht mehr bei euch gehört habe. Den guten Daniel oder Daniel mit der Julie, englischen Version, Top Ten Hit 1983.
1: Ja, bei nebenbei 83 übrigens der Beitrag Jugoslawiens damals zum Eurovision Song Contest, zum Grand Prix Eurovision de la Chanson. Gewonnen hat dann, soweit ich mich erinnern kann, nicht. Aber der Song definitiv war was anderes als das, was man damals erwartet hätte. Absolut 100% bei dir. Übrigens, gleich geht's um 100 Schwarzwaldtaler. Die Wäsche ist sauber, war aber noch was dabei, was nicht in die Maschine gehörte. Und das klingt jetzt ziemlich skurril.

0: Ich bin mir absolut sicher, dass Ähnlichkeiten dieses Songs zu Shakin' Stevens' Oh Julie reiner Zufall sind. Selbstverständlich reiner Zufall. Also mit lupenreinem Stammbaum.
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0: Wenn ihr wisst, was wir da geschleudert, gewaschen und wahrscheinlich auch noch gestärkt haben, das ist das Problem dabei, gibt's dafür 100 Schwarzwaldtaler. Ihr könnt anrufen, kein Thema, 0800 504 33 33 oder per WhatsApp mitspielen, das geht auch 01 731 04 33 33. So, also, beides gebührenfrei, selbstverständlich. Was haben wir da mitgewaschen? 100 Schwarzwaldtaler, wenn ihr raushören könnt, was das vorher mal gewesen ist.

Bratwurst schleudert Mama hier aber den Sack zu. Also, da kommt er wieder. Also, was hat da ein bisschen zu viel Tiefenreinheit abbekommen? Per Telefon 0800 504 33 33, WhatsApp 0173 104 33 33. Wir tauschen die richtige Antwort gegen 100 Schwarzwaldtaler.

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Eine Frau, 6 verschiedene Geburtstage, 5 verschiedene Geburtsortsmöglichkeiten. Nur die Wahrheit ist nie rausgekommen. Amanda Lear bei Schwarzwaldradio ist auch so ein Kuriosum. Genauso wie das hier. Ein Stück Musik, das beim Waschen in Mamas Waschmaschine mit drin war. Und jetzt klingt die Platte, ja, wie sie halt klingt hinterher.

0: Dem Song ist es ein bisschen warm geworden und dem hat auch der Weichspüler anscheinend nicht so gut getan. Vincent, du hast gerade eben eine WhatsApp geschickt und bist dir ziemlich sicher, die Lösung zu haben. Was denkst du, haben wir da gewaschen?
1: Ja, ich hoffe sehr, dass es Chris Ria ist mit dem Titel Fool.
0: If you think it's over. die haben wir auch wirklich mit dem Schonwaschgang nichts vormachen können. Ist ja schrecklich. Also es ist absolut richtig.
1: Das freut mich.
0: 100 Schwarzwaldtaler für dich. Du sammelst hoffentlich schon, oder?
1: Ich sammle, aber ich muss zugeben, dass im Wetter Maiden ist so ein bisschen eingeschlafen. Aber ich sammle sonst ab und zu mal auf jeden Fall.
0: Ja, jetzt hast du auf jeden Fall ein paar Wettermeldungen Vorsprung, ne?
1: Jo, das auf jeden Fall. Nee, wunderbar. Vielleicht wird es dieses Jahr mal was mit dem Adventskalender. Da ist ja auch schon die nächste Runde so weit.
0: Der ist ja auch schon am Start. Man kann ihn bereits bestellen.
1: Ach so,
0: und ja, geht schon seit dem 1.7. Also falls es mit dem Punkt nicht geht, davon würde ich es nicht abhängig machen. Da klappt es auf jeden Fall. Also du weißt ja, wie es ist. Wer früher wurmt, hat den... Egal.
1: Ja,
0: ich weiß, dass es wieder irgendwie in die Hose gehen wird. Hier ist auf jeden Fall mal der perfekte Song für einen Feierabend. Chris Rea, Fool If You Think It's Over. Für dich gibt's 100 Schwarzwaldtaler. Und für euch gleich noch eine musikalische Extra-Überraschung, auf der wir uns wirklich sehr, sehr lange die Hacken abgerannt haben. Eine echte Kuriosität gleich bei Schwarzwaldradio.

0: Es gibt so Platten, die hat man im Leben ein einziges Mal gehört, kriegt sie sein ganzes Leben lang nie wieder raus. Eigentlich fragt man sich, warum. Und dann versucht man, die doch ein Leben lang zu suchen. Vor mir steht Schwarzwald-Radio-Musikchef Sven Steiner. Sven.
1: Hi, Charlie.
0: Ich glaube, diese Platte, wir haben uns darüber mal unterhalten, haben wir beide 30 oder mehr Jahre gejagt, bis wir die mal in einigermaßen sauberer Qualität gefunden haben, oder?
1: Du hast sie jetzt ganz fleißig gejagt, bis du sie gefunden hast, damit du sie auch senden kannst auf jeden Fall. Ich hätte es daheim in der Vinyl-Version gehabt, also aber da das Mitte 80er oder vielleicht ein bisschen Ende 80er war, das war nämlich die B-Seite einer anderen Single,
0: richtig,
1: die ich mir damals für 49 Cent bei Disc Center bestellt habe.
0: Damals ging das ja noch, ne?
1: Kennt wahrscheinlich auch noch der ein oder andere, schätze ich mal. Damals ging das noch, ja genau. Und da war es die B-Seite und wir hatten es, wann ist vor 2 Wochen mal davon, habe ich gemeint, du, die hab ich daheim, aber halt die Qualität hält sich jetzt dann doch in Grenzen und nicht unbedingt ist gerade radiotauglich als Vinyl-B-Seite-Single. Und ich damals mit, ja, 10 rum, schätze ich mal, war ich, als ich die damals mir dann gegönnt habe.
0: Als man die schönsten Stellen auf der Platte noch mit dem Drahtstift angekreuzt hat.
1: Das habe ich nicht gemacht.
0: Meine ist auf ähnlichem Weg zu mir gekommen. Meine gab es, ich glaube, für 49 oder 50 Pfennig damals, auch auf so einem Grabbeltisch. Das war so ein Rücklaufsexemplar, wenn die Ecke eingeschlitzt war und ein Loch drin war. Das waren dann diese Dinger eben. Ja, die Rede war von einer B-Seite von der dritten Single vom deutsch-österreichischen Feingefühl Döf. Da gab es ja Kodo, da gab es das Taxi und dann gab's Love Me. Und weil die Herren Tauchen, Prokopetz und die beiden Schwestern Humpe irgendwie mal an Clown gefrühstückt hatten, hatten die eine Idee, eine vollkommen blödsinnige Version von Kodo zu machen. Und wir beide haben uns riesig drauf gefreut, das Ding, es ist eine absolute Rarität, aber es ist zum ersten Mal, dass wir das wirklich in sauberer Qualität gehört haben und euch ja spielen können. Eine jiddisch-englische Version von Kodo. Mhm.
1: Namens Koidoi.
0: The Flying Schissel.
1: Das ist das Beste, der Untertitel. Ja. Der Flying Schissel ist absolut grandios.
0: Das Beste ist auch, dass man hört, also dass der Josie Prokopetz, der lacht sich an der einen Stelle, da will er irgendwas, dann ist er noch Bots und dann merkst du, es geht nichts mehr. Er lacht. Also die Humpe-Mädels haben den Refrain auf Englisch gesungen teilweise. Es klingt sogar ziemlich sexy, muss man dazu sagen.
1: Echt
0: klingt
1: gut.
0: Echt stark. Mhm. Also die etwas andere Platte bei Schwarzwaldradio. Wir beide haben die über 30 Jahre lang in diesem Sound nie gehört. Ihr kommt jetzt alle in den Genuss. Ja, aber wollt ihr dann nicht? Das ist die andere Version vom Kodo, düst nicht im Sauseschritt, a whist through outer space. Und wir beide werden jetzt mit ziemlicher Sicherheit hier laut aufdrehen. Bin mal gespannt, was ihr zu dem Ding zu sagen habt.
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9: Tja, das düst nicht im Sauseschritt, auf keinen Fall. Wobei an einigen Stellen pustet es ganz gut. Also Vorsicht bitte an der Küste. Da ist im Norden Deutschlands heute doch ein bisschen mehr Wind gekommen, als zunächst geplant war. Vereinzelt auch ein bisschen Regen dazwischen. Die Temperaturen heute Nacht gehen runter. 19 Grad haben wir am Oberrhein, 9 Grad in der Altmark. Morgen dann der Tag mit ein bisschen mehr Temperaturen. 18 Grad in Nordfriesland, 32 am Oberrhein. Was haben wir im Detailgrad momentan? Gucken wir mal. Haltern am See in NRW beim Wolfgang momentan stürmt es bei 25 Grad und er sagt, es ist außerdem noch verdammt schwül dazu. In Gera in Thüringen 26 Grad und bedeckter Himmel, danke Gabriela. In Hürup, Schleswig-Holstein 17 Grad bedeckt, tausche Wind gegen Sonne steht dabei bei der Angelika. Dann haben wir in Brandenburg Regen 18 Grad bei Heike in Falkenberg, Dortmund 24 Grad bedeckt, Stralsund 16 Grad und es regnet, Wolken über Bad Aibling. Was ist noch dazwischen? Ist einiges los. Uelzen in Niedersachsen, 21 Grad, auch hier bedeckt. Wartenberg in Hessen, fast 30 Grad, aber wolkig. Gucken wir mal noch München, 28 Grad, leicht bewölkt, aber auch hier sehr, sehr windig. Seid ein bisschen vorsichtig heute. Es könnte doch vielleicht doch noch was Größeres werden. Wäre nicht das erste Mal, dass das Orakel von Meteosat uns Schwachsinn erzählt hat, ne?
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10: Ich bin Joshua Heise. Familienministerin Prien will das Elterngeld reformieren. Zum einen soll die Bezugsdauer von 14 auf 12 Monate sinken. Zum anderen müssen beide Elternteile mindestens 3 Monate berufliche Auszeit nehmen, um die Förderung zu bekommen. Kritik kommt unter anderem von der grünen Fraktionsvize Kahn. Sie sagt, wer beim Elterngeld den Rotstift ansetze, sende ein fatales Signal an Familien im Land. Der Bundesregierung fehlt das Geld und deshalb soll es bald weniger Förderung von Wärmepumpen und anderen klimafreundlichen Heizungen geben. So steht es in einem Entwurf für den Haushaltsausschuss des Bundestages, der der dpa vorliegt. Die Maximalfördersumme soll demnach schrittweise von derzeit 21.000 auf 13.200 € sinken. Für Familien und Geringverdiener gibt es Ausnahmen. Die rechtspopulistische Parteienfamilie Europa der souveränen Nationen, kurz ESN, soll überprüft werden. Dafür hat das Europäische Parlament gestimmt. Die zuständige Aufsichtsbehörde soll nun prüfen, ob die ESN, der auch die AfD angehört, gegen EU-Grundwerte verstößt. Ist das der Fall, droht der Verlust des Parteienstatus und damit von EU-Fördergeldern. Ein Berufungsgericht in Paris hat die Verurteilung von Marine Le Pen bestätigt. So muss die Rechtspopulistin 1 Jahr mit einer Fußfessel verbringen. Allerdings ist die Amtssperre für öffentliche Ämter verkürzt worden. Damit könnte Le Pen nächstes Jahr bei der Präsidentschaftswahl in Frankreich kandidieren. Ob sie das auch tun wird, will sie am Abend im französischen Fernsehen bekannt geben. Tennisprofi Jan-Lennard Struff ist in Wimbledon im Viertelfinale ausgeschieden. Er verlor gegen den Weltranglisten-Ersten Jannik Sinner aus Italien in 3 Sätzen. Und zum Fußball, Rudi Völler bleibt bis zur EM 2028 DFB-Sportdirektor. Und bei der WM in Nordamerika beginnt in diesen Minuten das Achtelfinale zwischen Argentinien und Ägypten. Ab 22 Uhr spielt die Schweiz gegen Kolumbien.
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9: 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Ja, einen schönen Feierabend für euch alle. Es ist kurz nach 18 Uhr. Für alle, die noch ein bisschen müssen, wir sind da. Für alle, die auf dem Heimweg sind, sind wir auch da. Logischerweise.

wäre heute 83 geworden. Toto Cutugno, der Mann mit der Serenata bei Schwarzwaldradio. Einer, der seinen 86. heute feiert und da auch kräftig die Gläser scheppern lassen darf, ist Ringo Starr. Also einer der beiden noch übrigen Beatles, er und Paul McCartney, sind ja noch glücklicherweise da. Haben auch immer wieder mal das Vergnügen, miteinander Musik zu machen, haben auch viele andere Dinge gemacht. Die werden heute bestimmt auch ein Gläschen heben. 86 wird er. Inzwischen übrigens auch hochoffiziell Knight of the British Empire, Sir Richard Starkey, wie er mit richtigem Namen heißt und auch richtig angesprochen werden sollte. Das ist also, ja, für Ringo Starr eine Kiste. Als Drummer immer so ein bisschen im Hintergrund geblieben bei den Beatles. Allerdings für jedes Album einen Song geschrieben und auch gesungen und für seinen Humor sehr geschätzt, den er gab. Das merkt man auch bei dem Song, den er für die Abbey Road beigesteuert hat. Irgendwann bastel ich daraus mal ein Reim dich. Bin mal gespannt, wer den knacken kann. Es klingt so, als hätten die Beatles irgendwie was mit Hank Williams und Johnny Cash gehabt und hätten einen Country-Song abgeliefert. Und der Text? Naja, also, wenn man aus dem Yellow Submarine aussteigt, tritt man wahrscheinlich in den Vorgarten vom Tintenfisch.

0: Hallo, hier ist der Michael aus Sonneberg. Ich habe mir auch einen Wunsch. Und zwar wünsche ich mir von Metro Gemini. Ich bin hier gerade unterwegs an der Ostsee und würde mich freuen, den Titel zu hören. Er ist bestimmt bei euch ganz selten gelaufen.
1: Ist er. Er heißt aber nicht, dass wir das nicht ändern könnten und ihn spielen würden. Machen wir jetzt auch Metro Gemini und dann auch noch langsam, aber sicher wird es Zeit für die Maxi zum Feierabend. Und die hat heute auch eine ziemlich besondere Bedeutung. Mein Name ist Bond, James Bond. Mehr verrate ich noch nicht.

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1: Wir gehen zurück ins Jahr 1985. Roger Moore hat gerade eben angekündigt, nicht noch einmal die Rolle des James Bond übernehmen zu wollen, nach Im Angesicht des Todes. A View to Kill ist endgültig Feierabend. Dann müsst ihr euch bitte jemand anderen suchen, denn er hat gesagt, ich habe mich bei den letzten beiden schon für zu alt gefühlt. Es wird langsam schwierig, mich so hinzuschminken, dass ich neben diesen ganzen wunderschönen Frauen einigermaßen noch halbwegs knackig aussehe. Er hat ja ein gewisses Sinn für Ironie gehabt. Das hat allerdings bei einem belgischen Producer die Frage aufgeworfen, wie wir die ganze Nummer weitergehen. In Deutschland hieß das Ding Zinnon, im Original eigentlich Zino, ohne das N hinten, das ist wieder so eine spezielle Geschichte gewesen. Dahin steckt Frédéric Jeanne und Yu Jean-Pi. Der eine ist Cartoonist und der andere ein Comedian und Radio- und Fernsehproduzent, die gemeinsam dieses Ding aufgezogen haben. Tatsächlich große Erwartungen getroffen haben die beiden Songs, die sie veröffentlicht haben, nicht unbedingt. Aber What's Your Name, die Dr. No-Nummer, die sie gemacht haben, daraufhin, nachdem Roger Moore sagte, er hört auf und keiner wusste, wer der nächste Bond sein wird und wie er heißen wird, das war die Initialzündung dazu und das lief relativ erfolgreich in einigen Diskotheken. Großer Knaller, in der Öffentlichkeit ist es aber nicht geworden, also mehr so eine Underground-Geschichte. Und hat in ihrer Machart definitiv ganz großen Einfluss gehabt auf den Herrn Melville, denn als Moby 98, 15 Jahre später, an dem gleichen Thema nochmal rumgearbeitet hat, hat er sich doch sehr, sehr inspirieren lassen von dem, was die Herren aus Belgien im Vorfeld abgeliefert haben. Mit einigen Samples aus James Bond Filmen, mit der unverkennbaren Melodie und der Gitarre. Hier ist Zinno und What's Your Name?

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0: Der Dienstagabend bei Schwarzwaldradio. Bevor ich euch jetzt zu Ralf Hohn in die 80er Jahre schiebe, muss ich noch einen Musikwunsch erfüllen. Und das hat heute irgendwie so einen leicht frechen Unterton.
1: Moin, lieber Charlie. Hier ist der Wolfgang aus Schwarzenbeek. Ich hätte mal einen Musikwunsch. Vielleicht hast du den da. Steve Miller Band, Serenade. Das würde mich riesig freuen, wenn ich den mal hören darf als Strohwitwer jetzt. Und dann machen wir ein bisschen Halligalli hier vorm Radio. Liebe Grüße in die Ortenau.
0: Frei nach dem Motto, ist die Katze aus dem Haus, tanzt der Wolf auf dem Tisch. Na dann mal viel Spaß.

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8: Ja, die bevorstehende Nacht bringt Abkühlung. Vielleicht ein bisschen mehr als gewünscht, zumindest in einigen Regionen. Da wird es heute Nacht mit 19 Grad am Oberrhein noch relativ lauschig werden. Dafür 9 Grad in der Prignitz oder in der Altmark. Das schon relativ kühl. Ne? Außerdem kein Regen. Es bleibt zur Abwechslung mal trocken. Zumindest sieht es bisher alles so aus, als ob das auch so bleibt. Der Tag morgen wird ein bisschen kühler. Der Mittwoch bringt auf den nordfriesischen Inseln und in Nordfriesland 18 Grad. Wird der kühlste Punkt werden. 32 Grad gibt es am Oberrhein zwischen Freiburg und Basel. Und jetzt gibt's jede Menge Hitze und auch jede Menge Hits, aber die mit S hinten, nicht mit Z. Mit Ralf Hohn in der 80er Show bei Schwarzwaldradio. Ich wünsche euch ganz viel Spaß.
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9: Ich bin Moritz Einzel. Zum Auftakt des NATO-Gipfels in Ankara hat US-Präsident Trump seine Kritik an den europäischen Partnern erneuert. Nach der Ankunft in der türkischen Hauptstadt sagte Trump, Großbritannien, Italien, Deutschland und Frankreich hätten die USA im Iran-Krieg hängen lassen. Unterdessen meldete Deutschland der NATO erneut Verteidigungsausgaben in Rekordhöhe, fast 125 Milliarden Euro für das laufende Jahr. Die Debatte um die Reform der Krankschreibung hat ja hohe Wellen geschlagen. Jetzt hat Unionsfraktionschef Spahn die Neuregelung verteidigt.
10: Und ich finde, es ist eine Frage der Fairness gegenüber den Kolleginnen und Kollegen, die sich manchmal vielleicht auch mit leichtem Kopfschmerz zur Arbeit bringen, dass es einen Nachweis geben muss für eine Arbeitsunfähigkeit. Und wir drehen ganz einfach das Ausnahmeregelprinzip um.
9: Der Koalitionsausschuss von Union und SPD hatte vereinbart, dass man künftig in der Regel schon ab dem ersten Krankheitstag ein Attest braucht. Der Bundesregierung fehlt das Geld und deshalb soll es bald weniger Förderung von Wärmepumpen und anderen klimafreundlichen Heizungen geben. So steht es in einem Entwurf für den Haushaltsausschuss des Bundestags, der dpa vorliegt. Die Maximalfördersumme soll demnach schrittweise von derzeit 21.000 auf 13.200 Euro sinken. Für Familien und Geringverdiener gibt es Ausnahmen. Bei der Tour de France hat der dänische Radprofi Mats Pedersen die vierte Etappe von Carcassonne nach Foix gewonnen. Der Slowene Tadej Pogacar verlor das gelbe Trikot des Gesamtführenden an den Norweger Torstein Tren. In Wimbledon hat Tennisprofi Alexander Zverev das Viertelfinale erreicht durch einen Sieg in 4 Sätzen gegen Jiří Lehečka. Jan-Lennard Struff scheiterte im Viertelfinale am Weltranglisten-Ersten Jannik Sinner aus Italien. Und natürlich der Blick zur Fußball-WM. Da ist gerade Halbzeit im Achtelfinale Argentinien gegen Ägypten und die Ägypter führen zur Pause mit 1:0 gegen den Weltmeister. Um 22 Uhr trifft noch die Schweiz auf Kolumbien.
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Love is a Stranger, das waren die Eurythmics und das war der Musikwunsch von Adelheid aus Hasewinkel, mit dem wir in die heutige Ausgabe der 80er Show gestartet sind, an diesem Dienstagabend. Hallo und herzlich willkommen hier bei uns bei Schwarzwald Radio. Oldies neu entdecken, ich bin Ralf Hohn, schön, dass ihr mit dabei seid. Danke für eure zahlreichen Wünsche, die ihr mir wieder geschickt habt in den letzten Tagen, von denen ich natürlich versuchen werde, möglichst viele auch zu spielen. Wir blicken zwischendurch in den Hitparaden, haben allerdings auch Musiker, die Geburtstag hatten, mit am Start, auf die wir nochmal zurückkommen wollen und vieles mehr. Alles aus den 80ern in den nächsten beiden Stunden. So, nach den Eurythmics, nächster Musikwunsch kommt von Lutz aus Greifswald. Der hätte gerne die Pet Shop Boys gehört, gemeinsam mit Dusty Springfield. Und es war damals der Beginn einer sehr erfolgreichen Zusammenarbeit. Die Pet Shop Boys haben Dusty Springfield damit so ein bisschen aus der Versenkung geholt. Zu diesem Zeitpunkt, als die Zusammenarbeit begonnen hat, hatte man von ihr relativ wenig gehört, die letzten Jahre zuvor. Und 1987 haben sie gemeinsam diesen Song aufgenommen, What Have I Done to Deserve This? Und die Pet Shop Boys haben Dusty Springfield dann Ende der 80er, Anfang der 90er auch ein komplettes Album produziert. Und genau diesen Song hören wir jetzt. Die Pet Shop Boys zusammen mit Dusty Springfield, What Have I Done to Deserve This? Für Lutz, bitteschön.

0: Aus dem Jahr 1986, Wax und Right Between the Eyes. Auch eine coole Nummer damals gewesen, wie ich finde. Schönen guten Abend in der 80er Show. Wir schauen mal wieder auf Jugendsünden der Popstars, wie denn so die Karriere der einzelnen Stars begonnen hat. Und ich glaube, bei dem hier ist es relativ schnell klar, um wen es geht.
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2: Ich bin Klaus Braun und so klingt unsere heutige Jugendsünde.
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2: Sie haben ihn vielleicht nicht gleich erkannt, weil er damals noch nicht nach Herzenslust nuscheln und Silben verschlucken durfte. Das hat ihm sein erster Produzent strikt verboten.
4: Hätte der gar nicht durchgehen lassen müssen, bei dem hätte ich singen müssen. 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

0: Gezeichnet immerhin mit einer goldenen Zitrone für das hässlichste Plattencover des Jahres. Die Alben 2 und 3 ebenfalls Flops. Mit Album 4 landete Grönemeyer immerhin im Mittelfeld der Charts. Aber zu spät.
1: Ich habe die Plattenfirma gewechselt. Die letzte hatte mir gekündigt, weil die sagten, aus dir wird nichts. Das hat mich natürlich geärgert, fand ich jetzt nicht so nett.
0: Der Vorteil, bei der neuen Plattenfirma hatte Grönemeyer im Studio endlich Freihand. Niemand hat ihm reingeredet. Auch wenn die Plattenbosse mit dem Titel des Albums, das Grönemeyer da abgeliefert hat, nicht sehr glücklich waren.
1: Dass das jetzt erfolgreich wurde, damit habe ich natürlich überhaupt nicht gerechnet, weil auch meine neue Plattenfirma sagte, also wenn die Platte Bochum nennst, das kauft ja schon keiner mehr in Bottrop. Die Platte, das ist ja schon in Gastrop Rauxel, findet das ja schon jeder Müll.
0: Von wegen 4630 Bochum mit Hits wie Männer oder Flugzeuge im Bauch war 1984 endlich der Durchbruch für Herbert Grönemeyer. Und das war die Geschichte seiner ersten Schritte im Musikgeschäft.
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3: Vielen Dank an Klaus Braun. Ja, der Rest ist dann auch Geschichte, ne, was Herbert Grönemeyer angeht. Und dann spielen wir doch einfach mal einen Song aus dem Album, mit dem er 1984 seinen großen Durchbruch hatte. Hier ist Herbert Grönemeyer mit dem Titelsong. Hier ist Bochum. Tiefe

Aus dem Jahr 1981, das war Keith Marshall und Only Crying, der Musikwunsch von Sonja aus Bad Mergentheim. Ich gebe euch an dieser Stelle gerne mal meine E-Mail-Adresse für Wünsche für die 80er-Show, beispielsweise heute in einer Woche, oder auch für die 90er-Show am Freitag. Wenn ihr Musikwünsche habt, freue ich mich, und dann schreibt ihr mir bitte einfach an ralf.hohn@schwarzwaldradio.com. Ralf mit F schreiben und dann .hohn, H-O-H-N, @schwarzwaldradio.com. Schauen wir mal auf unsere Geburtstagsliste. Die ist ein bisschen mau in dieser Woche. Gestern hatte der erste Schlagzeuger der Band Spandau Ballet Geburtstag. John Keeble feierte gestern seinen 67. Geburtstag, und Musik von Spandau Ballet habe ich rausgesucht aus dem Jahr 1984. Hier sind sie mit Only When You Leave.

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0: Oye mi canto, klingt alles schön nach Sommer, ne? Gloria Estefan zusammen mit der Miami Sound Machine aus 1989. Das war der Musikwunsch von Katharina aus Bonn. Wir schauen mal auf Bon Jovi. Der ist bestimmt ziemlich aufgeregt, der gute John Bon Jovi. Heute startet nämlich das erste von 9 Konzerten im New Yorker Madison Square Garden.
1: This is the moment you've been waiting for. Let me tell you, this is the moment we've been waiting for. We're coming out, we're going on the stage again. Back where we belong.
0: Ja, wir drücken natürlich ganz fest die Daumen. Es war lange Zeit gar nicht klar, ob Bon Jovi überhaupt noch live spielen kann, weil John Bon Jovi hat sich an den Stimmbändern operieren lassen. Er hatte Schwierigkeiten in letzter Zeit, Konzerte durchzustehen, hat dann hart seine Stimmbänder trainiert. Und die Fans waren natürlich glücklich, als John Bon Jovi im Herbst des vergangenen Jahres die Tour angekündigt hat.
2: Hey everybody, JBJ here, coming to you almost live from rehearsal. Me and the boys. See you on the big stage soon.
0: Also heute das erste von 9 Konzerten im New Yorker Madison Square Garden und dann werden sie im Sommer auch noch in Schottland spielen und werden auch noch Konzerte im Londoner Wembley Stadion im September spielen. Deutschland-Konzerte sind momentan erstmal noch nicht in irgendeiner Form angesagt. Bon Jovi hören wir jetzt aus 1987. Hier ist Wanted Dead or Alive.

Schöne Grüße nach Überlingen am Bodensee. Das ist Marlis und hört auch die 80er-Show bei Schwarzwald Radio. Und das war ihr Musikwunsch, Bob Marley. Und Buffalo Soldier passend natürlich auch zum Sommer. So, Ulrich aus Walheim hat mir eine Mail geschrieben und bringt mich so ein bisschen zum Nachdenken. Und nicht nur mich, habe auch mal hier bei uns in der Musikredaktion bei Schwarzwald Radio rumgefragt und irgendwie ist da keiner so direkt drauf gekommen. Ulrich hat einen Musikwunsch und er hat geschrieben, der Titel müsste so im Frühjahr 1987 damals aktuell gewesen sein. Und er meint, eine Frau singt sowas wie Let Me Be The Ocean. Aber er ist sich nicht sicher, ob der Titel so heißt. Also ich habe auch irgendwie was im Ohr, aber ne, wie das manchmal so ist, man kommt irgendwie nicht drauf. Und so ging es den Kollegen irgendwie auch. Vielleicht ist da jemand von den Schwarzwald-Hörerinnen und Hörern dabei, die eine Idee haben. Dann würde ich mich freuen, wenn ihr mir eine Mail schreibt an ralf.hohn@schwarzwaldradio.com. Let me see the ocean. Das wird gesungen im Song, den Ulrich aus Walheim sucht. Er meinte, wie gesagt, 1987 soll der irgendwann rausgekommen sein. Vielleicht finden wir ja gemeinsam die Lösung, lieber Ulrich, und dann spielen wir auch den Song, weil ich bin mir echt wirklich auch nicht sicher, was es jetzt sein könnte. Bei der nächsten Nummer, da bin ich mir sicher, King, Love and Pride. Der Titel ist aus dem Jahr 1984 und ist sich gewünscht worden von Tom aus Regensburg. Hier ist King, Love and Pride.

Die Hooters und Satellite aus 1988. Johannes aus Pforzheim hat sich an die Hooters erinnert und hat mir auch geschrieben, dass er sich schon mehrfach damals live erlebt hat. Ganz begeistert ist und großer Fan der Hooters eigentlich auch bis heute. Ja, schöne Grüße nach Pforzheim. Vielen Dank für deinen Musikwunsch. Wir schauen mal in die internationalen Charts, genauer gesagt in die deutschen Single-Charts und gehen mal ganz genau 46 Jahre zurück. Da war dieser Titel hier auf Platz 1 in Deutschland für einige Wochen. Lips Inc., einziger Hit, den es gab von dieser Formation, und an den erinnern sich so ziemlich alle, vor allen Dingen auch diejenigen, die damals regelmäßig in die Disco gegangen sind. Da lief der Titel natürlich auch rauf und runter. Lips Inc. und Funky Town in der 80er-Show hier bei uns bei Schwarzwald Radio am Dienstagabend.

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Schöne Grüße nach Winsen an der Luhe, das liegt in Niedersachsen. Da sitzt Patrick, auch ebenfalls Schwarzwald-Radiohörer und seinen Musikwunsch habe ich gerade gespielt von Phil Collins und Philip Bailey aus 1985 und Easy Lover. Und ich finde, das ist doch auch ein gelungener Einstieg in die zweite Stunde der 80er-Show. Die Show gibt es immer dienstags abends zwischen 19 und 21 Uhr und besteht hauptsächlich natürlich aus euren Musikwünschen, aber auch zwischendurch immer mal wieder der Blick auf Musiker, die Geburtstag hatten oder auch andere Jubiläen, die es wert sind, erwähnt zu werden oder natürlich auch immer mal wieder auch Nummer 1 Hits aus den internationalen Charts. Und da sind wir jetzt wieder, nämlich ein Titel, der heute vor genau 37 Jahren auf der 1 in Amerika war. Milli Vanilli, hier sind sie mit Baby, Don't Forget My Number.

Na, das ist auch ein Titel von Queen, der recht selten läuft. Aber ich habe mich auch gefreut, den mal wieder zu spielen aus 1982. Body Language. Judith aus Bremen, das war dein Musikwunsch hier bei uns in der 80er Show bei Schwarzwald Radio. Vielen Dank dafür. Wir blicken nochmal in unseren Kalender der Musikergeburtstage. Das sind auch nicht ganz so viele in dieser Woche, beziehungsweise jetzt die letzten paar Tage. Einen habe ich jetzt nochmal rausgefischt von vor 3 Tagen. Am 4. Juli hatte John Waite Geburtstag, ist 74 geworden und der ist in erster Linie in Erscheinung getreten 1984 mit seinem einzigen großen Hit, den er hatte. Daran erinnern wir nochmal. Zum 74. gratulieren wir nachträglich John Waite. Hier ist er mit Missing You.

Wir grooven uns mit der 80er-Show durch diesen Dienstagabend und Musik von Earth, Wind & Fire. Let's groove. Ralph Johnson von Earth, Wind & Fire hat vor 3 Tagen am 4. Juli seinen 75. Geburtstag gefeiert. Musiker in dieser Band. Ich gebe euch gerne nochmal meine E-Mail-Adresse für Musikwünsche, die ihr mir schicken könnt für die 80er-Show heute in einer Woche oder die 90er-Show, die am Freitagabend läuft, auch ab 19 Uhr. Ich freue mich auf eure Mails, die ihr schicken könnt, an ralf.hohn@schwarzwaldradio.com. Bitte dran denken, Ralf mit F schreiben und dann .hohn, H-O-H-N, @schwarzwaldradio.com. Und so eine Nachricht habe ich auch bekommen von Renato aus Schwäbisch Gmünd. Der hat sich gefreut, dass wir, ich glaube letzte Woche war es, über den Abschied und das Abschiedskonzert von Wham berichtet haben. Der war nämlich damals in den 80ern großer Fan der Band Wham. Und er sagt, wenn ihr über das Ende der Band berichtet, dann spielt doch auch mal was aus den Anfangstagen der beiden Jungs. Und das können wir natürlich gerne tun. Einer der ersten Hits von Wham, hier sind sie mit Bad Boys. Renato, bitteschön.

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Auch er konnte in den letzten Tagen Geburtstag feiern. Huey Lewis, 76 ist er geworden, vor zwei Tagen, am 5. Juli. Und aus 1984 haben wir ihn gerade gehört mit Heart and Soul. 80er-Show immer am Dienstagabend zwischen 19 und 21 Uhr bei Schwarzwaldradio. Oldies neu entdecken. Und der nächste Musikwunsch, der kommt von Henning aus Baden-Baden. Und Henning hat sich einen Titel gewünscht aus dem Jahr 1988. Da hat Kim Wilde auch wieder ein erfolgreiches Album veröffentlicht, auch unter anderem mit dem großen Hit You Came, aber auch noch weiteren Titeln, die ja vielleicht schon wieder ein bisschen in Vergessenheit geraten sind, wie diese Nummer hier. Hey Mr. Heartache, aber auch mal wieder schön, die zu spielen. Henning, tolle Idee, liebe Grüße nach Baden-Baden. Hier ist für dich Kim Wilde.

René aus Aachen, das war dein Musikwunsch aus 1984, war auch der einzige Hit für diese Formation. My Soul Unwraps Tonight von Savage Progress. Gestern war Tag des Kusses und das hat Julia aus Calw angemerkt. Die hat mir gestern eine Nachricht geschrieben und sie sagt, es sind doch so viele Titel auch im Umlauf gewesen, wo es ums Küssen geht in der Popmusik. Allen voran natürlich der Titel von Prince aus dem Jahr 1986 und Kiss. Und sie meinte, ob wir den vielleicht mal wieder in der langen Version, also in der Maxi, spielen können. Julia, können wir. Schöne Grüße nach Calw. Hier ist Prince anlässlich des Tages des Kusses, der gestern war. Hier ist Prince.

Wolfgang aus Frankfurt am Main war auch eine ganze Zeit lang mal DJ. Das war so Ende der 70er, Anfang der 80er. Und da erinnert er sich gerne auch an die Zeit, als er Brothers Johnson mit Stomp aufgelegt hat. Lieber Wolfgang, schöne Grüße nach Frankfurt am Main. Aus dem Jahr 1980 haben wir jetzt Brothers Johnson für dich nochmal gespielt. Und vielleicht hat sich ja die Disco-Kugel bei dir im Wohnzimmer auch nochmal gedreht. Wie auch immer, wer weiß das schon so genau. Schwarzwaldradio mit der 80er-Show, die jetzt auch schon wieder so gut wie rum ist für diesen Dienstag. Wir hören uns am Freitagabend ab 19 Uhr wieder. Ich bin Ralf Hohn und wir erinnern uns jetzt nochmal an Laura Branigan, die nämlich auch in dieser Woche ihren 74. Geburtstag hätte. Leider ist sie im Jahr 2004 ja schon viel zu früh verstorben, im Alter von 52 Jahren. Aber natürlich, einige Hits hat sie hinterlassen. Größter Erfolg war Self-Control, aber das hier ist auch eine Nummer, die mir von ihr eigentlich sehr gut gefällt. Deswegen dachte ich, spielen wir mal wieder den Spanish Eddie und erinnern an den Geburtstag von Laura Branigan, den sie, wie gesagt, leider ja nicht mehr erlebt. Wir sind am Freitag wieder verabredet zur 90er-Show. Ich bin Ralf Hohn und wünsche einen schönen Abend. Tschüss, bis dahin.

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9: Ich bin Moritz Einzel. Bei der Fußball-WM hat Argentinien das Viertelfinale erreicht. Der Titelverteidiger gewann das Achtelfinale in Atlanta gegen Ägypten nach 0:2 Rückstand noch mit 3:2. Im Viertelfinale treffen die Argentinier auf den Sieger des Spiels Schweiz gegen Kolumbien. Anstoß in Vancouver ist um 22 Uhr. Unterdessen bleibt Rudi Völler DFB-Sportdirektor bis zur EM 2028. Der 66-Jährige hat mehreren Medien gesagt, dass er dafür von sämtlichen Seiten Zuspruch erfahren hat.
10: Nicht, dass ich unbedingt immer schwach werden muss, das war ja in der Vergangenheit so, aber ich kann auch schlecht Nein sagen und mache es ja auch gerne. Und natürlich, was wichtig war, auch das ist ja klar, dass es natürlich auch ein Gespräch gab schon zwischen Jürgen Klopp und mir. Und da hat sich schnell rauskristallisiert, dass das am Ende dann auch funktionieren kann und wird.
9: Nach der Entlassung von Julian Nagelsmann infolge des frühen deutschen WM-Ausscheidens führt der DFB Gespräche mit Jürgen Klopp. Er soll neuer Bundestrainer werden. Trotz ihrer Verurteilung wegen Veruntreuung will Frankreichs führende Rechtsnationale Marine Le Pen bei der Präsidentschaftswahl im kommenden Jahr antreten. Das hat die 57-Jährige im französischen Fernsehen gesagt. Ein Berufungsgericht hatte Le Pens Schuldspruch bestätigt, aber ihre Ämtersperre gelockert. Le Pen muss allerdings ein Jahr lang eine Fußfessel tragen. Beim NATO-Gipfel in Ankara hat sich US-Präsident Trump erneut enttäuscht über europäische Bündnispartner geäußert. Großbritannien, Italien, Deutschland und Frankreich hätten die USA im Iran-Krieg hängen lassen, sagte Trump bei seiner Ankunft in der Türkei. Der Gipfel beginnt heute Abend mit einem Festbankett auf Einladung des türkischen Präsidenten Erdogan. Die Lebenserwartung in Deutschland war im letzten Jahr so hoch wie noch nie. Laut Statistischem Bundesamt lag sie bei Frauen bei fast 84 Jahren, bei Männern bei knapp 79 Jahren. Das sind 2 bzw. 3 Monate mehr als im Vorjahr. Die bundesweit höchste Lebenserwartung hat Baden-Württemberg.
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1: Sturm- und Drangzeit, Anfang der 80er. Das war die Zeit, wo ich als Grufti rumgelaufen bin, Seiten ab, Haare hochtopiert. Da lief dann gerade Synthie-Pop im Radio.
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6: Ich bin Hendrik Daum. Argentinien steht bei der Fußball-WM im Viertelfinale. Im Achtelfinale hat sich der Titelverteidiger gegen Ägypten mit 3:2 durchgesetzt. Moritz Einzel berichtet.
7: Es war ein atemberaubendes Fußballspiel, in dem Ägypten nach klugen Kontern vom Weiterkommen träumen durfte gegen den Weltmeister. Bis zur 79. Minute führten die Pharaonen 2:0. Doch dann drehte Argentinien dieses Spiel innerhalb von nur 13 Minuten. Auch Lionel Messi gehörte wieder zu den Torschützen, sein 8. Treffer bei diesem Turnier. Im Viertelfinale treffen die Argentinier jetzt auf den Sieger des Spiels, Schweiz gegen Kolumbien. Das beginnt in diesen Minuten in Vancouver.
6: Trotz ihrer Verurteilung wegen Veruntreuung will Frankreichs führende Rechtsnationale Marine Le Pen bei der Präsidentschaftswahl im kommenden Jahr antreten. Das hat die 57-Jährige am Abend im französischen Fernsehen gesagt. Ein Berufungsgericht hatte Le Pens Schuldspruch bestätigt, aber ihre Ämtersperre gelockert. Le Pen muss allerdings ein Jahr lang eine Fußfessel tragen. Der Drogenkonsum hat im vergangenen Jahr für 2150 Menschen in Deutschland tödliche Folgen gehabt. Der Bundesdrogenbeauftragte Streeck sprach von einer Totenzahl auf Rekordniveau.
8: Das Besorgniserregende daran ist, dass jeder vierte Drogentote mittlerweile unter 30 Jahre ist und die Zahl der unter 20-Jährigen, die verstorben sind, also wirklich Jugendliche, hat sich seit 2021 fast verdoppelt.
6: Streeck machte für die vielen jungen Opfer auch den Mischkonsum von Medikamenten, Alkohol und anderen Substanzen verantwortlich. Argentinien steht bei der Fußball-WM im Viertelfinale. Im Achtelfinale hat sich der Titelverteidiger gegen Ägypten mit 3:2 durchgesetzt. Moritz Einzel berichtet.
7: Es war ein atemberaubendes Fußballspiel, in dem Ägypten nach klugen Kontern vom Weiterkommen träumen durfte gegen den Weltmeister. Bis zur 79. Minute führten die Pharaonen 2:0. Doch dann drehte Argentinien dieses Spiel innerhalb von nur 13 Minuten. Auch Lionel Messi gehörte wieder zu den Torschützen, sein 8. Treffer bei diesem Turnier. Im Viertelfinale treffen die Argentinier jetzt auf den Sieger des Spiels, Schweiz gegen Kolumbien. Das beginnt in diesen Minuten in Vancouver.
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1: 7. Juli 1996. Los del Rio steigen mit Macarena in die Charts ein. Und von jetzt auf gleich tanzt die ganze Welt. Dabei ist Macarena zu diesem Zeitpunkt schon 3 Jahre alt. Der ursprüngliche Song entsteht, als das spanische Duo Los del Rio ein exklusives Privatkonzert in Venezuela spielt. Vor den Musikern tanzt die talentierte Flamenco-Tänzerin Diana. Sie sind von ihr so fasziniert, dass sie auf der Bühne spontan eine Textzeile improvisieren. Schenke deinem Körper Freude, Diana. Und aus dieser einen Zeile wird kurz darauf ein kompletter Song. Eine leidenschaftliche Samba. Aus dem Namen Diana wird das Mädchen Macarena, aus der Flamenco-Tänzerin eine Frau, die ihrem Mann am Abend gleich 2-mal fremd geht, nachdem er vom Militär zum Dienst eingezogen wurde. Und trotz heißer Rhythmen und packender Geschichte bleibt der Erfolg leider aus. Erst als die Bayside Boys aus Amerika den Hit entdecken, remixen und einen weiblichen Gesangspart dazupacken, geht es für das leichte Mädchen Macarena plötzlich ganz schnell nach oben.

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5: Ich bin Hendrik Daum. Deutschland hat der NATO erneut Verteidigungsausgaben in Rekordhöhe gemeldet. Die Ausgaben für das laufende Jahr summieren sich auf knapp 125 Milliarden Euro. Der Betrag wurde zum Start des NATO-Gipfeltreffens in Ankara veröffentlicht. Thomas Brockt mit den Einzelheiten.
6: Gegenüber dem Vorjahr ist das eine Steigerung von rund 25%. Der Anteil der Verteidigungsausgaben am Bruttoinlandsprodukt würde auf etwa 2,7% klettern. Innerhalb der NATO geben damit nur die USA mehr Geld für Verteidigung aus als Deutschland. Die Zahlen sollen beim NATO-Gipfel vor allem den mächtigsten Gast überzeugen. US-Präsident Trump hat erst vor wenigen Tagen wieder die Ausgaben der Europäer kritisiert. Deutschlands Investitionen nannte er lächerlich.
5: Trotz ihrer Verurteilung kandidiert Frankreichs führende Rechtsnationale Marine Le Pen für die Präsidentschaftswahl im kommenden Jahr. Das erklärte sie am Abend im französischen Fernsehen. Ein Berufungsgericht hatte Le Pen wegen Veruntreuung von EU-Geldern unter anderem zu einem Jahr Hausarrest mit einer elektronischen Fußfessel verurteilt. Die 57-Jährige will das Urteil noch anfechten. Die Bundesregierung will die Holocaust-Gedenkstätte Yad Vashem mit deutlich mehr Geld unterstützen. Ein entsprechendes Abkommen haben Außenminister Wadephul und sein israelischer Kollege Saar in Jerusalem unterschrieben. Demnach wird die jährliche Förderung bis zum Ende des Jahrzehnts verfünffacht, von 1 Million auf 5 Millionen Euro. Argentinien steht im Viertelfinale der Fußball-WM. Nach einem 2-Tore-Rückstand drehte Argentinien die Achtelfinalpartie gegen Ägypten und gewann am Ende mit 3:2. Im Viertelfinale treffen die Argentinier dann auf den Sieger des Spiels Schweiz gegen Kolumbien. Ja, und bei diesem Achtelfinale ist gerade Halbzeit und Tore sind hier noch keine gefallen.
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Willie Nelson mit einem Song von seinem aktuellen Album Dream Chaser. Willkommen im Country Club. Sie hören Schwarzwald Radio. Ich freue mich wirklich, dass Sie mit dabei sind. Willie Nelson ist ja inzwischen 93 Jahre alt. Vor ein paar Wochen wurde sein neues Album Dream Chaser veröffentlicht. Also wirklich eine schöne Zusammenstellung von guten Songs, die sicher nicht nur für eingeschworene Willie Nelson-Fans interessant sind. In der ersten Hälfte der Sendung machen wir einen kleinen Streifzug durch die 60er Jahre und Willie Nelsons alter Kumpel Waylon Jennings hatte 1968 einen Riesenhit. Only Daddy That'll Walk the Line. Der hat sich dann zu einer Art Signature-Song für Waylon Jennings entwickelt. Immerhin Platz 2 in den Country-Charts erreicht. Cooler Song. Only Daddy That'll Walk the Line.

0: Waylon Jennings, Only Daddy That'll Walk the Line, Riesenhit 1968 für Waylon Jennings. Und im Jahr zuvor, 1967, hat John Hartford seinen Song Gentle on My Mind aufgenommen und veröffentlicht. Wie entstand dieser Song? 1966 war John Hartford mit seiner damaligen Ehefrau im Kino und hat sich den über dreistündigen Film Dr. Zhivago angesehen. Dieses epische Liebesdrama nach einem Roman von Boris Pasternak. John Hartford kam nach Hause und hat sich hingesetzt und die ganzen Gefühle, die sich in ihm angestaut hatten, hat er niedergeschrieben. Und im Song Gentle on My Mind kann man vielleicht so ein bisschen dieses Gefühl und vielleicht diese Grundstimmung im Film Dr. Zhivago nachempfinden. Hier ist John Hartford, Gentle on My Mind.
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John Hartford und sein legendärer Song Gentle on My Mind, der bis heute in über 300 Aufnahmen vorliegt. 300 verschiedene Aufnahmen. Eine schöner und interessanter als die andere. Die neueste ist von Tony Trischka und Billy Strings. Spiele ich demnächst mal hier im Schwarzwald Radio Country Club. Jetzt kommen wir zu Buck Owens, eine der beherrschenden Persönlichkeiten in den 1960er Jahren in der Country-Szene. Er hatte vor genau 60 Jahren am 5. Juli 1966 diesen Nummer 1 Country-Hit. Think of Me.

Once a Day, Connie Smith. Es war ihr erster Nummer 1 Hit und das bedeutete auch den Durchbruch für sie als Sängerin und Startschuss für eine lange Karriere. Connie Smith ist heute 84 Jahre alt und seit knapp 30 Jahren die Ehefrau von Marty Stewart. Once a Day stand von Ende November 1964 bis Mitte Januar 1965 8 Wochen lang an Position 1 der amerikanischen Country Charts. Aber der Hit des Jahres, der Country-Hit des Jahres 1964, der kam von Jim Reeves. I guess I'm crazy.

Eine, ja, vor Selbstmitleid triefende Unterhaltung eines soeben verlassenen Mannes mit den Wänden und dem Fenster und der Decke in seiner Wohnung. Und dieser Song stand 9 Wochen auf Position 1 der Country Charts, nämlich von Anfang Mai bis Anfang Juli 1961. Und Anfang Juli 1961, also fast genau vor 65 Jahren, wurde dieser Nummer 1 Country Hit von Kitty Wells abgelöst, die da sang Heartbreak USA. Doch zuerst hören wir Farron Young, Hello Walls.

Kitty Wells, Heartbreak USA, ein Nummer 1 Country-Hit aus dem Jahre 1961. Der Song ist hörbar noch von den Kriegserlebnissen, den Kriegserinnerungen in den USA geprägt. Da geht es um den Abschied am Hafen, wenn dann das Militärschiff in See sticht, nach Übersee, nach Europa oder nach Japan. Und im Text heißt es dann, lass dich, lieber Schatz, nicht von einer Geisha verführen oder von einem Fräulein in Deutschland. Zurück in die Gegenwart. Aktuell haben die Turnpike Troubadours zusammen mit Sarah Hull diesen wunderbaren Song von Robert Earl Keen neu aufgenommen. Es ist Feeling Good Again, ein stimmungsvoller Song, Ende der 1990er Jahre entstanden. Ich finde das Ergebnis wirklich bemerkenswert gut. Sarah Hull singt natürlich gut wie immer und spielt ganz fantastisch Mandoline. Und da kommt der alte Song von Robert Earl Keen nochmal richtig gut zur Geltung. Die Turnpike Troubadours zusammen mit Sarah Hull, Feeling Good Again.

Low Life, ein aktueller Song der Jack Wharf Band. Diese Band aus Virginia verbindet Bluegrass, Acoustic Country und Roots Rock auf eine sehr interessante Weise. In diesem Jahr feiert die berühmte Route 66 ihr 100-jähriges Jubiläum, ihr 100-jähriges Bestehen. Es war aber nicht die erste legendäre Fernstraße in den USA. Der Lincoln Highway war die erste Fernverkehrsstraße, die die Ost- und Westküste der USA miteinander verbunden hat. Der Lincoln Highway ging vom Times Square in New York bis zum Lincoln Park in San Francisco. Und die Old Crow Medicine Show hat auf ihrem neuen Album Union Made diesem Lincoln Highway ein schönes Denkmal gesetzt und sich dabei auch die Stimme von Ray Benson ausgeliehen. Viel Vergnügen auf dem Lincoln Highway.

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1: Lincoln Highway von und mit der Old Crow Medicine Show und der Stimme von Ray Benson, den wir ja alle als Frontmann der legendären Band Asleep at the Wheel kennen. Martha Spencer, Jamie Collins und Brad Morris sind alle drei in den Blue Ridge Mountains aufgewachsen und folgerichtig nennen sie sich zusammen The Blue Ridge Girls. Hier ist ein aktueller Song von ihnen, Belle of the Ball.

Die wunderbaren Blue Ridge Girls im Schwarzwaldradio Country Club. Bell of the Ball. Der Mandolinenvirtuose Frank Sullivan ist vor kurzem nach Nashville zurückgezogen und hat sich direkt ins Studio begeben und präsentiert jetzt einen neuen Song, der aber gar nicht so neu ist. Looking Past You ist eigentlich von Newgrass Revival aus den 80er Jahren, geschrieben von Pat Flynn. Aber die Neuaufnahme von Frank Sullivan und seiner Band Dirty Kitchen ist wirklich hörenswert.

Jackson, Living on Love. Alan Jackson hat sich am vergangenen Wochenende, am 27. Juni, endgültig von der Konzertbühne verabschiedet. In Nashville im Nissan Stadium hat er vor 55.000 Menschen nochmal 25 Songs gespielt aus seinem riesigen Repertoire. Chattahoochee war dabei, Living on Love war dabei, ganz viele Alan Jackson Hits, die wir ja alle kennen. Alan Jackson schlägt sich seit 15 Jahren mit einer unheilbaren neurologischen Erkrankung herum, die seine Muskulatur und Motorik in Armen und Beinen schwächt und den Gleichgewichtssinn beeinträchtigt. Musik will er weitermachen und bei aller Feierlichkeit und bei aller Wehmut, die über dem Stadion in Nashville lag, hat er seinen Fans zugerufen: Hey Leute, ich bin noch nicht tot. Hier ist Alan Jackson mit Chattahoochee und der zweiten und letzten Zugabe seines Abschiedskonzerts Where I Come From.

0: Der 67-jährige Countrystar Alan Jackson hat am vergangenen Wochenende in Nashville sein Abschiedskonzert gegeben. Wir hörten Where I Come From und davor Chattahoochee. Ich freue mich, wenn wir uns am nächsten Sonntag wieder hier treffen im Schwarzwald Radio Country Club. Tschüss, bis dahin, ihr Patrick Fuchs.
1: Bye.

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9: Ich bin Hendrik Daum. Die USA haben die zuvor gelockerten Sanktionen auf iranisches Öl wieder in Kraft gesetzt. Nach Angaben des US-Finanzministeriums wurde eine Ausnahmegenehmigung jetzt wieder zurückgenommen. Ein Regierungsbeamter erklärte, der Iran profitiere nur dann von wirtschaftlichen Erleichterungen, wenn er seinen Verpflichtungen nachkomme. Das Verhalten Teherans in der Straße von Hormuz sei für die USA aber völlig inakzeptabel. Zuletzt waren mehrere Tanker in der Meerenge mutmaßlich vom Iran angegriffen worden. Trotz ihrer Verurteilung kandidiert Frankreichs führende Rechtsnationale Marine Le Pen für die Präsidentschaftswahl im kommenden Jahr. Das erklärte sie am Abend im französischen Fernsehen. Ein Berufungsgericht hatte Le Pen wegen Veruntreuung von EU-Geldern unter anderem zu einem Jahr Hausarrest mit einer elektronischen Fußfessel verurteilt. Die 57-Jährige will das Urteil noch anfechten. Der Drogenkonsum hat im vergangenen Jahr für 2150 Menschen in Deutschland tödliche Folgen gehabt. Der Bundesdrogenbeauftragte Streeck sprach von einer Totenzahl auf Rekordniveau.
10: Das Besorgniserregende daran ist, dass jeder vierte Drogentote mittlerweile unter 30 Jahre ist und die Zahl der unter 20-Jährigen, die verstorben sind, also wirklich Jugendliche, hat sich seit 2021 fast verdoppelt.
9: Streeck machte für die vielen jungen Opfer auch den Mischkonsum von Medikamenten, Alkohol und anderen Substanzen verantwortlich. Argentinien steht im Viertelfinale der Fußball-WM. Nach einem 2-Tore-Rückstand drehte Argentinien die Achtelfinalpartie gegen Ägypten und gewann am Ende mit 3:2. Im Viertelfinale treffen die Argentinier auf den Sieger des Spiels Schweiz gegen Kolumbien.
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1: Ich bin Hendrik Daum. Die USA haben die zuvor gelockerten Sanktionen auf iranisches Öl wieder in Kraft gesetzt. Nach Angaben des US-Finanzministeriums wurde eine Ausnahmegenehmigung jetzt wieder zurückgenommen. Ein Regierungsbeamter erklärte, der Iran profitiere nur dann von wirtschaftlichen Erleichterungen, wenn er seinen Verpflichtungen nachkomme. Das Verhalten Teherans in der Straße von Hormuz sei für die USA aber völlig inakzeptabel. Zuletzt waren mehrere Tanker in der Meerenge mutmaßlich vom Iran angegriffen worden. Der Drogenkonsum hat im vergangenen Jahr für 2150 Menschen in Deutschland tödliche Folgen gehabt. Der Bundesdrogenbeauftragte Streeck sprach von einer Totenzahl auf Rekordniveau.
2: Das Besorgniserregende daran ist, dass jeder vierte Drogentote mittlerweile unter 30 Jahre ist und die Zahl der unter 20-Jährigen, die verstorben sind, also wirklich Jugendliche, hat sich seit 2021 fast verdoppelt.
1: Streeck machte für die vielen jungen Opfer auch den Mischkonsum von Medikamenten, Alkohol und anderen Substanzen verantwortlich. Trotz ihrer Verurteilung wegen Veruntreuung will Frankreichs führende Rechtsnationale Marine Le Pen bei der Präsidentschaftswahl im kommenden Jahr antreten. Das hat die 57-Jährige am Abend im französischen Fernsehen gesagt. Ein Berufungsgericht hatte Le Pens Schuldspruch bestätigt, aber ihre Ämtersperre gelockert. Le Pen muss allerdings ein Jahr lang eine Fußfessel tragen. Argentinien steht im Viertelfinale der Fußball-WM. Nach einem 2-Tore-Rückstand drehte Argentinien die Achtelfinalpartie gegen Ägypten und gewann am Ende mit 3:2. Im Viertelfinale treffen die Argentinier auf den Sieger des Spiels Schweiz gegen Kolumbien. Ja, und dieses Spiel steht nach Ende der regulären Spielzeit 0:0. Es geht jetzt also in die Verlängerung.
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1: Hallo aus Deutschlands schönstem Mittelgebirge, dem Schwarzwald. Mein Name Zara Roth. Ich lebe da, wo andere Urlaub machen und nehme euch mit auf meine Touren. Visit Black Forest ist der Podcast für alle, die gern draußen unterwegs sind und eure klimafreundliche Reiseinspiration in unter 20 Minuten. Wasser ist das große verbindende Thema dieser Folge. Eis und Wasser formten die Landschaft vor zig Millionen Jahren. So entstanden die tiefen Schluchten, die plätschernden Bäche, die tiefen Höhlen und die schwarzen Karseen, die wir heute im Schwarzwald erkunden können. Wasser ist Lebensgrundlage vieler Schwarzwälder und nicht zuletzt auch Lebensraum vieler Tiere. Um besonders bunte und glitschige und leckere geht's jetzt.
2: In einem Bächlein hell, da schoss sie froh ein. Die launische Forelle vorüber wie ein Pfeil.
1: Meine erste Station, die Forellenzucht Lohmühle in Alpirsbach. Fischwirt Dennis gibt mir eine kleine Führung übers Gelände, bevor ich dann den Chef treffe.
3: Bogenforellen, Bachforellen, Goldforellen, Tigerforellen, Bachsaiblinge.
4: Tigerforellen?
3: Jawohl, eine Kreuzung aus Bachsaibling und Bachforelle.
4: So, Forellen habe ich ja noch nie gesehen.
3: Ja, das sind Goldforellen, das ist praktisch die Albino-Form der Regenbogenforelle.
4: Ach so, und die gibt es in freier Natur nicht, weil die werden so auffällig, dass die sofort gefressen werden,
3: genau,
4: ne?
3: Genau, da sind die Fressfeinde natürlich schon schnell dran an den Fischen.
4: Ja, klar. Also hier ist die Babystation.
3: Genau, hier hätten wir jetzt kleine Bachsaiblinge, die sind jetzt ein halbes Jahr alt, circa 4 Gramm schwer. Genau, die haben jetzt noch circa 2,5 Jahre Zeit, um auf Speisefischgröße von circa 350 bis 400 Gramm zu kommen.
4: 2,5 Jahre müsst ihr die hier beschützen. Ja. Und man sieht schon, so über uns hat gerade so ein Greifvogel auch gekreist oder so. Ihr seid hier in einem, also kannst du vielleicht erstmal beschreiben, wie die Lage ist, wenn man das nicht sehen kann. Es ist wunderschön hier. Wir sind in einem Tal und umgeben von Wald, ne?
3: Ja, absolut. Also traumhafte Lage, perfektes Wasser. Wir haben hier Quellwasser, also praktisch Bachwasser. Aber oberhalb von der Anlage ist es die Quelle, 500 Meter oberhalb. Und das Wasser ist arschrein, also herrlich, einfach traumhaft.
4: Oh, sind die schön.
3: Also das hier wären jetzt unsere Elterntiere, unsere Laichfische.
4: Okay.
3: Das heißt, die sind für die Produktion zuständig.
4: Aha.
3: Das heißt, wir streifen die einmal im Jahr ab. Und die ganzen Fische, die wir hier produzieren, alles eigene Produktion.
4: Wie viele Fische habt ihr? Habt ihr alle mal gezählt?
3: Gezählt nicht, aber wenn wir... Ja, schmeiß ich mal ein bisschen Futter rein hier, dass man
4: wow.
3: ein bisschen was sieht. Also wir streifen im Jahr ca. 800.000 bis 1 Million Eier ab, die man natürlich dann schon vom Ei weg verkaufen.
4: Aha.
3: Gerade die Bachforellen für die Fließgewässer.
4: Was heißt das? Die sind nicht alle zum Essen?
3: Genau, also ein Großteil wird bei uns lebend verkauft. Das heißt eben für Fließgewässer, Angelvereine, andere Fischzuchten oder so Hobbyteichwirte.
4: Da möchte ich jetzt doch nicht reinspringen. Da ist auf jeden Fall Party.
3: Ja, das sind schöne große Fische. Die sind ca. 4 bis 8 Jahre alt. Und gerade die großen Regenbogenforellen, 80 cm groß oder lang.
4: 80 cm?
3: Und ca. 7 Kilo schwer.
4: 7 Kilo? Ja. Das ist mehr als der Hund von meiner Schwester wiegt.
1: Joachim Schindler ist der Forellenflüsterer vom Lohmühle-Bachtal in Alpirsbach-Elenbogen. Ja, nicht nur das gute Bier kommt von hier, sondern auch gute Fische. Vor 35 Jahren hat er den Aktenkoffer und Anzug gegen Gummistiefel und Eimer ausgetauscht und hat sich der Forellenzucht zugewandt.
5: Für uns ist es eine Lebensform, das ist kein Job. Von morgens um 8 bis mittags um 4 eine Lebensform.
4: Hast du denn ab und zu auch noch Lust, in deiner Freizeit angeln zu gehen irgendwo an einem richtigen See?
5: Ja, ich habe jetzt das Alter erreicht, wo es etwas ruhiger wird, aber die Mitarbeiter, die sind immer noch sehr stark beeinflusst von diesen Angelgehen. Die waren gestern zum Beispiel an der Schwarzen Bachtalsperre zum Angeln. Die machen das regelmäßig, dass sie anschließend zur Entspannung noch angeln gehen.
4: Ich finde es sehr schön, dass man euch besuchen kommen kann. Also das heißt, seid ihr so eine Attraktion, dass man sagt, man ist auf einer Wanderung eh schon unterwegs und macht dann einen Abstecher hierher?
5: Ja, das ist das eine. Das andere ist das, dass wir auch Führungen mit Gruppen machen, mit Angelvereinen und so weiter und das Ganze vorstellen, auch mit Schulklassen, dass die auch wissen, was da für Arbeit dahinter steckt und wie die Fische gezüchtet werden und wo sie
4: Was wünschst du dir denn für die Zukunft, für die Landschaft hier im Schwarzwald, was das Wasser angeht?
5: Ja, dass es so bleibt wie die letzten 2 Jahre. Da haben wir Glück gehabt. Also vorher haben wir Dürreperioden gehabt. Wir arbeiten bisher mit der Natur zusammen und wir werden weiterhin mit der Natur zusammenarbeiten und leben und werden einfach im Einklang das Beste zusammen daraus machen.
4: Die Forellenzucht ist ja an den Ort gesetzt worden, weil es hier so gutes Wasser gibt, oder? Das Wasser war ja zuerst da und dann die Zucht, oder? Wie ist das?
5: Es ist entstanden aus dem 15. 16. Jahrhundert aus Wässerungswiesen. Und wir haben oberhalb eine große Trinkwasserquelle. Was hier runterkommt, ist glasklares, sauberes Trinkwasser. Die Landwirtschaft hat sich dann in den 50er Jahren zurückgedrängt, weil es sich nicht mehr gelohnt hat. Und an dieser Stelle wurde dann die große Forellenzucht aufgebaut. Wir haben hier ein ganz, ganz, ganz weiches Wasser aus dem Buntsandstein ohne Kalk mit drin. Also auch andere Mineralien sind fast nicht gelöst. Im Prinzip destilliert das Wasser. Und das Besondere ist, dass es dieses Wasser und in dieser Umgebung, hier Schwarzwald mit der Nord, auch von den Temperaturen her, sind wir einige von wenigen Forellenzuchten in Europa, die 7 Forellensorten in eigener Nachzucht ohne Zukauf selbst züchten.
4: Und das hat was mit dem Wetter zu tun?
5: Ja, natürlich, wir haben jetzt die Klimaerwärmung. Früher war es hier sehr viel Schnee, war es kalt. Mittlerweile haben wir es gemäßigt und hier können wir es noch machen.
4: Was ist denn eigentlich im Winter? Kann man dann hier Schlittschuh fahren auf den Teichen?
5: Das Wasser ist ja quellnah, das kommt mit 8 Grad aus dem Boden raus und es friert praktisch nicht.
4: Also mein Hund und ich, wir sind große Fans von Forellen. Wir würden natürlich jetzt gerne noch eine probieren, wenn es geht.
5: Sie können sie küchenfertig haben, als Sushi filetiert oder geräuchert filetiert?
4: Im Ganzen geräuchert natürlich, ist Mama. Ja klar.
5: Das kriegen wir hin, dann gehen wir gleich in die Küche hoch.
4: Jetzt kriege ich so eine richtige Forelle mit Brot und die geräucherte wird hier nicht kalt gegessen. Also du machst die gerne warm.
5: Lauwarm.
4: Lauwarm. Ein richtiges Filet ohne Gräten.
5: Ohne Haut und ohne Gräten.
4: Toll. Mmh. Oh wow. Die schmatzt jetzt ein bisschen ins Mikrofon, das müssen die Hörer jetzt aushalten. Ja, der Hammer. Fantastisch. Wo sind denn überall deine Fische? Wo schwimmen die überall rum?
5: Also Baden-Württemberg weit, überall. Also
4: wenn ich jetzt sage, in meinem Baggersee könnte es mehr Fische geben, kann ich dann dich anrufen oder muss ich mir dann eine Erlaubnis holen?
5: Nö, also das Kreuz und Quer sind Privatleute, Angelvereine und so weiter. Also jeder, der Fische oder Forellen möchte, der kriegt sie auch von uns.
4: Mhm. Und Forellen darf man halt auch überall aussetzen?
5: Im Prinzip, ja.
4: Im Gegensatz zu Pudeln.
5: Richtig.
1: Nächste Station meiner Reise in Sachen Wasser im Schwarzwald ist Schiltach. Das romantische Fachwerkstädtchen ist eins der bekanntesten und schönsten Ausflugsziele. Alles ganz klein, verwinkelt und verträumt. Neben einem Bächlein auf Kopfsteinpflaster hängt eine Frau in der Nachmittagssonne ihre Wäsche auf die Leine. Ein Hahn kräht, das alte Mühlrad rauscht am Flößer- und Schüttsägemuseum. Eine fast unwirkliche Idylle hier. Seit 2022 ist die Flößerei immaterielles Weltkulturerbe der UNESCO. Bevor es Eisenbahn und LKWs gab, waren Flüsse die Wege und Holz sowohl Transportmittel als auch Handelsware. Vom Mittelalter bis in die zweite Hälfte des 20. Jahrhunderts transportierten starke Männer dicke Stämme überall hin. Naja, überall flussabwärts halt. Ohne Floßholz wäre die Entwicklung vieler Städte in Europa undenkbar gewesen. Das sagt auch Andreas Morgenstern. Er ist hier für die Museen der Stadt Schiltach zuständig und erwartet mich am Kanal.
6: Der Kanal ist abgegangen vorne an der Schiltach, noch bevor die Schiltach hier in die Kinzig eingemündet ist. Und der hat einstmals das Wasserrad auch betrieben. Mhm. Und mit dem Wasserrad ist da oben die große Säge, die Kirchensäge oder Schüttesäge betrieben worden. Und auf der anderen Seite, hier dahinter, war noch ein Gerbereigebäude. Und die Lohmühle da drin ist auch über so einen Kanal, in dessen Wasser betrieben worden.
4: Was ist eine Lohmühle eigentlich? Ist ja überall in Deutschland an der Lohmühle.
6: Alter Gerberbegriff. Gegerbt wird mit Lohe. Und die Lohe ist im Prinzip klein gehäckselte Rinde. Die Mühle ist im Prinzip, funktioniert wie so eine Pfeffermühle, kann man sich so vorstellen. Kann man entsprechend einstellen. Und das ist die Lohmühle. In Schiltach gab es halt viele von diesen Kanälen. Das ist einer der letzten, den wir sozusagen noch heute haben.
4: Mhm.
6: Die für die kleinen Gewerbebetriebe hier im Städtle die Energie gebracht haben.
4: Mhm. Und heute kommt die nicht mehr aus dem Wasser, die Energie?
6: Ach, natürlich. Schiltach ohne Wasser können Sie sich gar nicht vorstellen. Sie sehen jetzt hier die Kinzig. Die Einheimischen sagen unser Bach.
4: Oder wahrscheinlich noch unser Bächle.
6: Es ist immerhin Fluss erster Kategorie, fließt direkt in den Rhein rein. Jetzt muss man sich vorstellen, da sind diese Flöße lang gefahren. Stellen Sie sich das Folgendes vor. gewerblich betriebenes Floß bis ins Ende des 19. Jahrhunderts. Länge von etwa 300 Metern. Gestör an Gestör zusammengebunden. Gestör ist so ein Einzelteil des Floßes von etwa 20 Meter Länge. Die genaue Länge bestimmt letztlich die Baumstammlänge.
4: Ja.
6: Hintereinander zusammengebunden und müssen dann hier runterfahren ins Tal.
4: Ach, das heißt aber, nach jedem Baum ist wie so ein Gelenk. Das heißt, man kann sich sozusagen mit den Windungen der Kinzig schlängeln, sozusagen.
6: Die werden mit sogenannten Wieden zusammengebunden.
4: Mhm.
6: Dadurch wird das sehr flexibel und man kommt hier um diese vielen Kurven, die wir hier halt haben, ganz gut herum.
4: Ja.
6: Wobei, also man muss natürlich schon gut Ahnung haben.
4: Mhm.
6: Also das ist echt nicht einfach und es ist auch echt gefährlich. Also hier ins Wasser zu fallen und dann gegebenenfalls von dem Floß getroffen zu werden, das kann auch tödlich enden.
7: Harte Zeiten. Der bekannteste Flößer ist immer noch der Holländer Michel oder auch Fliegender Holländer genannt. Ein riesiger Holzfäller, dem das Bäumeschlagen irgendwann zu langweilig wird, dann Flößer wird und die dicksten Stämme mit Leichtigkeit bis Amsterdam lenkt. Reich wird, aber auch mit dem Bösen im Bund zu stehen scheint. Der Legende nach Wilhelm Hauff nach ist er es auch, der in Sturmnächten die großen Tannen im Wald umknickt.

0: die Floß, Knechte, die einfachen Menschen, aber auf der anderen Seite mit Flößerei als Schiffer, als Handelsmann können sie auch durchaus gut Geld verdienen. Also hier sind die Leute auch durchaus zum Wohlstand gekommen, wenn sie Schiffer gewesen sind, allerdings immer innerhalb der Rahmenbedingungen. Das ist also ganz wichtig, ein Schiffer durfte bis weit ins 19. Jahrhundert hinein nicht zugleich Holzbauer sein, sondern sozusagen die Gewinne mussten geteilt werden, damit es nicht zu stark wird zwischen Arm und Reich, damit möglichst viele davon profitieren.
1: Das ist sehr interessant. Erstmal klingt es ja nach einem Versuch, soziale Gerechtigkeit herzustellen. Ganz schön fortschrittlich eigentlich, dieser genossenschaftliche Gedanke.
0: Du gesehen war das schon ein sehr moderner, sehr früher Ansatz für Gerechtigkeit.
1: Schön.
0: In eng begrenztem Rahmen.
1: Ja, klar. Hier im Tal.
2: Hallöle, Hans Grohe, den kennen Sie, oder? Gefühlt haben wir ja in jedem Hotel auf der ganzen Welt die Armaturen im Bad von Hans Grohe. Also 100 pro hatten Sie auch schon mal eine Brause von dem in der Hand. Die kommen aus Schildach im Schwarzwald. Allen Warmduschern und Brauseköpfen empfehle ich daher mal die Shower World zu besuchen. Ist kein Scherz. Eine Stunde lang könnt ihr da ungestört alle Duschen ausprobieren. Kostet auch nichts. Aber am besten vorher reserviere. Das war's schon, gell? Okay, tschüssle. An dieser Stelle ein kleiner Wandertipp. Der Flößerpfad Kinzigtal ist ein Themenwanderweg im mittleren Schwarzwald von 33,6 Kilometern Länge. Hier wird das alte Handwerk der Flößerei und alles, was damit zusammenhängt, richtig erlebbar gemacht. Ihr könnt selbst auf mehrere Schaufloße auf dem Weg steigen, ein Mini-Wehr ausprobieren, einen echten handgeschlagenen Holländerstamm begutachten und vor allem die schöne Landschaft genießen. Von Losburg bis nach Wolfach. Mit der Schwarzwaldkarte 365 kommt ihr umsonst in die schöne alte Klosteranlage von Alpiersbach inklusive Führung. Wir haben Forellen gestreichelt, Flößergeschichte Revue passieren lassen und jetzt geht's zur letzten Station der Wasserfolge, dem Glaswaldsee. Hier treffe ich Klimabotschafter Nikolai Stotz. Er hat alle Karseen im Schwarzwald erwandert und ein Bildband dazu rausgebracht.
3: Ja, das war so eins meiner ersten Herzensprojekte, die ich gemacht habe für den Naturpark Schwarzwald mit den Norden. Ich war viel am Wandern, habe diese Karseen für mich entdeckt. Und es sind natürlich ganz wundervolle, idyllische Orte. Werden auch die schwarzen Augen des Nordschwarzwalds genannt. Mich hat dann auch interessiert, was so dahinter steckt. Habe mich dann auch mit Wissenschaftlern in Verbindung gesetzt. Moorexperten, dann auch mehr oder weniger Forstwissenschaftler.
1: Ja, voll schön. Danke, dass du dein Wissen teilst. Und vor allen Dingen, dass du mir den empfohlen hast. Hier haben wir jetzt einen knackigen Aufstieg von einem Kilometer gehabt vom Parkplatz aus. Und man hört hier auch im Hintergrund, spielt jemand Gitarre am anderen Ufer, da hängt jemand über einem Baumstamm. Aber es ist trotzdem noch irgendwie ganz ruhig und idyllisch.
3: Ja, richtig. Also vor allem die Karseen sind natürlich ganz sensible Ökosysteme. Mhm. Die sind vom Milieu her, vom Wasser her sehr sauer. Da lebt normalerweise nicht viel drin. Mhm. Also keine Fische oder ähnliches. Dafür gibt es eine ganz einzigartige Flora und Fauna.
1: Also ich sehe jetzt hier Libellen am Ufer rumfliegen. Es gibt Ameisen auf dem Boden, aber das Wasser selber ist so rötlich dunkel, was ja immer darauf hindeutet, dass Totholz reinfällt und da einfach vermodern darf. Aber was lebt da drin an Lebewesen?
3: Also mit nicht lebt habe ich jetzt eher an Fische gedacht, so, Das muss ich so klar so vorstellen, so ein klarer Bergsee mit Fischen, wo man schön angeln kann, die Forellen und die Karpfen oder was es sonst noch so gibt, das ist hier nicht der Fall, aber natürlich haben wir hier wirklich eine große Tierwelt und eine große Artenvielfalt, hauptsächlich im Bereich der Insekten, der Amphibien und der Reptilien, die hier leben, alles so abgestimmt auf dieses Ökosystem Karsee mit dem sauren Wasser und es würde so eben nicht existieren, wenn es jetzt ein anderer See wäre. Und wenn man das erhalten möchte, dann würde es eben bedeuten, auch dass man hier konsequenterweise nicht baden darf. Wir sind jetzt hier am Glaswaldsee, das ist der südlichste der Karseen im nördlichen Schwarzwald. Hier hat es schon ein bisschen Tradition zu baden. Es ist vielleicht auch schwierig, das den Leuten auch zu untersagen. Man hat hier auch eine andere Gewässertiefe, weil man hier eine Staumauer dran hat. Deshalb lädt es natürlich oftmals auch ein zum Baden. Und,
1: was heißt das? Wie tief ist der?
3: Der hier ist so um die 8 Meter tief. Also ist jetzt nicht wahnsinnig tief, aber es ist natürlich möglich zu baden. In anderen Karseen ist es nicht möglich, weil die schon teilweise verlandet sind. Da würde man dann zwischen irgendwelchem Pfeifengras rumschwimmen und das macht dann nicht so viel Spaß. Hier liegt natürlich Totholz drin. Hier wird auch natürlich von den Hängen werden hier Huminstoffe eingespült.

0: gewaschen.
1: Was für Stoffe?
0: Also Huminstoffe sind ein ganz wesentlicher Bestandteil des Lebens. Wir erkennen das häufig so, wenn wir das braune Wasser sehen am Moorwasser. Das ist einfach organische Bestandteile, die hier im Wasser drin sind und auch wichtig sind natürlich für dieses Ökosystem. Man erkennt es manchmal auch am Schaum. Also manchmal sind die Leute ganz entsetzt, wenn sie am Rand eines Karsees oder eines Moors oder Hochmoors so Schaum im Wasser stehen. Sehen.
1: Das und denken dann an Waschmittel oder so.
0: Ja, oftmals wird es so interpretiert, da hat irgendjemand irgendwas reingeleert, was da nicht rein soll. Aber das sind auch diese Huminstoffe, wenn die über kleine Steine fließen, dann wird dort Sauerstoff untergemischt und dann entsteht dieser Schaum. Aber es ist absolut unbedenklich. Das ist eigentlich auch ein Indiz für eine saubere Umwelt.
1: Du sagst, die werden zur Wasserregulierung eingesetzt, die Seen, und weil hier ist ja jetzt auch eine Staustufe drin, deswegen ist er ja so tief, haben wir jetzt gelernt. Du sagst, die gäbe es gar nicht mehr, wenn wir nichts getan hätten. Was heißt das?
0: Also der Lebenszyklus von so einem Karsee, der beträgt so rund 3000 bis 5000 Jahre, dann verlandet er.
1: Oh.
0: Aber man hat natürlich diese Karseen schon seit dem Mittelalter häufig genutzt, indem man kleine Stauwehre angebracht hat. Das hat man hauptsächlich gemacht, um solche sogenannte Schwallungen zu erzeugen. Man hat bei der Holzwirtschaft, man hat Holz geschlagen, hat es hinter dieser Schwallung mehr oder weniger die Schwallgrube eingeworfen und hat dann die Schleuse hochgezogen und dann wurden diese Langholzstücke oder Kurzholzstücke eben in das Tal transportiert. War super spektakulär, aber aufgrund dessen bestehen eben diese Wehranlagen und dadurch haben wir heute eben noch so viele Karseen, die noch existieren. Deshalb haben wir noch so eine Vielfalt. Ja. Hier speziell im Glaswaldsee hat man eine richtige Staumauer, wo man natürlich auch eine Wasserregulierung machen kann, bis runter bis zur Wolf.
1: Zum Grunde her ist eine eiszeitliche Pfütze. Na klar, trocknet die irgendwann aus oder irgendwas verändert sich. Bist du dann auch ein Fan davon, wenn du jetzt mal rauszoomst, aber so, wenn du deinen Blick weitest und über mehrere Zeiten guckst, dass man jetzt auch neue Seen anlegt, um Wasser zu speichern und die Landschaft aktiv auch verändert, wenn es ums Thema Wasser geht? Und sowas wie richtiges Erhalten gibt es ja gar nicht eigentlich. Es ist ja eigentlich bloß eine Veränderung verlangsamen oder steuern im Grunde genommen.
0: Ja, also indem, dass der Mensch nicht eingreift, ist nicht unbedingt immer eine große Artenvielfalt erreicht. Und da sind diese Karseen eigentlich auch ein gutes Beispiel. Man schafft mehr oder weniger ein Ökosystem, in dem man menschlich eingreift, indem man diese Seen als Seen erhält und nicht verlanden lässt. Ist ähnlich wie bei den Streuobstwiesen, das ist auch menschgemacht, das sind wirklich große Biodiversitätsorte, aber es sind menschgemacht und deshalb ist es auch absolut okay, wenn das natürlich unter diesem Aspekt auch gemacht wird. Wir haben ja über den Berg drüber, haben wir den Stausee Kleine Kinzig, das ist ein Trinkwasserspeicher. Wir müssen natürlich auch hier in der Region schauen, dass wir die Menschen mit Trinkwasser versorgen, dass wir auch den Wasserhaushalt sichern an Trinkwasser und da müssen auch solche Dinge entstehen. Aber auch hier ist es so, hier hat man wiederum ein neues Ökosystem geschaffen. Und wenn man sorgsam damit umgeht und auch schaut, dass man natürlich das im Einklang der Natur umsetzt und auch bewirtschaftet und auch nutzt, dann ist es absolut okay.
2: Wow! Wieder so viel gelernt in dieser Folge. Auch wenn Karseen also aus der ersten Eiszeit stammen und natürlich entstanden sind, gäbe es sie nicht mehr, wenn wir nicht die Finger im Spiel gehabt hätten. Und dass so ein kleines Forellchen 2,5 Jahre lang gehegt und gepflegt werden muss, bis es dann meine Vorspeise wird, das ist auch echt mindblowing. Und dass die Flößerei so einen entscheidenden Einfluss auf Landschaft und Gesellschaft hatte, nicht nur bei uns im Schwarzwald, sondern europaweit, das ist auch super spannend. Vielen Dank fürs Zuhören. Wenn ihr diesen Podcast mögt, dann zeigt es uns am besten. Abonniert ihn, folgt uns, lasst ein Herzchen da und empfehlt uns weiter. Bis ganz bald im Schwarzwald, eure Zara.
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1: Ich bin Hendrik Daum. Die USA haben in der Nacht erneut Ziele im Iran angegriffen. Nach Angaben des US-Militärs handelt es sich bei den Schlägen um eine Reaktion auf iranische Attacken auf Handelsschiffe in der Straße von Hormuz. Iranische Staatsmedien berichten von heftigen Explosionen im Süden des Landes. Es seien unter anderem Hafenstädte getroffen worden. Zuvor hatten die USA bereits ihre Sanktionen auf iranisches Öl wieder in Kraft gesetzt. Trotz ihrer Verurteilung kandidiert Frankreichs führende rechtsnationale Marine Le Pen für die Präsidentschaftswahl im kommenden Jahr. Das erklärte die 57-Jährige am Abend im französischen Fernsehen. Ein Berufungsgericht hatte Le Pen wegen Veruntreuung von EU-Geldern unter anderem zu einem Jahr Hausarrest mit einer elektronischen Fußfessel verurteilt. Der Drogenkonsum hat im vergangenen Jahr für 2150 Menschen in Deutschland tödliche Folgen gehabt. Der Bundesdrogenbeauftragte Streeck sprach von einer Totenzahl auf Rekordniveau.
2: Das Besorgniserregende daran ist, dass jeder vierte Drogentote mittlerweile unter 30 Jahre ist und die Zahl der unter 20-Jährigen, die verstorben sind, also wirklich Jugendliche, hat sich seit 2021 fast verdoppelt.
1: Streeck machte für die vielen jungen Opfer auch den Mischkonsum von Medikamenten, Alkohol und anderen Substanzen verantwortlich. Die Schweiz steht nach einem 4:3-Sieg im Elfmeterschießen gegen Kolumbien im Viertelfinale der Fußball-WM. Dort treffen die Schweizer auf Weltmeister Argentinien. Die Mannschaft um Superstar Lionel Messi setzte sich zuvor mit 3:2 gegen Ägypten durch und drehte dabei einen 0:2-Rückstand.